sich mehrere Eltern in den Streit ihrer Sprösslinge eingemischt und nach einer verbalen Auseinandersetzung kam es zu einer Schlägerei. Die Polizei setzte Pfefferspray ein, um die Kontrahenten zu trennen. Ein 26-Jähriger kam schwer verletzt in ein Krankenhaus, 4 weitere Erwachsene wurden leicht verletzt.

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1: Herzlich willkommen zu Schneller Schlau. Mein Name ist Martin Scheufens und ich spreche heute mit Jochen Metzger und unserem Experten für Psychologie. Und es freut mich ganz besonders, heute mit dir zu sprechen, Jochen. Ich muss dir einmal vorab sagen, einfach mit dir zu reden, das ist immer für mich eine kleine Insel der Ruhe, so eine Oase der Freude in meinem Arbeitsalltag.
2: Ja, Martin, hallo, vielen Dank. Ach, wie schön, das höre ich ganz selten, weißt du? Die meisten Leute, die behaupten nämlich, dass Gespräche mit mir eine Quelle von Unruhe und Verwirrung sind.
1: Nein, absolut nicht. Ich glaube, sie sorgt immer für Klarheit, zumindest wenn wir diesen Podcast aufnehmen. Und damit habe ich auch schon ganz elegant zum Thema eigentlich überführt, nämlich zu der Frage, sollten wir Menschen eigentlich häufiger ein Kompliment machen?
2: Ja, also, gute Frage mal wieder, weil die Frage halt Auswirkungen auf unseren Alltag hat, ja? Und so ganz allgemein gesprochen lautet die Antwort, klar, sollten wir. Komplimente sind super, die andere Person freut sich darüber, wenn sie ein Kompliment kriegt. Und das heißt, dass wir mehr Freude in die Welt bringen. Und das ist doch Grund genug, oder? Anderen häufiger mal ein Kompliment zu machen. Außerdem glaube ich auch, dass man selber was davon hat.
1: Was meinst du damit? Also

0: Meinst du jetzt die Freude, dass, weil man anderen eine Freude bereitet hat, man ja selber sich auffreut? Also es ist einfach ein schönes Gefühl, wenn man die Welt ein bisschen besser gemacht hat, anderen Menschen eine Freude gemacht hat, das gibt einem ja selber auch ein positives Gefühl.
1: Genau, das ist das eine, aber es gibt auch einen ganz pragmatischen Grund. Die andere Person findet dich hinterher netter, ja, und die ist dann umgekehrt auch wieder hilfsbereit dir gegenüber. So, aber das ist ja jetzt auch ziemlich banal, da braucht man keine psychologische Forschung. Und zwar mache ich mir das immer so klar: Stell dir mal vor, du lebst am Königshof, so, und bist einer von diesen Hofschranzen und du wirst dich beim König lieb Kind machen. Und wie machst du das? Na klar, du sagst dem König, dass er der allergeilste König aller Zeiten ist. Er ist so schlau, er ist so weise, er ist so gerecht, er ist ein, keine Ahnung, ein Liebling der Götter, verehrt von den Untertanen, gefürchtet von den Feinden und so weiter und so weiter.
0: Ich merke, du könntest dich sehr gut bei einem solchen König einschleimen. Trotzdem meine Frage, hast du ein paar Studien, ein bisschen was an Wissen, was jetzt nicht mit mittelalterlichen Königshäusern zu tun hat?
1: Ja, habe ich. Da gibt es nicht so viel an Forschungsliteratur, wie man vielleicht denken könnte, aber ein paar Sachen findet man. Und meine beiden Lieblingsstudien, die haben sich zum Beispiel angeguckt, ob Angestellte beim Friseur oder in einem Restaurant, also Servicekräfte im Restaurant, mehr Trinkgeld kriegen, wenn sie den Kunden Komplimente machen.
0: Ich würde jetzt mal mein Trinkgeld darauf verwetten, dass die auch mehr Trinkgeld bekommen.
1: Ja, genau, so ist es. Also in der Restaurantstudie, da habe ich noch mal ein bisschen genauer reingeguckt. Da haben die Servicekräfte 4 Prozentpunkte mehr bekommen. Also in der Studie waren es ohne Kompliment, also war in den USA, wo ja sowieso mehr Trinkgeld rausgeht, ohne Komplimente im Schnitt 16% Trinkgeld, mit Kompliment 20%.
0: Das ist ein deutlicher Unterschied.
1: Genau. Und jetzt muss man aber noch mal was dazu sagen. Wie immer in der Psychologie ist es halt nicht so ganz eindeutig. In dem Sample, es gab eine Bedienung, die hat Komplimente gemacht und auf einmal weniger Trinkgeld gekommen, als wenn sie einfach die Klappe gehalten hat. Und in dem Paper steht dann, ja, die hatte auch so eine ganz komische, eingeschränkte Körpersprache. Und die Autoren spekulieren, dass die Komplimente, die sie gemacht hat, halt irgendwie leblos und so aufgesetzt rübergekommen sind. Und das kennt auch jeder so. Also, wenn ein Kompliment so von Herzen kommt und sich echt anfühlt, ja, dann freut man sich, aber wenn man denkt, der will sich nur ranschleimen, der will sich nur an mich ranschleimen und der meint das gar nicht so, dann geht's halt nach hinten los. Das mag man dann nicht, oder?
0: Okay, also ich nehme schon mal als erste Erkenntnis des heutigen Tages mit, Komplimente müssen ehrlich gemeint sein. Oder man muss ein sehr guter Schauspieler sein, der unehrliche Komplimente verteilt. Meine nächste Frage an dich, wenn jetzt Komplimente tatsächlich die Welt so viel besser machen und uns anderen Menschen auch näher bringen, warum machen wir es eigentlich im Alltag so selten, dass wir Komplimente vergeben?
1: So, und deine Fragen treffen mal wieder den Nagel auf den Kopf, weil es nämlich eine neue Studie gibt im Journal of Personality and Social Psychology, die ist fast wörtlich deine Frage. So, warum machen wir das so wenig? Und in der Studie haben die Forscherinnen und Forscher Folgendes gemacht. Also, die haben Probanden auf einen Unicampus geschickt. Das sind ja meistens Studenten oder Studierende, die da mitmachen. Und haben gesagt, okay, die vierte Person, die der über den Weg läuft, der machst du ein Kompliment. Und zwar ein Kompliment über seine Klamotten. Du sagst zum Beispiel, hey, schickes Hemd oder coole Jacke oder irgendwas. So, also das möglichst sei möglichst authentisch dabei. Such dir was raus, was du gut findest und sag, ey, das sieht gut aus. So, und dann hat man die Testteilnehmer gefragt, vorher, was meinst du, wie sehr wird sich der andere über das Kompliment freuen? So. Und nach dem Experiment hat man halt die Leute, die das Kompliment gekriegt haben, auch gefragt, wie sehr hast du dich denn wirklich gefreut? So. Und da sieht man an den Zahlen, dass die Leute sich viel mehr freuen über die Komplimente, als wir glauben, dass sie sich freuen. Wir denken, der freut sich nur ein bisschen und in Wahrheit freut er sich total.
0: Das heißt, wir unterschätzen also ständig, wie viel Freude wir mit so einem Kompliment in die Welt bringen können.
1: Genau, hundertprozentig. So, und die beiden Forscherinnen, die haben sich dann halt gefragt, aha, wenn wir die Kraft der Komplimente unterschätzen, ist vielleicht genau das der Grund, der uns davon abhält, Komplimente zu machen. So, da, die haben das überprüft und genau das ist halt rausgekommen. Wenn die Leute nämlich wissen, wie gut das den anderen tut, dann sind sie sofort auch bereit, häufiger mal ein Kompliment rauszuhauen.
0: Das klingt alles ganz gut, aber es gibt eine Sache, die mich noch ein bisschen zurückhält, Komplimente zu machen, nämlich es gibt doch auch so eine Angst, so eine Sorge, zumindest bei mir, ich weiß nicht, wie es bei dir ist, dass man sich auch manchmal ein bisschen schmierig vorkommt, wenn man jemand ein Kompliment macht, dass man zwar wirklich ehrlich ein Kompliment geben will, weil man die Person wirklich toll findet oder die Jacke toll findet oder eine Person, einen Charakterzug ganz toll findet. Aber man sich denkt, wenn ich das jetzt sage, dann klingt es, als würde ich mich ranschleimen oder also es irgendwie negativ, also dass die Person es einfach nicht ehrlich abnimmt.
1: Genau. Und das hat man auch untersucht, auch in demselben Paper ist das drin. Die allermeisten Leute denken wie du. Die denken, wenn ich jetzt ein Kompliment mache, dann komme ich rüber wie ein Schleimer. So. Und da haben die beiden Forscherinnen auch ein Experiment zugemacht. Und sie haben gesehen, dass unsere Erwartungen und das, was tatsächlich passiert, ja, diese Werte liegen himmelweit auseinander. Es ist ein Riesenunterschied. Also wir denken, der andere hält uns für einen Schleimer. Und das passiert im wirklichen Leben viel, viel seltener, als wir glauben. Also ja, meine Antwort wäre ja, das kann passieren. Manchmal geht ein Kompliment nach hinten los, aber in den allermeisten Fällen passiert es halt nicht.
0: Okay, ich nehme da jetzt raus, ist von dir ein riesiger Appell zu mehr Mut zum Kompliment.
1: Absolut, mehr Mut zum Kompliment. Wie gesagt, wenn es ehrlich gemeint ist. Also, wenn du ehrlich beeindruckt bist von jemandem, wenn du begeistert bist, ja, wenn dir die Klamotten gefallen oder wenn du merkst, toller Charakterzug, dann sag es einfach. Die meisten Leute freuen sich total darüber und außerdem fühlt sich das für dich gut an und die Leute mögen dich hinterher noch mehr. Also, win, win, win. So einfach ist das.
0: Das finde ich eine sehr schöne Botschaft. Vielleicht ja auch an die Personen, die gerade zuhören. Nehmt euch doch vor, heute einem Menschen ein Kompliment zu machen. Warum nicht? Also die Menschen werden sich freuen. Ich werde es jetzt mal probieren, auch wenn ich jetzt mich überwinden muss. Ich bin auch eher schüchtern. Es ist nicht immer ganz einfach, ein Kompliment zu geben. Aber wenn ich damit einem Menschen eine Freude machen kann, nehme ich mir jetzt vor, mache ich heute noch einem Menschen ein Kompliment.
1: Super, Martin. Freue mich schon drauf. Und ja, du bist halt doch ein mutiger und neugieriger Kerl. Nur damit ich dir auch mal ein Kompliment machen kann. Ehrlich gemeint.
0: Vielen Dank, Jochen.
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2: Herzlich willkommen zu einer neuen Ausgabe von Famous Pets. Heute nehmen wir euch mal mit in die Welt des internationalen Kunsthandels, wo große Gefühle große Preise erzielen. Es geht um das hochdramatische Leben der Frida Kahlo und ihre vielen ungewöhnlichen Haustiere, die der Malerin immer wieder Trost gespendet haben. Einem TV-Auktionator fällt eines von Frida Kahlos bekanntesten Gemälden in die Hände, auf dem sie sich in Gestalt ihres Haustierrehs Granizo verewigt hat. Der Auktionator wittert das große Geschäft, aber auch die Regie hat da noch ein Wörtchen mitzureden. Folge 17. Bares für Frida mit Nils Bokelberg.
3: Schönen guten Tag, liebes Publikum. Herzlich willkommen zu unserer heutigen Sendung. Na, da schauen wir mal, was heute unter den Hammer kommt. Das nächste Exponat in unserer Auktion ist der verletzte Hirsch von Frida Kahlo. Na, das ist ja ein Ding, was die Leute alles bei sich zu Hause haben. Normalerweise stellen wir am Anfang immer die Künstlerin vor. Frau Kahlo war leider nicht ausfindig zu machen und unsere Expertenrunde hat sich auch schon zur Schätzung zurückgezogen. Ich frag mal bei der Regie.
4: Hör mal einer, Frida Kahlo, das war doch die mit den Augenbrauen, oder?
3: Ah, jetzt fällt's mir wieder ein. Frida Kahlo war eine mexikanische Malerin. Geboren wurde die als eine von vier Töchtern 1907 in Mexiko-Stadt. Der Vater, Karl Wilhelm Kahlo, war Deutscher und kam aus Pforzheim. Tatsache, ihre Mutter, Matilde Calderón y González, entstammte einer indigenen Gemeinschaft aus dem schönen Staate... Oh Jott, ich hoffe, ich spreche das richtig aus. Heiner? Oaxaca. Aka. Ja, der Heiner, der weiß sowas. Der hat studiert. Frida Kahlo hatte leider eine sehr schwere Kindheit. Mit 6 Jahren erkrankte sie an Kinderlähmung und durfte 9 Monate ihr Bett nicht verlassen. Deshalb blieb eines ihrer Beine kürzer als das andere. Eigentlich wollte Frida Kahlo immer Ärztin werden und hatte, genauso wie der Heiner, eine gute Schulbildung. Mit 18 Jahren hatte Frida Kahlo dann einen schweren Verkehrsunfall. Sie saß in einem Bus, der mit einer Straßenbahn zusammenkrachte. Dabei wurde sie durch den ganzen Wagen geschleudert. Eine Haltestange bohrte sich durch ihren Körper. Wirbelsäule, Becken, Beine und Schultern wurden schwer beschädigt. Frida Kahlo überlebte, musste aber viele Monate im Krankenhaus verbringen. Ihr Vater schenkte ihr einen Malkasten, mit dem sie sich die Zeit vertreiben konnte. Da begann Frida das erste Mal zu malen. Für den Rest ihres Lebens litt sie allerdings unter starken Rückenschmerzen. Sie musste sich insgesamt 32 Operationen in 39 Jahren unterziehen. Und Frau Kahlo wird ihre chronischen Schmerzen ein Leben lang auf ihren Gemälden künstlerisch verarbeiten, wie sie später noch an unserem Exponat sehen werden. Mit 23 Jahren lernte Frida Kahlo dann den Maler Diego Rivera kennen und die beiden zogen in ein schönes blaues Haus in Mexiko-Stadt, das als Casa Azul schnell berühmt wurde. Dort entstand ein Großteil von dem Werk der Frau Kahlo und fast sowas wie ein kleiner Zoo. Nicht so groß und schön wie bei uns daheim in Riel, aber für so eine Privatperson, sag ich mal, nicht schlecht. Frida Kahlo konnte nach ihrem Unfall nämlich keine Kinder mehr kriegen und hielt sich eine ganze Menge Haustiere quasi als Familienersatz. Da waren zunächst die, obacht gruseliges Wort, Spinnenaffen, Caimito de Guayabal und Fulang Chang. Der zweite war wohl ein Geschenk von ihrem Ehemann. Find ich schon nicht schlecht, wie man auf den Gedanken kommt, so, was schenke ich meiner Frau bloß zum Geburtstag? Och, ein zweiter Spinnenaffe wäre doch toll. Spinnenaffen leben normalerweise in Zentral- und Südamerika. Sie haben sehr lange, dünne Arme und einen langen Schwanz. Können Sie sich im Internet anschauen. Bloß darauf achten, Spinnenaffe und nicht Affenspinne zu googeln. Sparen Sie sich den Herzinfarkt. Außerdem hatte Madame Carlo noch ein Amazonas-Papagei namens Bonito. Der hat bei Tisch immer die Gäste unterhalten und wurde zur Belohnung mit kleinen Stückchen Butter gefüttert. Frau Carlo besaß auch noch einen Adler mit dem schönen Namen Gertrudis Cacablanca, was so viel heißt wie Gertrud weiße Scheiße. Neben vielen Katzen und Hunden war ihr absoluter Lieblingsrüde Mr. Cholot. Ein mexikanischer Cholotti-Cuciental oder so ähnlich. Das ist eine uralte Hunderasse, so wie ich, ohne Haare. Die Azteken haben sich diese Hunde schon vor Tausenden von Jahren gehalten. Und Frau Carlo war bekanntermaßen sehr stolz auf ihre aztekischen Wurzeln. Dazu kamen noch Makaken, also mehr Affen, warum auch nicht, Sittiche, Hühner und Spatzen. Aber am allerliebsten hatte Frida Kahlo wohl ihr Haustierreh Granizo. Ein Rehkitz, das bei ihr im Garten neben einer kleinen Pyramide lebte. Von den 143 Gemälden der Frida Kahlo sind 55 Selbstbildnisse mit ihren Tieren. Der kleine Granizo stand wohl auch Modell für unser heutiges Objekt, der verletzte Hirsch. Und ich bin froh, dass Sie, liebe ZuschauerInnen zu Hause, mir heute nur zuhören, denn das Bild, das ist eine ganz schön brutale Nummer. Die Mutigen unter Ihnen können das ja mal mit dem Handy ergoogeln. Oder ich frage den Heiner später, ob wir es irgendwie als Titelbild für die Folge nehmen. Hoffentlich macht RTL ein bisschen was für die Bildrechte locker. Der verletzte Hirsch entstand nach einer Operation an der Wirbelsäule in den USA und zeigt auf den ersten Blick Frida Kahlo als Mischwesen, halb Mensch, halb Hirsch, von Pfeilen durchbohrt. Das Bild an sich ist eher kompakt, mit einer Länge von 22,4 cm und einer Breite von 30 cm. Das Material, das sieht man hier ganz schön, ist Ölfarbe auf Masonit. Ich würde jetzt mal spontan sagen, Mitte 40er Jahre. Es handelt sich um ein eher martialisches Hochzeitsgeschenk für ihre Freundin Lina und ihren Ehemann Arkadi Beutier. Auf dem Bild hat Frida Kahlo den Unterleib eines Hirsches und einen menschlichen Kopf, aus dem ein Geweih wächst. Die Vorderbeine sind in Bewegung, so als wolle der Hirsch fortspringen. Der Körper ist allerdings von Pfeilen durchlöchert, die ihn festhalten. Trotz der brutalen und aussichtslosen Situation zeigt das Gesicht von Frida Kahlo keine Anzeichen von Schmerzen. Sie schaut uns nur ganz ruhig an und zeigt ihr Leiden nicht. 9 Pfeile für 9 Wunden, aus denen Blut fließt. Der Hirsch befindet sich am Rande eines Waldstückes. Zu seiner Rechten sind ebenfalls 9 Bäume zu sehen. Das ist natürlich kein Zufall. Frida Kahlo wurde am 9. Tag des aztekischen Kalenders geboren. Bei den Mayas steht die Zahl 9 für das Paradies und die Unterwelt, wie mir der Heiner vor der Sendung erklärt hat. Der hat nämlich mal für ein Jahr Work and Travel in Guatemala gemacht. Außerdem sind die Pfeile das Symbol des heiligen Sebastians, ein Märtyrer, der in Italien, Spanien und Mexiko sehr verehrt wird. Der Sebastian war Christ und sollte in der Legende von den Römern hingerichtet werden. Das war ja damals eine recht beliebte Freizeitbeschäftigung bei den Römern. Die Pfeile haben ihn allerdings nicht getötet und er hing dann ein paar Tage heimlich rum, bis man ihn befreit hat. Danach ging Sebastian nochmal zum Kaiser Diokletian und hat sich wieder zum Christentum bekannt. Dann hat er ihn nochmal gründlich hinrichten lassen. Großes Leiden wird nicht nur im Christentum belohnt, es war auch eines von Frau Carlos Lebensthemen. In der Kabbala, einer Mystiklehre aus dem Judentum, steht die Zahl 9 außerdem für Einsamkeit. Dass Schmerz und Einsamkeit die beiden zentralen Motive des Bildes sind, macht Frida Kahlo in der Widmung auf der Rückseite des Bildes deutlich. Da steht: Ich hinterlasse Ihnen mein Porträt, um mich an all die Tage und Nächte zu erinnern, seit ich Sie verlassen habe. Die Traurigkeit ist in allen meinen Gemälden dargestellt, aber so ist mein Zustand, er ist nicht zu beheben. Ein paar liebevolle Worte an das Paar, dem Frida Kahlo das Bild schenkte, hinterließ sie dann aber auch noch. Der Hirsch ging allein, traurig und sehr verletzt, bis er in Arkady und Lina die Wärme und ein Nest fand. Frida Kahlo hat sich übrigens immer wieder selbst in ihren Tieren erkannt und sich auch als diese gezeichnet. Ihre Freunde nannten sie beim Spitznamen Venadito, auf Deutsch kleines Reh. Hier liegt also nicht nur ein materieller, sondern auch ein hochsentimentaler Wert vor. Ich hoffe, das berücksichtigen unsere ExpertInnen in der Schätzung. Ah, da kommt ja auch schon der Umschlag. Oh, das ist ja ein Ding. 15 Millionen Euro?
4: Einer, stör jetzt bitte nicht. Ich muss jetzt gerade mal Großkohle für RTL rausschlagen. Wie? Ja, okay, da mal schauen. Na, das müssen wir mal mit dem Notar klären. Alles klar, Heiner. Respekt.
3: Also, der Heiner wird's nehmen. Dann packe ich das jetzt hier fix noch ein. Falls Sie übrigens mal in Mexiko sind, Sie können das Blaue Haus auch besuchen. Die Casa Azul ist heute ein Museum, in dem die Werke von Frau Kahlo ausgestellt sind. Das ist eine einmalige Chance. Ihr Mann, der Diego Rivera, hat nach ihrem Tod nämlich verfügt, dass ihre Bilder mexikanischen Boden niemals verlassen dürfen. Aber das nur am Rande, als kleiner Urlaubstipp. Kommen Sie gut in die Ferien. Tschö.
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1: Ich bin Diana Kramer. Für die Autofahrer in Deutschland soll es angesichts immer weiter steigender Spritpreise Entlastungen geben. Das hatte Bundeskanzler Friedrich Merz gestern angekündigt. Wann und wie genau diese Entlastungen aussehen, soll jetzt in der Koalition beraten werden. Bremens SPD-Bürgermeister Andreas Bovenschulte sagte im ZDF-Heute-Journal, es dürfe jetzt nicht zu lange über die Optionen diskutiert werden.
2: Es müssen jetzt schnell Entscheidungen getroffen werden, weil die Situation an den Zapfsäulen einfach unerträglich ist. Die Menschen müssen entlastet werden und da zählt jetzt eigentlich jeder Tag. Man kann die Energiesteuer senken, man kann auch den Direktzahlungsmechanismus, den es hier gibt, nutzen. Alles hat Vorteile, all das hat Nachteile. Ich glaube, da wird es nicht die 100% optimale Lösung geben. Wichtig ist, sich auf eine Lösung zu verständigen und die schnell umzusetzen. Das ist, glaube ich, wichtiger, als jetzt noch monatelang über das richtige Instrument zu diskutieren.
1: Brems Bürgermeister Bovenschulte. Bundeswirtschaftsministerin Katharina Reiche hat sich dafür ausgesprochen, bestimmte Bevölkerungsgruppen gezielt über einen Direktzahlmechanismus zu entlasten. Eine Übergewinnsteuer für Mineralölkonzerne, wie von der SPD gefordert, lehnt sie wie auch der Bundeskanzler ab. Deutschland und die USA wollen ihre Zusammenarbeit bei Rüstungsprojekten deutlich ausbauen. Dazu haben Bundesverteidigungsminister Boris Pistorius und sein US-Amtskollege Pete Hegseth in Washington eine Absichtserklärung über verstärkte Kooperationen unterzeichnet.
3: Neue sicherheitspolitische Herausforderungen machen eine robuste und eng verzahnte Verteidigungsindustrie nötig. Bei der Herstellung von Waffensystemen und Munition wollen die USA und Deutschland stärker zusammenarbeiten, Kapazitäten erhöhen und Lieferzeiten verkürzen, um so die Versorgung mit Rüstungsgütern auf beiden Seiten des Atlantiks zu sichern. Deutschland könne viel beisteuern, sagte Pistorius. Die verstärkte Zusammenarbeit mit den USA stärke die Sicherheit und Einsatzbereitschaft des gesamten Bündnisses. Tina Eck, USA.
1: Der milliardenschwere Rechtsstreit um die Lieferungen von Schutzmasken zu Beginn der Corona-Pandemie beschäftigt heute den Bundesgerichtshof in Karlsruhe. Das Gericht verhandelt über 4 Verfahren, in denen Unternehmen mit dem Bund über die Bezahlung der damals bestellten Masken streiten. Ob heute schon ein Urteil fällt, ist bisher offen.

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1: Ich bin Diana Kramer. Bundeskanzler Friedrich Merz hat angesichts weiter steigender Spritpreise Entlastungen für Autofahrer angekündigt. Eine Übergewinnsteuer auf Extraprofite der Mineralölkonzerne lehnt er jedoch ab. Doch genau für diese Steuer wirbt die SPD.
2: Immerhin einig ist man sich, dass viele Autofahrer an der Schmerzgrenze sind. Wir werden etwas gegen die Preistreiberei tun, verspricht der Kanzler. Aber eine Übergewinnsteuer hält er für rechtlich nicht durchsetzbar. SPD-Finanzminister Klingbeil will allerdings damit Entlastungen für Autofahrer gegenfinanzieren und fordert auch einen Spritpreisdeckel. Doch auch der ist umstritten in der Regierung. Dennoch sagt Merz, wir werden schnell Vorschläge auf den Tisch legen. Claudia Wächter, Nachrichtenredaktion.
1: Ungeachtet der hohen Spritpreise gab es in der Sommerreisezeit mehr Staus auf Autobahnen und Fernstraßen. Über den gesamten Ferienzeitraum zählte der ADAC fast 129.000 Staus, ein Anstieg um gut 8% gegenüber 2025. Die Staulänge hat sich laut ADAC um rund 4% auf knapp 218.000 Kilometer erhöht. Die meisten Staus wurden Mitte Juli zum Ferienstart im bevölkerungsreichsten Bundesland Nordrhein-Westfalen registriert. Zu Beginn der Corona-Pandemie wurden händeringend Schutzmasken gesucht, der Bund bot viel Geld und Händler beschafften mehr als erwartet. Der daraus folgende Rechtsstreit liegt nun am Bundesgerichtshof in Karlsruhe. Ob heute schon ein Urteil fällt, ist unklar.
3: Das Bundesgesundheitsministerium hatte im Frühjahr 2020 ein sogenanntes Open-House-Verfahren durchgeführt, bei dem jeder, der wollte, dem Bund für 4,50 Euro das Stück FFP2-Masken verkaufen konnte. Doch es machten viel mehr Firmen mit als erwartet. Bei vielen verweigerte der Bund später die Annahme wegen angeblicher Mängel oder vermeintlich versäumter Fristen. Zahlreiche Händler zogen dagegen vor Gericht. Rund 90 Verfahren laufen heute noch dazu. Über 4 wird nun am BGH verhandelt. Aus Karlsruhe, Jacqueline Melcher.
1: Italien und Spanien haben erneut ihre gegenseitigen Grenzkontrollen verlängert. Diese sollen für weitere 2 Wochen gelten, kündigten beide EU-Länder an. Italien hatte die Einführung seinerzeit damit begründet, seine Grenzen wegen des Andrangs von Migranten auf die spanische Nordafrika-Exklave Ceuta besser schützen zu müssen.

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1: Ich bin Diana Kramer. Für die Autofahrer in Deutschland soll es angesichts immer weiter steigender Spritpreise Entlastungen geben. Das hatte Bundeskanzler Friedrich Merz gestern angekündigt. Wann und wie genau diese Entlastungen aussehen, soll jetzt in der Koalition beraten werden. Bremens SPD-Bürgermeister Andreas Bovenschulte sagte am Abend im ZDF, es dürfe jetzt aber nicht zu lange über die Optionen diskutiert werden.
2: Es müssen jetzt schnell Entscheidungen getroffen werden, weil die Situation an den Zapfsäulen einfach unerträglich ist. Die Menschen müssen entlastet werden. Da zählt jetzt eigentlich jeder Tag. Man kann die Energiesteuer senken, man kann auch den Direktzahlungsmechanismus nutzen. Alles hat Vorteile, all das hat Nachteile. Wichtig ist, sich auf eine Lösung zu verständigen und die schnell umzusetzen. Das ist, glaube ich, wichtiger, als jetzt noch monatelang über das richtige Instrument zu diskutieren.
1: Bremens Oberbürgermeister Bovenschulte. Bundeskanzler Friedrich Merz hat erneut seinen Willen bekräftigt, das schwarz-rote Reformpaket durchzusetzen. Es sei ein Versprechen, den ernsthaften Versuch zu unternehmen, das hinzubekommen, sagte er am Abend auf einer Veranstaltung zum 150. Geburtstag von Ex-Kanzler Konrad Adenauer in Berlin. Ähnlich hatte sich der Kanzler bereits gestern bei einer Wirtschaftstagung in Berlin geäußert und dabei von einer Bewährungsprobe für die Koalition gesprochen. Deutschland und die USA wollen ihre Zusammenarbeit bei Rüstungsprojekten deutlich ausbauen. Dazu haben Bundesverteidigungsminister Boris Pistorius und sein US-Amtskollege Pete Hexas in Washington eine Absichtserklärung für mehr Kooperation unterzeichnet.
3: Neue sicherheitspolitische Herausforderungen machen eine robuste und eng verzahnte Verteidigungsindustrie nötig. Bei der Herstellung von Waffensystemen und Munition wollen die USA und Deutschland stärker zusammenarbeiten, Kapazitäten erhöhen und Lieferzeiten verkürzen, um so die Versorgung mit Rüstungsgütern auf beiden Seiten des Atlantiks zu sichern. Tina Eck, USA.
1: Die Finanzmärkte blicken mit großer Spannung auf die Zinsentscheidung der US-Notenbank Fed. Zum ersten Mal seit Sommer 2023 könnte sie heute den Leitzins wieder anheben und damit versuchen, sich gegen die anhaltend hohe Inflation zu stemmen. In den vergangenen 5 Sitzungen hatte der Zentralbankrat die Zinsspanne bei 3,5-3,75% beibehalten.
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5: Ja.
4: Und wenn wir ehrlich sind, wir kommen da auch schon richtig mies gelaunt an, ne?
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0: Es ist kurz nach fünf. Guten Morgen. Morgen. Noch unter uns hier die Moin Show, Tiziana, Verkehrskan, Flöcki. Um diese Uhrzeit sind ja noch nicht so viele wach. Können wir auch mal über Sauna sprechen?
1: Können wir auch mal ein bisschen lästern jetzt.
0: Es läuft nämlich gerade die Aufguss-Weltmeisterschaft in 80 Aufgüssen. 5 Tage lang, nicht um die Welt, aber zumindest ist das Motto ganz nett. Das heißt nämlich Schwitzen bei Freunden. Ach, also ein bisschen wie bei der WM damals, ja. Fußball zu Gast bei Freunden, die Welt zu Gast bei Freunden. Schwitzen bei Freunden.
1: Das passt ja auch gut zu dir, weil du hast ja auch eine Sauna im Garten. Ja. Vielleicht sollten wir auch mal schwitzen bei Freunden. Nee,
0: wir?
1: Ich jetzt gerade in deine Sauna eingeladen.
0: Ich wollte gerade sagen.
1: Das war ich ruder zurück.
2: Das macht mal schön alleine.
0: Ich glaube, Kollegen in der Sauna treffen, das ist so das Letzte, was man eigentlich möchte,
2: ja,
0: oder?
2: Ja, das müsste ich nicht haben. Also, nee.
0: Vorgesetzte. Ja.
1: Also ich muss sagen, ich habe immer Angst, wenn ich eine öffentliche Sauna betrete, dass ich da irgendwen kenne.
2: Und ich find ja ganz lustig, bei den Kreuzfahrten, da nutze ich das gerne, so ein Spa-Tag. Und wenn du dann da Leute siehst, abends beim Essen erkennst du die nicht wieder, weil die angezogen sind. Ich finde, das macht so einen Unterschied. Es liegt nicht daran, dass ich woanders hingucke, aber irgendwie, wenn die angezogen sind, erkenne ich die nicht mehr.
0: Ich habe das mal ganz anders erlebt im Urlaub. Da war es eigentlich so, da hat man am ersten Tag in der Sauna irgendwie eine total nette Gruppe kennengelernt. Und irgendwie war es dann schon irgendwie so die Verabredung, okay, wir machen das jetzt jeden Abend immer gleiche Uhrzeit, man geht immer in den gleichen Aufguss, man kam immer wieder zusammen, man hat sich immer erzählt, was hast du so erlebt an dem Tag, wo wart ihr, was habt ihr erlebt, wen habt ihr getroffen, und dann ist man wieder auseinandergegangen und am nächsten Tag hat man sich über gleicher Aufguss, gleiche Uhrzeit wieder getroffen. Und wie war es heute bei euch? Irgendwie war es, ich habe die schönste Zeit während des Urlaubs in der Sauna verbracht.
2: Aber so eine Quatschsauna, das kann ich nicht so gut.
1: Ich mag das auch nicht, wenn Leute reden in der Sauna generell.
2: Ja, aber die quaken dann, das ist so, wie was sie sich im Zug mit dem Handy erzählen, wo ich immer so denke, das will ich gar nicht hören.
1: Ja.
0: Okay, halten wir fest, wir sind nicht saunakompatibel.
1: Nein.
0: Wir bleiben hier
1: nicht
0: im Studio und
2: sowieso nicht.

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4: Okay.
5: Der Morgen, der startet mal richtig nass heute, ne, Tiziana?
6: Ja, meine Klamotten sind leicht klamm, weil ich durch den Regen gelaufen bin. Da ist nämlich gerade eine dicke Regenfront unterwegs. Mittlerweile im Osten von Niedersachsen, die hat einiges an Gewitter und Nässe mitgebracht. Im Laufe des Tages gibt es einen wilden Mix aus allem. Stellenweise regnet es, teilweise kann Gewitter dabei sein, aber auch die Sonne schaut mal durch die Wolken. Und das alles bei Höchstwerten von um die 20 Grad.
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7: Mit Frederik Heimann. Moin. Traurig für das Klecks-Theater in Hannover, aber für uns jetzt die einmalige Chance, mal echte Theaterrequisiten, Möbel oder Kostüme zu ergattern und das sogar geschenkt. Laura Schandri, die erste Vorsitzende des Klecks-Theaters.
8: Alles, was noch nutzbar ist, stellen wir gerne vor die Tür zum Verschenken.
7: Ja, und die Palette ist wirklich breit.
8: Wir haben viel Tische, kleinere Elektrogeräte, es gibt noch ein bisschen Kleidung, auch aus dem Theaterfundus, Schuhe, Stofftiere, Tassen und Gläser und so, was wir da noch haben, vom Tresen. Also für alle Bereiche eigentlich irgendwas. Einen Gartentisch haben wir auch noch.
7: So eine knappe Woche läuft die Aktion jetzt noch. Ja, Hintergrund, das Klecks-Theater für Kinder und Jugendliche muss raus aus den Räumen in der Kästnerstraße in der Südstadt. Das juristische Gerangel ist noch nicht beendet, aber klar ist, die Kindertheatergruppe Prinzip Rauschen soll dort im alten Magazin einziehen.
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5: Der Antenne Niedersachsen Stau- und Blitzer-Service, 3:05 und schon jetzt sind an drei Stellen Helfer im Einsatz, Verkehrskai.
9: Einmal zur Unfallaufnahme auf der A39 Wolfsburg Richtung Braunschweig, die Unfallstelle zwischen Fahlersleben und Wolfsburg-Mörse. Aber auch in Gifhorn ging der Alarm, Feuerwehreinsatz in der Braunschweiger Straße, Vollsperrung hier zwischen Bahnhof und Fahlerslebener Straße und Region Hannover, Vollsperrung für einen Feuerwehreinsatz zwischen Jeinsen und Pattensen.
5: Danke dir.

0: bin mir nicht ganz sicher, was besser ist. Ob man die größte Herausforderung des Tages gleich am Anfang hinter sich schafft oder ob man vielleicht erstmal ein bisschen Zeit hat, sich quasi einzugrooven.
1: Triff den Beat.
2: Aus Erfahrung kann ich sagen, es ist gut, wenn man es hinter sich hat.
0: Ja?
2: Ja.
0: Okay. Wir spielen eine Runde Triff den Beat. Vielleicht habt ihr das schon mal gehört bei uns. Und zwar ist das so ein bisschen wie Karaoke. Also,
2: ja.
0: Einer von uns beiden, Tiziana und ich, wir müssen mit einem der Künstler, Künstlerinnen gemeinsam anfangen zu singen.
2: Mhm.
0: Dann hören aber die Künstler, Künstlerinnen auf zu singen und wir müssen den Beat halten, weiter singen. Wir sind Platzhalter, bis der Künstler wiederkommt.
2: So.
3: Also das Besondere ist nicht, dass die beiden die Texte können, die Texte liegen hier vor,
0: ja,
3: sondern im Stillen weiter zu singen, bis dann Mr. X, Mr. Y wieder einsetzt und dann soll das synchron sein.
2: Und wir sind in dem Fall Flücki. Jetzt.
0: So, es ist wie zu Hause. Wir müssen den Müll noch rausbringen.
2: Wir haben dir I Need a Dollar von Aloe Black mitgebracht.
0: Ja, schön.
3: Sehr coole Nummer.
0: Ja, ja, das ist ja nicht nur ein begnadeter Sänger, sondern das ist ja auch noch eine große Herausforderung.
3: Der Typ, der ist Rhythmus, der ist wirklich, also ich kann mich daran erinnern, als er damals bei Raab aufgetreten ist, sowas Cooles habe ich echt noch nie gesehen. Ich habe damals sogar echt noch die CD gekauft.
0: Der war auch, glaube ich, der kommt so aus dem was ist der so, Rapper gewesen vorher.
3: Ja.
0: Also der schafft es auch unglaublich viel, viele Wörter in unglaublich wenig Zeile zu kriegen.
3: So wie du gleich.
2: Genau.
0: Na gut, okay. Spiel erklärt. Nein. Aber hier gibt's. Triff den Beat. Mit Aloe Black und I Need a Dollar. So, am Anfang ist er ja noch mit dabei. Also am Anfang. Ach, guck mal, gibt's sogar einen Vorspann. Da kann ich so ein bisschen. Okay, kann losgehen.
3: Quatsch dich warm.
0: Ja.
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3: Bis hierhin, sehr schön.
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0: Ja, ist er noch mit dabei, ne?
2: Ja.
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3: So, jetzt wird's
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3: interessant.
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2: Ach,
0: er singt
2: so?
0: Ja noch.
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3: Jetzt wissen wir, wo Aloe Black abgeblieben ist. Er ist hier im Studio. Inzwischen zwar weiß geworden, aber ich hätte ihn fast nicht erkannt.
0: Aber das war
2: ja auf den Punkt.
3: Ey, das ist dein Künstler.
2: Ja.
0: Muss ein bisschen an meinem Englisch feilen, habe ich wieder mal festgestellt.
3: Nein.
2: Genau. Das ist uns ja auch nicht schon öfter aufgefallen.
3: Aber dieser Rhythmus, der liegt dir ja im Blut.
0: Ja.
2: Wow.
3: Das war nicht schlecht.
0: Halten wir das mal fest. Ich habe gut vorgelegt. Tiziana.
2: Um 8 kannst du gleich nochmal ran.
0: Nee, da musst du dann hinterher. Aber jetzt erstmal das Original.

0: Es gibt einen neuen, einen dritten Tipp.
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0: Ja, immer morgens hier bei uns in der Moin-Show um 7 habt ihr die Chance, aber auch nachmittags um 15 Uhr unser Geräusch zu erraten. Seit letzte Woche Montag fragen wir ja ganz offiziell, was ist das hier?
3: Jetzt ist aber ganz wichtig, guckt euch unbedingt vorher in der Antenne Niedersachsen App an, welche falschen Antworten schon genannt wurden. Weil gestern, oh, es war so ärgerlich, Tillmann aus Aurich ging es nämlich so.
4: Ich sage, das ist ein Geräusch von einer Popcornmaschine. Die Popcorn poppt.
5: Oh nein, Tillmann.
4: Nein,
5: oh nein.
4: Leider nicht.
0: Tillmann,
5: oh nein,
0: ja gut,
5: müssen Tillmann.
0: Aber mit dir schimpfen.
5: Oh Mann, das tut mir so unfassbar doch leid, Tillmann. Das war gestern der Tipp, das weiß ich jetzt sogar auch, weil es gestern schon bei uns in der Show war. Oh Mann.
4: Ja.
0: Hm.
3: Ja, scheiße.
6: Ja.
0: Ja, hast du das gesagt?
6: Das soll Tillmann ja auch hinterher noch gesagt haben.
0: So, und weil wir auch wollen, dass das Geld jetzt den Besitzer wechselt, gab es gestern einen neuen, einen dritten Tipp. Tipp Nummer 1 war ja Freizeit.
3: Mhm.
0: Tipp Nummer 2 war Gesellschaft.
3: Ja.
0: Und der dritte Tipp zu unserem geheimen 10.000 Geräusch lautet: Ihr habt es in der Hand.
3: Oh. Jetzt müssen wir aber mit dem dritten Tipp das nochmal hören.
0: Hm. Freizeit, Gesellschaft und ihr habt es in der Hand.
3: Mhm.
0: Gleich um 7 gibt's die nächste Chance für das geheime 10.000 Euro Geräusch. 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

0: kennt ihr das? Wenn ein Kollege oder eine Kollegin mit so einem frisch aufgebrühten Kaffee irgendwie ins Büro kommt und man bis dahin gar keinen Kaffee wollte, aber dieser Kaffeeduft sich dann breit macht.
1: War das gerade bei dir so?
0: Ja, du hattest ja gesagt, soll ich den Kaffee mitbringen? Und ich war mir ganz sicher, nö, den hebe ich mir auf für später. Aber du bist mit der Tasse reingekommen und oh, das ganze Studio riecht nach...
1: Wie blöd, weil am Ende ist der gar nicht so lecker, wie er riecht.
0: Aber riecht gut. Ich habe mir jetzt einen eigenen geholt. Ich werde mir meine eigene Meinung bilden. Kommt gut rein in diesen Mittwoch. Wir haben mittlerweile schon Mittwoch, auch wenn der krass für viele heute mit richtig viel Regen beginnt. Es wird ja hinten raus dann doch noch ganz nett. Deswegen der Lieblingshit vor den Nachrichten jetzt für euch. Guten Morgen.

0: Brothers. Tja, der eine oder der andere, der kann heute Morgen in den Regen geraten. Das gucken wir uns jetzt mal genauer an.
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2: Besonders im Osten von Niedersachsen ist noch eine dicke Regenfront unterwegs. Stellenweise kann da auch Gewitter dabei sein. Das Schöne ist aber, neben Regen, der heute immer mal wieder dabei sein kann, kommt aber auch immer wieder die Sonne herrlich raus. Und dazu kriegen wir angenehme Höchstwerte von um die 20 Grad.
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4: Ich bin Tine Klimach. Bundeskanzler Friedrich Merz hat wegen der hohen Spritpreise Entlastungen der Autofahrer angekündigt. Für viele Menschen, die täglich das Auto brauchten, sei eine Belastungsgrenze erreicht, sagte er. Wie genau die Entlastungen aussehen und wann sie kommen, steht aber noch nicht fest.
5: Eventuell nochmal ein Tankrabatt durch die Senkung der Energiesteuer, eventuell auch Direktzahlungen. Es werden jetzt mehrere Optionen besprochen, sagte der Kanzler. Was er nicht will, ist eine Übergewinnsteuer auf Extraprofite der Mineralölkonzerne. Die will aber die SPD als Gegenfinanzierung für Entlastungen und es könnte damit wieder knirschen in der Koalition. Für lange Debatten ist aber gar keine Zeit, mahnt auch Bremens SPD-Bürgermeister Andreas Bovenschulte. Für die Menschen, die jeden Tag aufs Auto angewiesen sind, zählt jetzt jeder Tag, sagte er am Abend im ZDF. Diana Kramer, Nachrichtenredaktion.
4: Ungeachtet der hohen Spritpreise gab es in der Sommerreisezeit mehr Staus auf Autobahnen und Fernstraßen. Über den gesamten Ferienzeitraum zählte der ADAC fast 129.000 Staus. Ein Anstieg um gut 8% gegenüber dem Vorjahr. Die meisten Staus wurden am Wochenende vom 17. bis 19. Juli registriert, dem Ferienstart im bevölkerungsreichsten Bundesland Nordrhein-Westfalen. Anfang der Corona-Pandemie wurden händeringend Schutzmasken gesucht. Der Bund bot viel Geld an und Händler beschafften weit mehr als gedacht. Der daraus folgende Rechtsstreit liegt nun am Bundesgerichtshof in Karlsruhe. Ob heute schon ein Urteil fällt, ist noch unklar.
6: Das Bundesgesundheitsministerium hatte im Frühjahr 2020 ein sogenanntes Open-House-Verfahren durchgeführt, bei dem jeder, der wollte, dem Bund für 4,50 Euro das Stück FFP2-Masken verkaufen konnte. Doch es machten viel mehr Firmen mit als erwartet. Bei vielen verweigerte der Bund später die Annahme wegen angeblicher Mängel oder vermeintlich versäumter Fristen. Zahlreiche Händler zogen dagegen vor Gericht. Rund 90 Verfahren laufen heute noch dazu. Über 4 wird nun am BGH verhandelt. Aus Karlsruhe, Jacqueline Melcher.
4: In Stadthagen in Niedersachsen ist ein Streit unter Kindern um einen Ball derart eskaliert, dass am Ende 5 Personen zum Teil schwer verletzt wurden. Nach Angaben der Polizei hatten sich mehrere Eltern in den Streit ihrer Sprösslinge eingemischt. Nach einer verbalen Auseinandersetzung kam es schließlich zu einer Schlägerei. Ein 26-Jähriger kam schwer verletzt ins Krankenhaus. 4 weitere Erwachsene wurden leicht verletzt.
0: Der Antenne Niedersachsen Stau- und Blitzerservice 3 Minuten vor 6. Stau geht los, Verkehrskai, auf der A1.
7: Genau, an der Bremer Weserbrücke A1 staut es sich jetzt schon. Wir haben das Stauende bei Bremen-Brinkum. In Richtung Hamburg sind das die ersten 14 Minuten in der Echtzeitmessung. Vorsicht auf der A39, wir haben Helferinnen und Helfer auf der Fahrbahn. Es geht um eine Unfallaufnahme zwischen Fahlersleben und Wolfsburg-Mörse. Helfereinsatz auch in Gifhorn, da brennt es. Feuerwehreinsatz in der Braunschweiger Straße, die ist im Übrigen voll gesperrt zwischen Bahnhof und Fallerslebener Straße und in der Region Hannover Vollsperrung für einen weiteren Feuerwehreinsatz im Abschnitt zwischen Jeinsen und Pattensen.
3: 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Tiziana, Verkehrskai und Flöcki.
0: Um 2 Minuten vor 6. Gestern haben wir um diese Uhrzeit gefragt, gibt es eine Altersgrenze für Erdnussflips? Weil wir haben festgestellt, die jüngeren Kolleginnen und Kollegen,
2: die essen keine Erdnussflips. Die haben dann eher Väter, die Erdnussflips essen.
0: So. So, ich bin ja Vätergeneration. Also bei uns gibt es immer eigentlich eine Tüte Erdnussflips.
2: Ja.
0: Wir haben das mit euch gemeinsam mal genauer untersucht. Und das amtliche Endergebnis, Stichwort Erdnussflips und Altersgrenze, das bekommt ihr gleich bei uns. Nach Natasha Bedingfield Unwritten und Taylor Swift mit I Knew It, I Knew You.

0: gehört auf jeden Fall mit drauf auf meine Liste der Top 10 Songs aller Zeiten. Natasha Bedingfield, Unwritten.
1: Ja.
0: 6:04 mit guter Musik rein in diesen Mittwoch. Hier ist Antenne Niedersachsen, hier ist eure Moin-Show. Investigativ waren wir gestern unterwegs, Tiziana.
1: Ja. Ganz flinke Nasen sind wir.
0: Ich bin's, der Flücki, ja. Es ging um Erdnussflips. Wir packen hier die ganz heißen Themen an. Wir haben nämlich festgestellt, kann es sein, dass die jüngeren Niedersachsen keine Erdnussflips mehr essen?
1: Das war die große Frage, weil irgendwie kenne ich niemanden in meinem Alter, der auch gerne Erdnussflips isst. Dafür aber in Flückis Alter kenne ich viele, die Erdnussflips essen.
0: Hast du diesen Unterton? Hast du diesen Unterton?
2: Die Gen Z und ihre Vorurteile. Mal interessant, sowas zu hören im Radio.
0: Also, keine Party ohne Erdnussflips, würde ich sagen.
1: Uns hat das alle ganz schön beschäftigt. Ihr habt euch nämlich gemeldet, was das Zeug hält, habt uns eure Essgewohnheiten mitgeteilt. Jens zum Beispiel, der hat sich gestern gemeldet, ist Fernfahrer und der hat gesagt, ohne 4 Packungen Erdnussflips fahre ich gar nicht erst los auf meine Touren. Und der hatte dann aber ganz nebenbei auch noch einen tollen Tipp.
3: Was ihr mal ausprobieren müsst, manche verdrehen die Augen, ich liebe das, richtig eine Handvoll Erdnussflips in den Mixer rein und dann schrödert ihr das klein, also wie Paniermehl.
1: Ja.
3: Und damit paniert ihr dann einen Puppensteak.
1: Ja, so sieht's nämlich aus.
0: Kann mir das total gut vorstellen.
1: Schmackhaft.
0: Ja. So, ihr habt uns auch euer Alter verraten, auch die Damenwelt. Vielen Dank für diese Offenheit. Und wir kommen zu dem offiziellen Endergebnis. In unserem Team gibt es ja einen Menschen, der in Statistik damals eine fast, wie er sagt, 1,0 gemacht hat im Studium. Und der hat sich diesem Thema angenommen. Er hat alle Zahlen eingetippt, wie wild, hat irgendwelche Werte errechnet. Wir hatten am Ende keine Ahnung mehr, was er da eigentlich berechnet. Aber das Ergebnis unten war eindeutig. Es gibt keine Altersgrenze, was den Konsum von Flips betrifft. Sowohl die Jungen haben sich gestern gemeldet, haben gesagt, mag ich. Die Älteren, gut, es waren noch ein paar dabei, sowohl die Jüngeren als Älteren, die gesagt haben, mag ich nicht. Aber das ist ja logisch, das ist ja.
1: Und es gibt da auch keinen Unterschied zwischen Männern und Frauen und divers.
0: Gott sei Dank. Die wurden ja in Niedersachsen erfunden, die Erdnussflips, ne?
1: Nochmal ganz nebenbei, wir drei waren es übrigens nicht, die eine 1 in Statistik hatten.

0: 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Vorsicht auf der A1, Verkehrskai.
1: Jemand hat mehrere verlorene Steine gemeldet am Bremer Kreuz. Helfer sind unterwegs von der Autobahnmeisterei. Vorsicht A1, Bremer Kreuz im Zubringer zur A27 Richtung Cuxhaven liegen mehrere Steine auf der Fahrbahn.
0: 6:12.
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0: Das trendet im Netz. Ralf Richter, ihr habt das gestern vielleicht mitbekommen. Mensch, der ist gestorben. Ja. Im Alter von 69 Jahren. Das ist ja eigentlich kein Alter, ne? 69. Ist in der Nacht zu Hause in Köln, wie es heißt, friedlich eingeschlafen. Ralf Richter, ich glaube, den haben wir alle mal gesehen, ne? Den Film Wie das Boot vor allem damals.
1: Die Riesennase, der Typ ist das. Der
0: Rote Erde, er war immer so der Ruhrpott-Kulttyp, ne? Also, ich habe den vor allem in Bang Boom Bang geliebt. Kultfigur Kalle Gragowski. Cholerisch mit so einer Lederjacke, Fokuhila und laut.
3: Jede Nacht denselben Traum. Ich baller in dem Coupé mit 240 über die Bahn. Das ist meine Freiheit.
0: So haben wir ihn gekannt, ja. Was habe ich für dieses Kfz zu investieren? Privat galt er als ganz liebevoller Mensch, hatte zuletzt aber gesundheitliche Probleme, darunter auch COPD und eine Herzschwäche. Ja. Mhm. Mensch Ralf, wir werden dich vermissen. Was ist denn los dieses Jahr? So viele Menschen, die von uns gehen.
4: Um ehrlich zu sein, war das auch mein Gedanke. Oder? Und auch noch so relativ früh.
0: Ja. Es gibt aber noch was, was im Netz trendet. Der Freundschaftspass Deutschland-Polen.
4: Das ist wieder was Feines. Da könnt ihr wieder hinhorchen, weil man kann kostenlos Bahn fahren. Nicht für alle, sondern nur für Menschen zwischen 18 und 27 Jahren. Anlass ist das 35-jährige Jubiläum von dem deutsch-polnischen Nachbarschaftsvertrag. Mhm. Und da kann man sich bewerben auf so kostenlose Pässe, mit denen man dann eben Bahn fahren kann in Deutschland und Polen. Bewerbung läuft bis zum 22. September 2026. 12 Uhr. Bis dahin habt ihr Zeit. Und dann ist nur wichtig, falls ihr das gewinnt, dass ihr das spätestens bis zum 13. Oktober aktiviert, weil sonst verfällt das wieder.
1: Das sind schöne Züge. Ich habe die neulich ja getestet, als ich nach Polen gefahren bin. Ich musste zahlen und ihr kriegt da Getränke geschenkt. Also da kommen freundliche Leute vorbei, die verteilen was. Manchmal weiß man nicht so, soll ich jetzt ja sagen oder nein. Sagt ja, das kostet nichts.
0: Auch mit Spaß im Glas?
1: Ja, auch gesüßte Getränke sind da zum Teil mit dabei.
0: Sehr schön. Okay. Mit Queen rein in diesen Mittwoch. Schönen guten Morgen und gleich 6:15.
4: Moin.
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0: Goldener Mittwoch. Könnte das werden, sobald der Regen weg ist vielleicht. 6.20 Uhr, schönen guten Morgen, Antenne Niedersachsen. Hier das geheime 10.000-Euro-Geräusch. Heute Morgen um 7. Die nächste Gelegenheit, euch die Kohle zu schnappen.
1: Vor allem hast du einen dritten Tipp für uns.
0: Es gibt einen offiziellen neuen Tipp. Genau, gleich bei uns um kurz nach 6:30.
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0: Das Wetter für Niedersachsen. Ja, mit Schirm und Kapuze seid ihr heute auf jeden Fall gut ausgestattet. Alles andere wäre mutig.
1: So, um die 16 Grad und eine dicke Regenfront im Osten von Niedersachsen, so sieht's gerade aus. Da würde man sich ja gerne nochmal einmurmeln. Aber das Schöne ist, die Sonne zeigt sich heute noch. Der Tag bringt abwechselnd immer wieder kleine Schauer, aber auch schönsten Sonnenschein gibt's dazu. Und das alles passiert bei Höchstwerten von um die 20 Grad.
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17: 6:55, ich bin Alena Triewold. Guten Morgen. 1,5 Wochen nach einem Hausbrand in Braunschweig mit einer Toten sitzt ein Mann in Untersuchungshaft. Die Ermittler gehen von einem Verbrechen aus. Die Frau sei nicht durch das Feuer ums Leben gekommen. Die Kripo in Braunschweig hat eine Mordkommission eingerichtet. Wie der Verdächtige zu der Frau steht, dazu sagen die Ermittler noch nichts. Bei dem Feuer Anfang September war der Ehemann aus dem Haus gerettet worden. Wegen der Landtagswahlen in Berlin und Mecklenburg-Vorpommern am Sonntag hat Kanzler Merz eine geplante Reise zur UN-Vollversammlung kommende Woche in New York abgesagt. Der Kanzler werde in Berlin gebraucht, hieß es aus Regierungskreisen. Merz steht nach der Wahlschlappe in Sachsen-Anhalt und weiter schlechten Umfragewerten auch in der eigenen Partei unter Druck. Schauspieler Ralf Richter ist tot. Er starb im Alter von 69 Jahren. Richter war aus Filmen wie Das Boot oder auch Bang Boom Bang bekannt. Und jetzt mehr aus eurer Region.
18: mit Daniel Flüß. Moin. Hameln will ein Favorit für Mauersegler werden. Damit die Vögel sich an so vielen Plätzen wie möglich in der Stadt heimisch fühlen, werden jetzt 200 Nistkästen verschenkt. Sandra Meyer.
19: Jedes Jahr kehren die Mauersegler ab Ende April aus ihren Winterquartieren in Afrika zurück, um ihre Jungen großzuziehen. Geeignete Brutplätze sind aber seltener geworden in ganz Deutschland. Mitmachen können Schulen, Vereine oder Privatpersonen. Ihr könnt euch einfach einen Nistkasten reservieren. Am 2. Oktober endet die Aktion.
18: Ja, und Pendler im Kreis Hildesheim müssen gerade Umwege wegen der Brückenarbeiten zwischen Ahrstedt und Garmissen einplanen. Und das leider noch etwas länger. Die Vollsperrung hier werde sich noch bis zum 2. Oktober ziehen, sagen die Verantwortlichen. Mindestens, denn auch das Wetter kann den Arbeiten hier noch einen Strich durch die Rechnung machen.
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0: 6.26 Uhr, der Antenne Niedersachsen Stau- und Blitzer-Service. Verkehrskai heute Morgen schon viel beschäftigt. Es läuft gerade eine Bergung auf der A39, ne?
20: Ja, die sind mit der Unfallaufnahme durch. Jetzt ist schweres Gerät vor Ort. A39 Wolfsburg Richtung Braunschweig und Helfer sind im Einsatz zwischen Fahlersleben und Wolfsburg-Mörse. Das ist keine Vollsperrung, aber alles draußen noch stockdunkel. Bitte achtet genau auf die Zeichen der Helferinnen und Helfer vor Ort. Wir haben eine Staubildung auf der A1 an der Bremer-Weser-Brücke. Ist das der erste Baustellenstau. Ab Stuhe 16 Minuten mehr in Richtung Hamburg. In Gifhorn ging heute früh schon der Alarm. Feuerwehreinsatz. Braunschweiger Straße voll gesperrt zwischen Bahnhof und Fallerslebener Straße. Und Frühwarnservice für Osterode am Harz auf der B241. Da wird der Butterbergtunnel heute gesperrt. Einmal von 11 bis 16 Uhr. Dann machen die eine kurze Pause. Und ab 18 Uhr dann nochmal Nachtbaustelle am Butterbergtunnel. Vollsperrung dann über Nacht bis morgen früh.
0: Danke dir. Das geheime Geräusch. 10.000 Euro ist es wert und es ist noch nicht geknackt, obwohl wir mittlerweile 3 Tipps gegeben haben. Alle 3 Tipps gleich nochmal für euch in der Übersicht. In 5 Minuten nach Shaggy und Sophie and the Giants Paradise. Nur Lieblingshits. Guten Morgen.
21: Moin.

0: 6.33 Uhr. Coolen Mittwoch wünschen wir euch. Hier ist Antenne Niedersachsen, die Moin Show. Tiziana Verkehrsguy, wir haben jemanden am Telefon. Moin.
1: Ja, hier ist der Thorsten. Morgen.
2: Thorsten, moin. Grüß dich.
0: Was können wir für dich tun?
1: Ich rufe den Geräusch an.
0: Ja, würdest du gerne lösen?
1: Ja, gerne.
0: Dann müssen wir dir den Hinweis geben, das ist heute Morgen um 7 Uhr möglich. Wir machen das immer einmal am Morgen um 7.
1: Okay.
0: Und du müsstest die 01379 Nummer nehmen, 36 2000. Findest du aber alles auch nochmal in der App oder auf antenne.com. Da am besten einmal nochmal kurz gucken. Da gibt es auch die falsch abgegebenen Tipps nochmal in der Übersicht. Und dann um 7 Uhr hören wir uns im besten Falle wieder.
1: Ich weiß, was es ist.
0: Ich wollte gerade sagen,
3: Thorsten, extra Runde, bei der man nichts gewinnen kann. Sag mal, was wäre denn dein Tipp?
1: Kartenspielen.
3: Hat Tizi gestern auch gesagt.
2: Ja, das war auch meine Vermutung, Thorsten.
3: Aber Tizi weiß es auch nicht, genau wie ich, nur der Flücki weiß es.
0: Und ich darf nichts sagen, immer nur um 7, deswegen.
3: Ja, der Flücki ist keine große Hilfe, das muss ich leider
0: sagen. Ja, wie immer.
2: So.
3: Thorsten, ruf uns nachher an, gewinn.
1: Alles klar, danke.
2: Alles gut, ciao. Jetzt muss man aber sagen, das, was Thorsten gesagt hat, das würde ja auch zu deinen Tipps passen, die du gegeben hast.
0: Ja,
2: es war ja Freizeit, Gesellschaft und ihr habt's in der Hand.
0: Das ist der neue Tipp. Ihr habt's in der Hand. Wollen wir noch mal einmal gemeinsam reinhören? Ins geheime 10.000 Euro Geräusch?
2: Mhm.
3: Das kann aber auch alles andere sein. Denn der Thorsten hat genau wie Tiziana und ich nur geraten.
2: Ja.
0: Ich bin wirklich gespannt, was um 7 passiert. Seid dabei. Antenne Niedersachsen, das geheime 10.000 Euro Geräusch. Nur bei uns.

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1: Oh, heute stehen wir mit einem anderen Gefühl auf. 6.41 Uhr, schönen Mittwochmorgen. Gestern ja so warm noch gewesen, gestern Abend.
2: Ja, so sommerlich.
1: Spätsommerlich. Heute Morgen ist das wirklich herbstlich. Es ist nass, es ist irgendwie hohe Luftfeuchtigkeit.
2: Da möchte man gern die Bettdecke nochmal bis über die Stirn ziehen.
1: Ja. Ich glaube, dieses Bettdecke über die Stirn ziehen, dieses Gefühl kennt unser Bundeskanzler Friedrich Merz im Moment auch ganz gut.
2: Ja.
1: Die Wahl am Sonntag hier in Niedersachsen, die hat vielleicht so ein bisschen für Verschnaufspause gesorgt. Die CDU wurde ja stärkste Kraft, die AfD nicht so stark wie von manchen vorhergesagt. Trotzdem, Friedrich Merz steht nach der Wahl in Sachsen-Anhalt und dem massiven Umfragetief wirklich unter Druck, auch in der eigenen Partei. Alena Tribold aus den Antennen Niedersachsen Nachrichten. Jetzt hat Merz sogar eine Reise zur UN abgesagt, um nächste Woche in Berlin sein zu können, ne?
3: Genau, seine Präsenz in Berlin werde gebraucht, heißt es aus Regierungskreisen. Offenbar will Merz vorbereitet sein, um auf die Wahlergebnisse in Berlin und MV zu reagieren.
1: Mhm.
3: Für Sonntagabend, also nach den Wahlen, hat er die wichtigsten Köpfe der CDU ins Kanzleramt geladen. Eigentlich normal nach solchen Wahlen. Man hört aber auch, dass er sich möglicherweise Rückendeckung holen will in der eigenen Partei, ob man mit ihm als Kanzler weitermachen will.
1: Er hat ja auch nach der Sachsen-Anhalt-Wahl die wichtigsten Köpfe eingeladen und da kamen ja erschreckend wenige dann zusammen.
2: Ja.
1: CSU-Chef Markus Söder, der zeigt sich aber optimistisch. Der hat gesagt, nein, also Merz, das sei der Richtige, um die AfD zu stellen. Merz würde da am Sonntag im CDU-Präsidium auch Rückendeckung bekommen. Das sehen aber jetzt nicht alle Parteifreunde so, oder?
3: Ja, also Niedersachsens CDU-Chef Lechner hatte uns zwar nach der Kommunalwahl hier in Niedersachsen gesagt, dass für Personaldebatten jetzt der falsche Zeitpunkt sei. Aber er sagte auch, jetzt braucht es einen Politikwechsel und auch wir haben den Unmut über Berlin schon gemerkt. Der stellvertretende Landesparteichef von Mecklenburg-Vorpommern, Tino Schomann, der geht da schon einen Schritt weiter und fordert offen Merz Rücktritt.
1: Am Sonntag wird gewählt in Mecklenburg-Vorpommern und auch in Berlin. Und sollte es dafür die CDU die nächste Klatsche geben, dann werden sich wahrscheinlich ja die aus der Deckung wagen, die vielleicht ähnlich wie Schomann fordern, dass da was passieren muss.

0: Bettina aus Oldenburg hat gerade geschrieben über WhatsApp, könnt ihr bitte noch einmal das geheime 10.000 Euro Geräusch spielen? Ich glaube nämlich die richtige Antwort zu kennen, aber ich möchte das Geräusch noch einmal hören. Liebe Bettina, für dich, nur für dich und für all die anderen, die gerade zuhören, das geheime 10.000 Euro Geräusch nochmal. Drei Tipps gab es bereits. Freizeit habe ich verraten. Mhm. Gesellschaft.
1: Ja.
0: Und seit gestern neu dazugekommen, Tipp Nummer 3. Ihr habt es in der Hand. Gleich um 7 sind wir gespannt, mit welcher Idee ihr um die Ecke kommt.
1: Oh, ich bin guter Dinge.
0: Alle bisher falsch abgegebenen Tipps findet ihr in der Antenne Niedersachsen App. Macht das bitte, weil wir hatten gestern so eine Doppelnennung. Das war natürlich ärgerlich.
2: Ja.
0: Da hat jemand einen Tipp abgegeben, den es bereits gab. Also das, die Runde hätten wir uns sparen können.
2: Der sich in den Hintern gebissen.
1: Ja.
0: Wir hören nochmal rein. Gleich aber erstmal der Lieblingshit von den Nachrichten. Ed Sheeran, und der hat sich, glaube ich, auch jetzt zuletzt in den Hintern gebissen. Ne?
1: In seiner Haut würde ich gerade nicht stecken wollen. Der ist ja mit Macklemore befreundet, mit dem Rapper. Mhm. Der musste den jetzt aber von seiner Tour streichen, weil der Veranstalter das wollte, weil der sich so pro-palästinensisch geäußert hat. Mhm. Und das Ding ist, alle vier Vorbands, die eigentlich immer mit Ed Sheeran zusammen auftreten, haben sich jetzt aus Solidarität mit Macklemore auch, also haben abgesagt. Der also, hat niemanden mehr, der da mit ihm zusammen auf der Bühne steht.
0: Quasi eine Tour, er ist alleine da, aber um ihn herum wird es ganz...
1: Ja, bin ich mal gespannt, wie der das wieder regelt jetzt.
0: Ja, Ed Sheeran alleine könnt ihr gleich schon haben. Shivers hier.
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0: Guten Morgen.
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2: Heute Morgen lohnt es sich, kurz zu überlegen, okay, was brauche ich wirklich alles? Habe ich das auch wirklich alles dabei? Weil auf dem Weg zum Auto könnte man schon recht nass werden.
3: Ja.
2: Also wäre ärgerlich, wenn man dann nochmal zurück muss, weil man irgendwas vergessen hat und nochmal den Rechner oder den Schlüssel oder irgendwas holen müsste.
3: Lange Unterhose braucht ihr nicht, aber vielleicht einen Regenschirm oder so, weil es ist doch echt nass. Besonders im Südosten von Niedersachsen ist noch eine dicke Regenfront unterwegs. Wenn ihr gleich los müsst, also vielleicht Schirm oder Kapuze. Im Laufe des Tages kann es nämlich immer wieder so kleinere Schauer geben. Aber auch die Sonne meldet sich mal mit rein, besonders gegen Nachmittag. Und das wird einfach ein wilder Mix mit Höchstwerten von um die 20 Grad.
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5: 5:07, ich bin Alena Triwold. Guten Morgen. Aus Niedersachsen kommt Lob für die Pläne des Kanzlers, Autofahrer mit Blick auf die hohen Spritpreise zu entlasten. Wirtschaftsminister Grant-Hendrik Tonne sagt, der Druck sei endlich bei Friedrich Merz angekommen, betont aber, jetzt müssten schnell konkrete Maßnahmen folgen. Kanzler Merz hatte zuvor gesagt, das genaue Instrumentarium stehe noch nicht fest. Gerade würden mehrere Optionen geprüft, eventuell nochmal ein Tankrabatt oder Direktzahlungen. Eine Übergewinnsteuer für die Mineralölkonzerne lehnt Merz aber ab. Diese Forderung kam ja auch aus Niedersachsen. Nach einem Hausbrand mit einer Toten vor 1,5 Wochen in Braunschweig geht die Polizei von einem Verbrechen aus. Die Frau sei durch Fremdeinwirkung und nicht durch das Feuer ums Leben gekommen, heißt es von den Ermittlern. Tom Meyer, die haben auch schon einen Verdächtigen festgenommen.
6: Ja, der sitzt mittlerweile in Untersuchungshaft. Die Polizei wirft ihm Mord und besonders schwere Brandstiftung vor. Wie der Mann zu der 57-Jährigen stand, dazu sagen die Ermittler nichts. Der Ehemann der Frau war während der Löscharbeiten Anfang des Monats aus dem brennenden Haus gerettet worden. Die Kriminalpolizei in Braunschweig hat jetzt eine Mordkommission für die weiteren Ermittlungen eingerichtet.
5: Und Tine Klimach hat jetzt die weiteren Meldungen des Morgens.
7: Deutschland und die USA wollen ihre Zusammenarbeit mit Rüstungsprojekten deutlich ausbauen. Dazu haben Bundesverteidigungsminister Boris Pistorius und sein US-Amtskollege Pete Hegseth in Washington eine Absichtserklärung unterzeichnet. Das Ozonloch über der Antarktis ist im vergangenen Jahr so klein gewesen wie selten seit Anfang der 90er Jahre. Das sei das zweite Jahr in Folge, berichtet die Weltwetterorganisation. Die Behörden wollen am Vormittag über Sicherheitsvorkehrungen auf der Wiesen informieren. Bereits bekannt ist, dass KI-gestützte Kameras künftig zu große Ansammlungen erkennen und schnell Alarm schlagen sollen.
2: 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Stau im Blitzerservice um 7:04. 3 Staus alleine auf der A1 heute Morgen. Verkehrskeiten.
8: Ja, das ist einmal an der Bremer Weserbrücke auf der A1 Richtung Hamburg. Ab Stur der Stau 27 Minuten mehr und dann die Gegenrichtung. Ab Oppusen-Mahndorf 12 Minuten mehr an der Weserbrücke in Richtung Osnabrück. Und ein zweiter Stau hier zwischen Bramsche und Osnabrückhafen auf 2 Kilometern Länge. Das lockert aber gerade so ein bisschen auf. Die andere Baustelle in Bremerhaven, das Großprojekt, auf der A27 3 Kilometer Stau Richtung Cuxhaven vor Geestemünde, 14 Minuten mehr. Und in Gifhorn läuft derweil ein Feuerwehreinsatz, Braunschweiger Straße noch voll gesperrt, zwischen Bahnhof und Fallerslebener Straße. Die ersten Blitzer heute früh. Im Alten Land steht ein Blitzeranhänger, Jörg Wisch, beim Kirchenland und Region Hannover, Blitzeranhänger B3 im Schatten der Marienburg, zwischen Tiedenwiese und Adensen an der Baumschule.
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2: 7:03. Wir stellen euch gleich einen Mann vor. Norman heißt der. Norman ist Tankwart und hat uns einen Satz gesagt, den er von seinen Kunden gehört hat. Nämlich:
9: Wir gehen 3 Wochen arbeiten und müssen 1 Woche krank machen, weil wir kein Geld mehr haben, um zu tanken.
2: Wirklich Wahnsinn. Gleich mehr dazu, aber vorher kümmern wir uns im Idealfall darum, dass da ein bisschen Kohle aufs Konto kommt.
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2: 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Alle und Infos auf antenne.com.
3: Jetzt ist Schluss.
0: So.
3: Gestern. Jetzt ist hier mal Schluss.
2: Die nicht weiß, was die richtige Lösung
3: ich
2: ist.
3: Ich weiß auch nicht.
0: Du sagst, ein Dicke.
3: Aber ich sag gleich, wird gelöst.
0: Ja.
3: So. Okay. Weil gestern bei Micha und Mareike wurde nochmal Popcornmaschine gesagt. Obwohl wir das ja schon mal hatten. Deswegen guckt unbedingt nochmal in die Antenne Niedersachsen App, damit ihr gleich hier frisch neu das Richtige raushauen könnt.
2: Ja, vor allem, wir haben ja mittlerweile jetzt drei Tipps gegeben. Ne? Also nach Freizeit und Gesellschaft gab es gestern Nachmittag den dritten Tipp zu unserem geheimen 10.000 Euro Geräusch. Und dieser dritte Tipp lautet, ihr habt es in der Hand.
0: Aha. Na jetzt.
3: So.
2: Hier ist das Geräusch für euch.
0: Naja, jetzt. Also, Leute.
2: Ihr habt es in der Hand, euch die 10.000 Euro jetzt zu schnappen. Nochmal das geheime 10.000 Euro Geräusch nur für euch. Und die Nummer dazu.
3: 01379 36 2000. Das ist die Nummer für die 10.000 Euro hoffentlich.
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0: 6 Minuten nach 7. Guten Morgen.
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0: Hier bei Antenne Niedersachsen. Tja, wir merken das, ihr merkt es, die Bundesregierung merkt das auch so ganz langsam.
2: Ja, Gott sei Dank.
0: Dass das richtig, richtig dolle wehtut gerade.
2: Sprit so teuer wie noch nie durch die Lage in Nahost. Super E10 am Montag auf neuem Höchststand. Diesel nur knapp unterm ewigen Rekord.
0: Liter für Liter sehen wir das auf der Anzeige, ne? Ja. Wie das Geld aus unserem Portemonnaie rausfließt. Bundeskanzler Friedrich Merz hat zumindest gestern mal angekündigt, dass gehandelt werden müsse.
2: Ja, endlich,
0: so.
2: Endlich.
0: Wie genau ist allerdings noch unklar. Bundesregierung und Länder ständen da im Austausch,
2: oh, so heißt es da ganz offiziell. Diese Laberei, ich weiß nicht, worauf die warten.
3: Aber vorher bleibt die Realität von vielen Geld zusammenkratzen und das bedeutet auch, dass ein paar von uns den wohl härtesten Job durchziehen, den man gerade in dieser Zeit haben kann. Norman ist Tankwart in Hagenburg bei Wunsdorf in der Region Hannover. Moin.
4: Moin, ihr drei.
2: Wir kommen hier mit besten Absichten.
0: Genau.
4: Ja, das muss man auch ganz deutlich so sagen. Also bei uns bleibt die Marge gleich. Mhm. Man muss hier auch sagen, das ist eine geringe Marge. Also ja. Wir bekommen pro Liter 2 Cent und ich glaube, das geht den meisten Tankstellen so. Das heißt, wir verdienen unser Geld eigentlich nur über Masse und Menge und natürlich über andere Produkte, Nebenprodukte.
3: Ja.
4: Wir haben natürlich auch Kunden, die das nicht verstehen, die sauer sind und ich sag mal, auch durch diese Regelung, die Preiserhöhung darf einmal am Tag um 12 Uhr stattfinden.
2: Ja,
4: die
2: genau.
4: Hat ja nicht dafür gesorgt, dass der

0: Durchschnittspreis niedriger ist, sondern die hat halt einfach dafür gesorgt, dass sich das anders verteilt.
1: Ja.
0: Und zwar schaffen die damit ein Chaos zwischen 10 und 12 Uhr. Und
2: ja.
0: Da ist der Frust dann halt sehr hoch. Und das kriegen leider die Mitarbeiter dann schon des Öfteren mal ab. Glücklicherweise muss ich aber schon sagen, dass wir hier nicht so angegangen werden.
2: Mhm.
0: Wir sind hier im ländlichen Raum. Wir kennen die meisten unserer Kunden hier sehr gut. Und ich kann mir vorstellen, dass das in der Stadt, dass das da schlimmer ist.
1: Was sagen die Leute denn am häufigsten zu dir? Also was hörst du öfter?
0: Also ich sag mal, es gibt halt Leute, die sind halt immer noch so ein bisschen spaßig dabei. Die fragen dann oder sagen, ich wollte nicht die ganze Tankstelle kaufen.
1: Ja.
0: Mit so einem Zwinkern. Es gibt aber halt auch viele, die das ganz klar auch beim Namen nennen und von Abzocke sprechen. Also die sehen die Verantwortlichkeit in der Politik, ganz klar, sehe ich auch. Das führt halt zu einer Unzufriedenheit. Und man hört dann, also aus diesem Ganzen resultiert halt, man hört halt von vielen Kunden, die dann halt vielleicht auch finanziell in einem Sektor arbeiten, wo es weh tut, die trotzdem aufs Auto angewiesen sind, die täglich teilweise 100 Kilometer fahren müssen, um ihre Arbeitsstelle zu erreichen und die schlicht und einfach irgendwann sagen, wir können uns das nicht mehr leisten, zur Arbeit zu fahren. Wir gehen 3 Wochen arbeiten und müssen eine Woche krank machen, weil wir kein Geld mehr haben, um zu tanken.
2: Boah, krasse Worte. Ich glaube, wir alle hoffen natürlich, dass sich da bald was ändert.
1: Ja.
2: Dass die Regierung jetzt hoffentlich bald mal handelt. Aber vorher sorgen wir dafür, dass sich hoffentlich bald auf eurem Konto was tut.
1: Leute, 10.000 Euro sind im Pott. Und ich bin ehrlich gesagt der festen Überzeugung, dass wir hier alle schon auf einem guten Weg sind mit dem Grübeln, was das für ein Geräusch sein könnte.
2: Du hast keine Ahnung, was es ist. Also du.
1: Verkehrskai und ich haben keinen Plan. Du hältst dich auch eisern und sagst uns gar nichts. Ich war aber am Samstag, hatte ich so einen Spieleabend. Und da hat jemand Karten gemischt und es klang genau so. Und ihr sagt auch alle, es ist dieses Kartenspiel. Ich bin jetzt fest davon überzeugt.
3: Und da passt auch dieser dritte Tipp dann eben so toll dazu.
1: Ja.
3: Der hat richtig was gebracht. Diese anderen Flücki, gut gemeint, aber mich hat das nicht weit gebracht. Aber der dritte Tipp.
2: Freizeit, Gesellschaft
3: jetzt und der dritte
2: Tipp, alles in einer Hand.
3: So, jetzt muss man mal eins und eins zusammenzählen.
1: Jetzt wird da ein Schuh draus.
3: Und dann wird es 10.000.
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0: 7:15. Sind wir soweit?
1: Ja, oder?
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1: So, jetzt bitte nicht mehr anrufen. Wir haben hier nämlich jemanden in der Leitung. Und zwar ist das Rose aus Kalbala im Landkreis Gifhorn. Moin!
4: Hallo, hier ist die Rose. Guten Morgen.
0: Rose, ein toller Name.
1: Rose, hallo, du Namensvetter. Es war mein ist es dein Vorname?
4: Das ist mein Vorname. Ach, und toll. Dein Nachname, ja.
1: Toll. Stell dir vor, wir würden heiraten.
4: Ja, witzig,
0: Rose,
4: ne?
0: Rose. Und du kommst aus Kalbala, ne?
4: Ich komme aus Kalbala, genau.
0: Genau. Aus dem Landkreis Gifhorn. Bist du gerade alleine oder...
4: Nee, mein Mann ist hier und mein Sohn verabschiedet sich gerade. Ich weiß gar nicht, warum.
0: Nein, der soll unbedingt da bleiben.
4: Sven,
0: habt ihr gemeinsam gerätselt oder?
4: Wir haben alle gemeinsam gerätselt und wir haben das, was wir gerätselt haben, auch selber aufgezeichnet und uns immer wieder angehört und verglichen.
1: Nein.
4: Und ja, sind uns alle einig. Ja,
0: ihr habt das aber echt ernst genommen, ne?
1: Ja.
4: Auf jeden Fall. Wobei die Idee schon sehr früh kam. Also wir sind dann auch beigeblieben, ja.
0: Mhm. Okay. Wir spielen dir das geheime 10.000 Euro Geräusch jetzt nochmal vor. Besser gesagt euch.
4: Ja.
0: Achtung. Und die Tipps dazu waren Freizeit, Gesellschaft und gestern neu dazugekommen, ihr habt es in der Hand. Liebe Rose, deine 10 Sekunden für eure Antwort laufen ab jetzt.
4: Wir sind der Meinung, es handelt sich um ein Kartenmischen oder Kartenriffeln.
0: Kartenmischen oder Kartenriffeln? Kartenriffeln habe ich noch nie gehört. Kannst du das mal vielleicht beschreiben? Was meinst du da genau?
4: Also dieses Riffeln ist eigentlich dieser Riffle-Shuffle, wenn man das so professionell mischt.
0: Ja.
4: Oder auch einfach nur so mit dem Finger über die Karten zieht.
1: Mhm. Ja, weil der Meinung bin ich auch. Weil wenn man das so mit den Fingern so krrrt, dann hört sich das genauso an.
4: Ganz genau. Und wenn man so zwei Stapel hat und die dann so ineinander mischt und mit dem Finger so quasi über die zwei Stapel zieht, dann hat man eben dieses professionelle Mischen quasi.
1: Ja.
0: Und dieses Popcorn, das habt ihr gar nicht gehört, oder?
4: Überhaupt nicht.
0: Ich frag nur mal. Lenk nicht ab, Verkehrskeil. Also Karten mischen, sagst du. Wer hatte zuallererst die Idee?
4: Wir sind uns uneinig, ehrlich gesagt. Also wir geben den Lob an meinen Sohn, weil er hatte die erste Idee, die in die Richtung ging.
0: Sagt Rose aus Kalvala im Landkreis Gifhorn. Es geht um 10.000 Euro. Liebe Rose.
4: Ja?
0: Deine Antwort ist richtig.
4: Ja! Oh mein Gott, Entschuldigung. Oh mein Gott, ich kann nicht mehr.
0: Siehst du? Ich hab doch gesagt, er soll da bleiben.
1: So feiert das Leben einfach.
4: Oh Gott. Ich glaub's nicht.
0: 10.000 Euro.
4: Oh mein Gott. Das ist der Wahnsinn. Vielen, vielen Dank, Oma.
5: Du legst auf, du musst zur Schule.
4: Ja.
0: So, Alexa wird frech.
1: Alexa sagt, du musst zur Schule, herrlich.
4: Da hat mich gerade die Tochter geweckt, die auch zur Schule muss.
0: Ach, wie schön.
4: Oh mein Gott, das ist der Wahnsinn. Das ist der Wahnsinn.
0: Große, herzlichen Glückwunsch. Wir wollen euch gleich ein bisschen besser kennenlernen. Bleibt bitte noch mal ganz kurz in der Leitung. Aber jetzt genießt erstmal den Moment. Die 10.000 Euro gehören euch.
4: Dankeschön, danke.
0: Bis gleich.
1: Bis gleich.
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0: Ganz ehrlich. Jetzt singen wir alle.
1: Wahnsinn, das geheime 10.000 Euro Geräusch hier bei Antenne Niedersachsen. Es ist gelöst.
2: Ich habe immer noch Gänsehaut.
1: Rosa aus Kalbala im Landkreis Gifhorn hat gerade die richtige Antwort für uns gehabt. Kartenmischen. Ach, wie schön, oder?
2: So toll.
1: 10.000 Euro ohne Abzüge. Einfach so mal. Jetzt innerhalb der nächsten Minuten von unserem Konto in den Landkreis Gifhorn.
0: Und der Sohn hat es als erster erraten.
2: Ja.
1: So ist das.
2: Und es ist echt dieses, man teilt die Karten in zwei Stapel und dann macht man so.
1: Ja, genau.
2: Und
1: dann
2: schiebt man die so ineinander.
0: Wenn man es weiß, dann wird jedem das Geräusch auch klar.
2: Ja.
1: Flippt das so über die Hand. Ne? Wir können uns das Geräusch ja nochmal anhören. Mal, hier, guck mal hier.
0: Ja.
1: Ja?
0: Ja.
1: Deswegen, ich hätte nie gedacht, dass wir so lange brauchen. Ich dachte, das braucht ein, zwei Tage dann ist.
2: So, und jetzt reicht es aber auch. Jetzt brauchen wir ein neues Geräusch.
1: Es gibt ein neues Geräusch.
2: Ja.
1: Und eine, wie ich finde, ziemlich große Überraschung. Gleich um kurz nach 8 hier bei Antenne Niedersachsen. Schönen guten Morgen.
2: Moin.
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1: Das Wetter für Niedersachsen. Sonnenschein auf jeden Fall für Rosa aus dem Landkreis Gifhorn mit 10.000 Euro mehr. Sie hat ja gerade gelöst, das geil. 10.000 Euro Geräusch, Karten mischen, die richtige Lösung. Und gleich um kurz nach 8 gibt es dann das neue geheime Geräusch hier bei Antenne Niedersachsen. Ja, Haare glätten ist heute keine gute Idee, sagst du, Tiziana.
2: Nee, könnt ihr auslassen heute. Besonders stellenweise im Osten von Niedersachsen regnet es schon seit der Nacht. Im Laufe des Tages kann es immer mal wieder kleinere Schauer geben. Allerdings kommt auch um die Mittagszeit so richtig herrlich die Sonne dazu. Das alles bei um die 20 Grad. Und morgen am Donnerstag wird es dann ähnlich wild durchmischt mit Höchstwerten zwischen 17 bis 19 Grad.
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15: Ich bin Alena Triebold. Guten Morgen.
4: Nachdem Kanzler Merz weitere Entlastungen mit Blick auf die hohen Spritpreise angekündigt hat, kommt Lob aus Niedersachsen. Wirtschaftsminister Tonne fordert jetzt aber schnell konkrete Maßnahmen, denn wie die Bundesregierung Autofahrer entlasten will, ist noch nicht geklärt. Merz hat unterdessen seine für nächste Woche geplante Reise zur UN-Generalversammlung nach New York abgesagt, da seine Präsenz in Berlin erforderlich sei, heißt es aus Regierungskreisen. Für Sonntagabend hat Merz die wichtigsten Köpfe der CDU ins Kanzleramt geladen, um über die Ergebnisse der Landtagswahlen in Mecklenburg-Vorpommern und Berlin zu beraten. Nach der Schlappe in Sachsen-Anhalt und dem massiven Umfragetief steht Merz auch in der eigenen Partei unter Druck. Ein Streit mehrerer Kinder um einen Ball ist in Stadthagen im Schaumburger Land in einer heftigen Prügelei der Eltern gemündet, mit einem schwer und 4 Leichtverletzten. Der erst verbale Streit eskalierte so sehr, dass bei der Schlägerei sogar Gegenstände im Spiel waren. Die Polizei musste zum Pfefferspray greifen, um die prügelnden Eltern zu trennen. Und jetzt mehr aus eurer Region.
15: Mit Frederik Heimann. Moin. Traurig für das Klecks-Theater in Hannover, aber für uns jetzt die einmalige Chance, mal echte Theaterrequisiten, Möbel oder Kostüme zu ergattern und das sogar geschenkt. Laura Schandri, die erste Vorsitzende des Klecks-Theaters.
16: Alles, was noch nutzbar ist, stellen wir gerne vor die Tür zum Verschenken.
15: Ja, und die Palette ist wirklich breit.
16: Wir haben viel Tische, kleinere Elektrogeräte, es gibt noch ein bisschen Kleidung, auch aus dem Theaterfundus, Schuhe, Stofftiere, Tassen und Gläser und so, was wir da noch haben, vom Tresen. Also für alle Bereiche eigentlich was. Einen Gartentisch haben wir auch noch.
15: So eine knappe Woche läuft die Aktion jetzt noch. Ja, Hintergrund, das Klecks-Theater für Kinder und Jugendliche muss raus aus den Räumen in der Kästner Straße in der Südstadt. Das juristische Gerangel ist noch nicht beendet, aber klar ist, die Kindertheatergruppe Prinzip Rauschen soll dort im alten Magazin einziehen.
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1: Kurz vor 8 der Antenne Niedersachsen, Stau im Blitzer-Service, Verkehrskai. Du hast Helfer auf der A2 gesehen?
18: Denn da hat jemand eine verlorene Leiter gemeldet bei der Autobahnmeisterei. Vorsicht, Helfer im Einsatz kümmern sich um die Leiter zwischen Rastplatz Uri und Königslutter, ist diese Gefahrenstelle. Die Straßenlage. Wir haben jetzt an der Bremer Weserbrücke auf der A1 Baustellenstau. Ab Bremer Kreuz eine Viertelstunde mehr in Richtung Osnabrück. In der Gegenrichtung, also Richtung Hamburg, ab Stur 32 Minuten mehr. Dieselbe Strecke dann Bremen Richtung Hamburg auf der A1. Am Maschener Kreuz nochmal 14 Minuten plus in der Echtzeitmessung. A27 Baustellenstau in Bremerhaven. Vor Geestemünde 19 Minuten in der Echtzeitmessung in Richtung Cuxhaven. Und A33 kommt jetzt dazu am Osnabrücker Südkreuz. 1 Kilometer Stau, 8 Minuten mehr in Richtung Bielefeld. Derweil läuft in Gifhorn ein Feuerwehreinsatz in der Braunschweiger Straße. Vollsperrung zwischen Bahnhof und Fallerslebener Straße. Und die Blitzer heute früh? Im Kreis Lüchow-Dannenberg steht ein Blitzeranhänger Uelzen Richtung Lüchow in Kröte, Gemeinde Wadeweiz, an einer Bushaltestelle. Und B3 Region Hannover zwischen Tiedenwiese und Adensen an der Baumschule.
1: Danke dir, Verkehrskai. Lidl, also der Discounter, der lässt die deutsche Autobranche gerade ziemlich alt aussehen.
19: Oh ja.
1: Da fährt nämlich was durch die Gegend, wo alle sagen, was? Das geht? Gleich bei uns eins der Themen. Guten Morgen.
20: Hey, it's Kai.

0: Ich könnte mir vorstellen, Gesprächsthema Nummer 1 heute, das geheime 10.000 Euro Geräusch auf der Arbeit. Kartenmischen war die richtige Lösung. 10.000 Euro in den Landkreis Gifhorn und gleich um kurz nach 8 gibt es einfach mal das nächste geheime Geräusch hier bei Antenne Niedersachsen.
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0: Gibt aber noch ein paar andere Themen, die gerade trenden im Netz und die sicherlich heiß diskutiert werden, auch bei euch auf der Arbeit. Fußball zum Beispiel, Jürgen Klopp. Morgen wird er seinen ersten Kader als Bundestrainer benennen. Es ist noch nichts offiziell, aber es könnte doch die ein oder andere Überraschung geben. Felix Keidel vom Bundesliga-Aufsteiger Elversberg soll erstmals nominiert werden. Felix wer?
2: Felix, wahrscheinlich bitte jetzt, was?
0: Viele sagen Felix Keidel. Der hat erst Ende August sein allererstes Bundesligaspiel gemacht gegen Bayer Leverkusen. Großes Talent und anscheinend hat Jürgen Klopp Lust auf solche Leute.
2: Ich finde das richtig gut, dass der auch mal Leuten die Chance gibt, die man noch nicht so kennt. Stimmt. Weil das heißt ja nicht, dass die irgendwie schlechter sind oder ja, so.
0: Aber er macht es zum Teil aber auch anders. Im Tor soll nämlich Oliver Baumann nicht mehr mit dabei sein und stattdessen Marc-André Ter Stegen wieder zur neuen Nummer 1 werden. Also da setzt er auf bewährte Spieler, wenn denn der Marc-André Ter Stegen dann endlich wieder fit ist. Aber wie gesagt, alles nur Gerüchte, alles nur Spekulation. Morgen wissen wir mehr. Und es trendet noch etwas, und zwar der Lidl LKW-Verkehrskreis.
3: Naja, genau genommen ist es ja der Enride LKW, schwedisches Technologieunternehmen. Die haben das bei uns auf der Nutzfahrzeugmesse vorgestellt in Hannover. Das ist ein ganz stylischer LKW und, wie du sagst, Lidl in Kassel hat die Dinger jetzt testweise im Einsatz. Der E-LKW mit autonomer Fahrfunktion, der schafft 15 Euro paar Paletten, fährt bis zu dreimal täglich. Jetzt 4 Monate Projektzeitraum, 3000 Paletten wird er schaffen und das ganze Ding läuft komplett ohne Fahrer.
0: Unfall. Es gibt ja nicht mal irgendwie ein Lenkrad mehr. Kein Führerhaus, keiner, der irgendwie aufpasst oder zur Sicherheit nochmal mitfährt.
3: Und das Biest ist so stylisch designt. Das sieht aus wie so ein großer, cooler Staubsaugerroboter.
2: Aber
3: ist so
2: auch
3: meine
2: ein bisschen
3: Assoziation.
2: Gruselig, finde ich.
3: Was ist
2: das
3: daran gruselig?
2: So ein bisschen, weil man irgendwie, ich finde, das sieht so unnahbar aus.
3: Hast du auch vor Fahrstühlen Angst? Ich frage nur.

0: Oh, ich bin mir ganz sicher. Antenne Niedersachsen hier, die Moin Show. Tiziana Verkehrskein, Flücki, viele von euch hatten die richtige Lösung im Kopf oder so. Die Idee vielleicht, ja.
1: Bei mir hat das gedauert, ich gebe das zu. Der dritte Tipp, der war gut.
0: Das geheime 10.000-Euro-Geräusch ist nämlich geknackt. Glückwunsch nochmal in den Landkreis Gifhorn nach Kalbala an Rose.
2: Ich glaube, mein Sohn kommt heute nicht in die Schule.
1: Siehst du?
3: Die haben sich doch wirklich die 10.000 Euro gesichert. Und was sind die ausgerastet? Mhm. Die Tochter ist aufgewacht währenddessen. Also, es war ganz wild.
0: Len und Lara dürfen sich mitfreuen. Ja, und was war's? Was war's? Was war dieses Geräusch hier? Was war das hier? Das hier? Na? Es war das Kartenmischen. Also, wenn man so zwei Stapel bildet und den sie nebeneinander so quasi so über den Daumen und Zeigefinger dann gleiten lässt.
1: Das ist doch verrückt. Wenn man es weiß, kann man gar nicht mehr vorstellen, dass man jemals an was anderes gedacht hat. Also Popcorn hattet ihr ja geraten oder Luftblasenfolie oder sowas.
0: Das ist nicht schlecht.
3: Und
0: am
3: Anfang, ich hätte ja auch schwören können, es ist immer noch der Furz, aber...
1: Ist aber auch ein bisschen bei dir, was jetzt passiert, ne, seit dem Radiopreis.
0: Ja.
1: Ist auf gewisse Themen etwas fixiert.
0: Fest steht, wir brauchen ein neues geheimes Geräusch.
3: Ja, unbedingt.
0: Haben wir Lust, weiter zu rätseln?
1: Ja,
0: natürlich.
1: Haben wir.
0: Oder?
1: Haben wir.
0: Hat erst angefangen. Also, kurz nach 8 gibt es das neue geheime Geräusch hier bei Antenne Niedersachsen. Ich bin gespannt, wie lange wir diesmal brauchen. Vielleicht nicht so lange wie jetzt bei Geräusch 1.

0: Antenne in Niedersachsen informiert, wenn es passiert. Um 8:11 im Kreis Uelzen. Verkehrskai, da liegt was?
1: Ein dickes Metallrohr verloren zwischen Seedorf und Bad Bevensen. Bitte vorsichtig, Helfereinsatz im Kreis Uelzen. Die komplette Übersicht, auch mit den Baustellenstaus an der Bremer Weserbrücke, gleich nach den Nachrichten.
0: Ja. Hab vorher noch einen, nämlich ein Lieblingshit vor den Nachrichten gleich. Elton John und Britney Spears, Hold Me Closer.
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0: Tiziana hat gerade gesagt, bald haben wir es geschafft. Ich hoffe, wir meinen das Gleiche.
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2: Ich habe eben Flücki gedisst, ich dachte, du wiederholst jetzt das nochmal.
3: Ich habe auch gerade gedacht, das hat sie nicht als letztes gesagt, als letztes sagte sie was anderes.
0: Ich habe es ehrlich gesagt schon wieder vergessen.
2: Der hat gar nicht zugehört.
0: Ich bin das so gewohnt, dass ihr zwischendurch immer mal wieder disst, deswegen nicht.
2: Jetzt sage ich euch aber, wie es Wetter wird.
0: Ja, das wollte ich hören.
2: Die dicke Regenfront, die zieht so langsam Richtung Osten aus Niedersachsen raus. Danach gibt es nur noch so einzelne Schauer über den Tag verteilt. Also packt den Schirm vielleicht nicht zu weit weg. Das Schönste heute ist die Sonne, die uns pünktlich zur Mittagspause auch mal über den Weg läuft. Und das alles mit Höchstwerten von um die 20 Grad.
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5: 5:08, ich bin Alena Tribold. Guten Morgen. Nachdem Kanzler Merz weitere Entlastungen für Autofahrer angesichts massiv gestiegener Spritpreise angekündigt hat, kommt Lob aus Niedersachsen. Wirtschaftsminister Tonne betont aber, jetzt müssten schnell konkrete Maßnahmen folgen. Merz hatte nämlich gesagt, das genaue Instrumentarium steht noch nicht fest. Gerade werden mehrere Optionen geprüft.
6: Der Druck sei endlich beim Kanzler angekommen, meinte Tonne. Bei Preisen von über 2,40 Euro für Super und 2,50 Euro für Diesel seien Bürger, Handwerk und Pflegebetriebe hart getroffen. Tonne fordert einen zeitlich befristeten Spritpreisdeckel nach Luxemburger Vorbild, eine bessere Begrenzung von Preisspitzen und auch eine Kontrolle der Preisbildung. Auch mögliche Krisengewinne der Mineralölwirtschaft dürften nicht ausgeklammert werden. Frederik Heimann, Hannover.
5: Schon wieder ist ein Binnenschiff auf der Fahrt von Brake in Richtung Oldenburg gegen die Eisenbahnbrücke in Elsfleth geprallt. Das Steuerhaus des Schiffs ist dabei abgerissen. Dieses Mal ist die Brücke aber nicht beschädigt worden. Der Bahnverkehr konnte am Abend wieder anlaufen. Nach mehreren Schiffsunfällen in den vergangenen Jahren wird die Huntebrücke gerade neu gebaut. Solange die Bauarbeiten laufen, fahren die Züge über eine provisorische Hilfsbrücke. Und Tine Klimach hat jetzt die weiteren Meldungen des Morgens.
7: Anfang der Corona-Pandemie wurden händeringend Schutzmasken gesucht. Der Bund bot viel Geld an und Händler beschafften weit mehr als gedacht. Der daraus folgende Rechtsstreit liegt nun am Bundesgerichtshof in Karlsruhe. Deutschland und die USA wollen ihre Zusammenarbeit mit Rüstungsprojekten deutlich ausbauen. Dazu haben Bundesverteidigungsminister Boris Pistorius und sein US-Amtskollege Pete Hegseth in Washington eine Absichtserklärung unterzeichnet. Das Ozonloch über der Antarktis ist im vergangenen Jahr so klein gewesen wie selten seit Anfang der 90er Jahre. Das sei das zweite Jahr in Folge, berichtet die Weltwetterorganisation.
0: Der Antenne Niedersachsen Stau- und Blitzerservice, 8:02. Wir haben eine Vollsperrung im Schaumburger Land. Verkehrskai.
8: Ja, in Bad Alsen läuft ein Helfereinsatz. Die Bahnhofstraße ist da dicht. Guten Morgen auf die A1 Baustellenstau an der Bremer Weserbrücke. Ab Stur 57 Minuten mehr in Richtung Hamburg. In der Gegenrichtung Baustellenstau ab Bremer Kreuz 19 Minuten mehr. Das ist dann in Richtung Osnabrück. Wir haben auf der A27 in Bremerhaven Baustellenstau vor Geestemünde. Hier liegen wir jetzt bei 21 Minuten in der Echtzeitmessung in Richtung Cuxhaven und A33 Osnabrück Richtung Bielefeld. Ab Fledder 11 Minuten mehr, Gegenrichtung läuft gerade. In Gifhorn Feuerwehreinsatz, Braunschweiger Straße voll gesperrt zwischen Bahnhof und Fallerslebener Straße. Und neuer Blitzer von Staumelder Stefan im Kreis Friesland, sagt er, Sandeler Möns stehen sie, Gemeinde Jever.
4: 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Tiziana, Verkehrskai und Flöcki.
0: Um 7:45 können wir Entwarnung geben für den Landkreis Gifhorn. Die lauten Schreie waren Freudenschreie.
2: Ja. Rose war es mit ihrer ganzen Familie.
0: Die Tränen waren Freudentränen. Und ja, die Kinder sind sogar noch, wer weiß, vielleicht sogar pünktlich zur Schule gekommen.
8: Doch, Len, der Tippgeber, und Lana jetzt auch.
0: Also, alles gut im Landkreis Gifhorn. 10.000 Euro, das geheime Geräusch ist gelöst. Was es war und das neue geheime Geräusch hier bei Antenne Niedersachsen. Gleich bei uns in den nächsten 10 Minuten. Schönen guten Morgen.
2: Moin. Moin.

0: was in einer Stunde so alles passieren kann, oder?
1: Hör mir auf.
0: Das ist doch verrückt. Die Antenne Niedersachsen Moin-Show hier. Eine verschwitzte Tiziana. Verkehrsguy und ich bin's, der Flücki. Mensch, herzlichen Glückwunsch nochmal.
1: Juhu. Herzlichen Glückwunsch in den Landkreis Gifhorn nach Kalbala. Nach anderthalb Wochen wurde es doch endlich gelöst. Das Geräusch, das den Morgen von Rose und ihrer Familie komplett auf den Kopf gestellt hat. Das geheime 10.000 Euro Geräusch. Moin nochmal, Rose.
2: Oh, ihr drei, das ist der Wahnsinn.
3: Oder? Ich fertig. Ihr seid ja so eine verrückte Familie, das ist ja echt irre.
1: Also, wer weiß denn mittlerweile Bescheid, Rose?
2: Ja, eigentlich nur wir und der beste Freund von meinem Mann, der hatte schon die ganzen Tage mitgefiebert, als wir es versucht hatten.
0: Sind denn die Kinder jetzt zur Schule oder nicht? Weil du hattest ja ganz spontan gesagt, Mensch, heute keine Schule.
2: Ja, nein, doch. Mein Mann ist dann natürlich direkt nach unserem Telefonat losgefahren und hat unseren Sohn noch gerade so pünktlich zur Schule gebracht. Und die Kleine ist noch zu Hause, aber die muss dann auch jetzt gleich um 8 in die Schule.
3: Gerade wo der Len doch eigentlich der Tippgeber gewesen ist.
1: Stimmt.
2: Ja, das stimmt. Deshalb ist das auch ein bisschen schade, dass er jetzt nicht hier ist. Aber gut, Schule geht vor.
3: Ja, das ist wahr.
0: Kartenmischen war die richtige Lösung. Also so zwei Stapel, die man dann so über Daumen und Zeigefinger so ineinander mischt.
1: Jetzt wollen wir aber das neue Geräusch. Weil wir hören ja nicht auf damit jetzt.
0: Nein, wir machen weiter. Und zwar mit einem neuen, geheimen Geräusch. Und jetzt Premiere um 7:07. Zum allerersten Mal. Verbunden mit der Frage, was ist denn dann das hier?

0: Ich habe es auch zum ersten Mal gehört. Ich habe keine Ahnung, was das so bedeutet.
1: Was war das denn?
0: Ich weiß es nicht.
1: Hä, und was von den ganzen Geräuschen, die wir da gerade gehört haben, war jetzt das geheime Geräusch, das am Ende?
0: Ich habe keine Ahnung. Ich werde wahrscheinlich auch morgen früh dann das erste Mal davon erfahren. Morgen früh um 7 habt ihr nämlich die erste Chance hier bei Antenne Niedersachsen, hier in der Moin Show, das geheime Geräusch zu lösen. Der Chef steht hier vorm Studio, macht Daumen hoch. Also, das ist das Richtige? Das ist das Geräusch, was wir ab morgen...
1: War das jetzt das, was wir... Was?
2: Hinten raus, dieses Wumms, Wumms.
1: Ach, das hinten. Letzte, okay.
2: Ganz kleine...
1: Er hat so ein... Der hat das Ende gezeigt per Hand.

0: Sound. Also dieses, wahrscheinlich dieses Rums, was da war eben. Habt ihr das noch gehört? Rums?
1: Wir hören uns das heute im Laufe des Tages sicherlich nochmal genauer an. Und apropos Überraschung. Vielleicht machen wir gar nicht mit 10.000 Euro weiter. Vielleicht. Gibt's morgen früh um 7 eine andere Summe. Hier bei Antenne Niedersachsen. Guten Morgen.
0: Moin.

0: Wie komme ich denn jetzt von Moves Like Jagger zu Friedrich Merz zu unserem Bundeskanzler? Oh. Ach, kennt ihr dieses Video, wo er auf der Tanzfläche so tanzt?
1: Oh. Weißt du, wo er? Ich hatte das aus meinem Gedächtnis gelöscht. Jetzt hast du es wieder rausgeholt.
0: Das ist toll. Wieder das Bild. 14 Minuten nach 8, hier ist Antenne Niedersachsen. Da sind wir wieder. Tiziana, Verkehrsgeil, Flücki.
1: Na?
0: Alena Triebold aus den Antenne Niedersachsen Nachrichten. Die Wahl am Sonntag hier in Niedersachsen hat für unseren Kanzler so eine kleine Verschnaufspause gegeben. CDU ja stärkste Kraft, AfD nicht so stark, wie das einige vorher gesagt haben. Trotzdem, Merz steht nach der Wahl in Sachsen-Anhalt und auch nach dem massiven Umfragetief unter Druck. In der eigenen Partei vor allem auch Alena Triebold aus den Nachrichten. Merz hat jetzt sogar eine Reise zur UN abgesagt, ne, um nächste Woche in Berlin sein zu können.
2: Genau, seine Präsenz werde in Berlin nämlich gebraucht, heißt es aus Regierungskreisen. Offenbar will Merz vorbereitet sein auf die Wahlergebnisse in Berlin und Mecklenburg-Vorpommern, ja, um schnell darauf zu reagieren. Für Sonntagabend, also nach den Wahlen, hat er die wichtigsten Köpfe der CDU ins Kanzleramt geladen. Eigentlich normal nach solchen Wahlen. Man hört aber auch, dass er sich möglicherweise Rückendeckung holen will in der eigenen Partei, ob man mit ihm als Kanzler denn weitermachen will.
0: Aber es rumort schon. Ne? Es gibt ja immer mehr Schlagzeilen, so nach dem Motto, es gibt vielleicht so den einen oder anderen, der auch gerne Kanzler werden würde, vielleicht sogar schon bald. Zum Dobrindt wird er genannt oder so. Oder auch Söder, aber Markus Söder, der CSU-Chef, der hat jetzt mal klargestellt, nee, Merz ist der Richtige für diesen Posten, um auch die AfD zu stellen. Aber so viel Rückendeckung gibt es jetzt nicht von allen Parteifreunden, ne?
2: Nee, genau. Also Niedersachsen-CDU-Chef Lechner hatte uns zwar nach der Kommunalwahl bei uns in Niedersachsen gesagt, das ist für Personaldebatten gerade der falsche Zeitpunkt, aber er sagte jetzt auch, es braucht einen Politikwechsel und auch wir haben den Unmut über Berlin schon gemerkt. Und der stellvertretende Landesparteichef von Mecklenburg-Vorpommern, Tino Schomann, der wird da deutlicher, geht einen Schritt weiter und fordert offen Merz Rücktritt.
0: Wow. Also das wird wieder erneut ein sehr, sehr spannendes Wochenende, was uns da bevorsteht. Die Wahlen in Berlin und in Mecklenburg-Vorpommern, je nachdem wie gut oder wie schlecht die CDU da abschneidet, wird das Thema Friedrich Merz bestimmt noch spannender. Schönen guten Morgen um 7:45 Uhr.
1: Morgen.

0: 20 Minuten nach 8. Guten Morgen.
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0: Das Wetter für Niedersachsen, die Sonne macht sich noch rar, aber sie kommt, oder Tiziana?
20: Ja, der Tag startet grau und wechselhaft, dazu weht der Wind spürbar. Zwischen Hannover und dem Weserbergland rund um Hameln gibt es immer mal wieder so ein paar Schauer. Später lockert sich dann aber auch so ein bisschen auf, guckt die Sonne mal durch. In Hannover werden bis zu 21 Grad erreicht, in Hoya 17. Koppenbrügge startet bei 15 Grad. Also mild bleibt's und morgen kriegen wir wieder viele Wolken und auch ein bisschen Regen dazu.
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21: 5:30 Uhr, ich bin Alena Triebold. Guten Morgen.
5: Nachdem Kanzler Merz weitere Entlastungen mit Blick auf die hohen Spritpreise angekündigt hat, kommt Lob aus Niedersachsen. Wirtschaftsminister Tonne fordert jetzt aber schnell konkrete Maßnahmen, denn wie die Bundesregierung Autofahrer entlasten will, ist noch nicht geklärt. 1,5 Wochen nach einem Hausbrand in Braunschweig mit einer Toten sitzt ein Mann in Untersuchungshaft. Die Ermittler gehen von einem Verbrechen aus. Die Frau sei nicht durch das Feuer ums Leben gekommen. Die Kripo in Braunschweig hat eine Mordkommission eingerichtet. Wie der Verdächtige zu der Frau steht, dazu sagen die Ermittler noch nichts. Bei dem Feuer Anfang September war der Ehemann aus dem Haus gerettet worden. Zum Fußball. In der 3. Liga hat der SV Meppen gegen Viktoria Köln verloren mit 1:3. Und jetzt noch mehr aus eurer Region.
12: Mit Daniel Flüß, moin. Hameln will ein Favorit für Mauersegler werden. Damit die Vögel sich an so vielen Plätzen wie möglich in der Stadt heimisch fühlen, werden jetzt 200 Nistkästen verschenkt. Sandra Meyer.
21: Jedes Jahr kehren die Mauersegler ab Ende April aus ihren Winterquartieren in Afrika zurück, um ihre Jungen großzuziehen. Geeignete Brutplätze sind aber seltener geworden in ganz Deutschland. Mitmachen können Schulen, Vereine oder Privatpersonen. Ihr könnt euch einfach einen Nistkasten reservieren. Am 2. Oktober endet die Aktion.
12: Ja, und Pendler im Kreis Hildesheim müssen gerade Umwege wegen der Brückenarbeiten zwischen Ahrstedt und Garmissen einplanen. Und das leider noch etwas länger. Die Vollsperrung hier werde sich noch bis zum 2. Oktober ziehen, sagen die Verantwortlichen. Mindestens, denn auch das Wetter kann den Arbeiten hier noch einen Strich durch die Rechnung machen.
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1: 8:54, der Antenne Niedersachsen Stau- und Blitzerservice, Verkehrskai. Staumelder Sven, der hört uns auf der A7.
23: Und der meldet uns einen neuen Unfall zwischen Nörten-Hardenberg und Göttingen-Nord. Bitte Vorsicht hier. Kassel Richtung Hannover, so meldet es die Verkehrsmanagementzentrale. Genau in der Gegenrichtung zwischen Göttingen-Nord und Nörten-Hardenberg. Aber Sven fährt Hannover Richtung Kassel, also Vorsicht hier in beiden Richtungen. Guten Morgen auf die A1, Baustellenstau an der Weserbrücke. In Richtung Hamburg jetzt eine Stunde mehr. Ab Stur staut es sich da. In der Gegenrichtung haben wir ab Bremer Kreuz, also in Richtung Osnabrück, dann 14 Minuten mehr an der Bremer Weserbrücke. Auf der A2 Dortmund Richtung Hannover, Baustellenstau, ich krieg gerade den neuen Wert. 4 Kilometer zwischen Bad Nenndorf und Garbsen, 13 Minuten. A27, der Baustellenstau in Bremerhaven, auch hier die neueste Angabe. Ab Bremerhaven Süd vor Geestemünde, 3 Kilometer, 14 Minuten in der Echtzeitmessung. Wir haben in Gifhorn einen Feuerwehreinsatz, es hat gebrannt in der Braunschweiger Straße, die ist noch voll gesperrt zwischen Bahnhof und Fallerslebener Straße und Kreis Schaumburg Vollsperrung in Bad Alsen für einen Helfereinsatz in der Bahnhofstraße. Was fehlt noch? Die zwei neuesten Blitzer. Dann war einmal im Kreis Wittmund, Negenbargen, Blitzer beim Eierverkauf und im Kreis Friesland stehen sie Sandeler Möns in der Gemeinde Jever.
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1: Wir haben euch heute Morgen Norman vorgestellt, Tankwart, Betreiber einer Tankstelle. Und der hat einen Satz gesagt, der uns bis gerade noch immer beschäftigt. Hört doch mal hin.
25: Wir gehen 3 Wochen arbeiten und müssen eine Woche krank machen, weil wir kein Geld mehr haben, um zu tanken.
1: Diesen Satz hört er von seinen Kundinnen und Kunden immer häufiger. Boah. Die ganze Geschichte noch in den nächsten 15 Minuten hier bei uns bei Antenne Niedersachsen. 2 Minuten vor 8:30. Guten Morgen.
26: Moin. Moin.

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0: halb neun. Guten Morgen, hier ist Antenne Niedersachsen.
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0: Ja, die Zuckerrübenkampagne ist gestartet.
2: Juhu.
0: Vielerorts in Uelzen auch. Also da sind viele Fahrzeuge, Traktoren, LKW unterwegs. Wenn ihr auf der Landstraße unterwegs seid, habt das bitte alles mit im Blick.
2: Und denkt bitte auch an das Bauernglatteis. Es ist einfach so, die Trecker können sich ja schlecht die Füßchen abtreten, wenn sie auf die normale Landstraße wieder draufkommen. Da sind manches Mal dicke Erdflatschen, die mit auf die Landstraße kommen. Das kann da sehr, sehr glatt werden. Also da müssen wir als Autofahrer ein bisschen Rücksicht drauf nehmen. Bei den Treckern und mit Landmaschinen geht es nicht anders.
0: Gibt noch ein Thema, das gerade trendet im Netz, und zwar Ralf Richter. Ihr habt das vielleicht mitbekommen. Ralf Richter ist nämlich leider gestorben. Auch verhältnismäßig jung, 69 Jahre.
3: Ja.
0: Er war leider zuletzt auch krank. COPD war da ein Thema, Herzschwäche. Er ist wohl, so heißt es, friedlich eingeschlafen. Bekannt wurde Richter durch Filme wie Das Boot oder auch Rote Erde. Ich persönlich habe ihn geliebt in Bang Boom Bang. Der hat da diese Kultfigur Kalle Grabowski gespielt. Sehr cholerisch, Lederjacke, Fokuhila und richtig laut. Das war.
4: Und ich habe jede Nacht denselben Traum. Ich baller in dem Coupé mit 240 über der Bahn. Das ist meine Freiheit.
0: Ja. So nämlich.
3: Geiler Typ.
0: Was habe ich für dieses Kfz zu investieren? Ja, irgendwie verrückte Zeit im Moment. Ne? Es gehen so viele, die eigentlich noch ein bisschen Zeit hätten.
3: Ja.
0: Wirklich schade. Und es gibt U2, also die Band, die gerade für Schlagzeilen sorgt.
3: Wir kennen sie doch alle.
0: Na klar.
3: Ganz legendäre Band. Also, und Leute, Irland gibt jetzt 2026 das erste Mal zwei nationale 2-Euro-Gedenkmützen.
0: Mützen.
3: Es gibt Mützen? Münzen.
0: Ah, okay, Münzen. Okay.
3: Und die erste, die erinnert an die irische EU-Ratspräsidentschaft.
0: Mhm.
3: Am 25. September, schreibt es euch hinter die Ohren, kommt dann aber die zweite, und die ist ja auch ganz besonders. Und zwar ist sie U2 gewidmet. Also die Band, die Weltgeschichte geschrieben hat. 50 Jahre Bono, The Edge, große Stadionhymnen. Ihr hört es gerade im Hintergrund und jetzt dann bald auch in unserem Portemonnaie. Wie cool ist das?
0: Bono, The Edge und Co. U2 ist überfällig.
3: Ja.
0: So eine Münze.
3: Und sehr verdient.
0: Schönen guten Morgen um 6 Minuten nach 8:30. Antenne Niedersachsen. Jetzt für euch Lieblingshit. Neu aufgelegt, Insomnia Faithless.

0: denn morgen? Dieser Mittwoch, dieser 16. September, Antenne Niedersachsen hier, das geheime 10.000 Euro Geräusch ist geknackt. 10.000 Euro gehen in den Landkreis Gifhorn. Nach Kalbala. Kartenmischen war die richtige Antwort. Also wenn man so zwei Stapel hat und die so über Daumen und Zeigefinger miteinander quasi zu einem Stapel mischt, so. So ist das. Antenne Niedersachsen, da ist die Freude groß. Andererorts sind die Sorgenfalten tief, wir merken das alle. Die Bundesregierung merkt das auch langsam.
1: Ja, schön.
0: Stichwort Spritpreise.
1: Ja. Ja, guten Morgen. Guten Morgen. Danke fürs Wachwerden.
0: Spritpreise so teuer wie noch nie?
1: Ja, ja, klar, durch die Lage in Nahost. Also wir sind ja stramm auf 2,50 Euro zumarschiert. Super E10 am Montag auf neuem Höchststand und Diesel nur knapp unterm ewigen Rekord.
0: Unser Bundeskanzler Friedrich Merz, wir haben ja eben gerade schon über ihn gesprochen, der hat angekündigt, dass gehandelt werden müsse. Wie genau ist allerdings noch unklar. Ja, und man sagt so, im Offiziellen heißt das dann, Bundesregierung und Länder ständen im Austausch.
1: Ein bisschen wenig.
2: So, und wir haben ja vorhin schon mal mit Norman gesprochen. Norman hat wahrscheinlich in dieser Zeit der hohen Spritpreise einen der härtesten Jobs überhaupt. Der ist nämlich Tankwart in Hagenburg bei Wunsdorf in der Region Hannover. Moin nochmal.
3: Moin ihr drei.
1: Wir kommen hier mit besten Absichten.
0: Genau.
3: Ja, das muss man auch ganz deutlich so sagen. Also bei uns bleibt die Marge gleich. Mhm. Man muss hier auch sagen, das ist eine geringe Marge. Also Wir bekommen pro Liter 2 Cent und ich glaube, das geht den meisten Tankstellen so. Das heißt, wir verdienen unser Geld eigentlich nur über Masse und Menge und natürlich über andere Produkte, Nebenprodukte.
2: Ja.
3: Wir haben natürlich auch Kunden, die das nicht verstehen, die sauer sind und ich sag mal, auch durch diese Regelung, die Preiserhöhung darf einmal am Tag um 12 Uhr stattfinden. Ja, die hat ja nicht dafür gesorgt, dass der Durchschnittspreis niedriger ist, sondern die hat halt einfach dafür gesorgt, dass sich das anders verteilt.
2: Ja.
3: Und zwar schaffen die damit ein Chaos zwischen 10 und 12 Uhr. Und da ist der Frust dann halt sehr hoch. Und das kriegen leider die Mitarbeiter dann schon des Öfteren mal ab. Glücklicherweise muss ich aber schon sagen, dass wir hier nicht so angegangen werden. Mhm. Wir sind hier im ländlichen Raum. Wir kennen die meisten unserer Kunden hier sehr gut. Und ich kann mir vorstellen, dass das in der Stadt, dass das da schlimmer ist.
2: Was sagen die Leute denn am häufigsten zu dir? Also was hörst du öfter?
3: Also ich sag mal, es gibt halt Leute, die sind halt immer noch so ein bisschen spaßig dabei. Die fragen dann oder sagen, ich wollte nicht die ganze Tankstelle kaufen.
2: Ja.
3: Mit so einem Zwinkern. Es gibt aber halt auch viele, die das ganz klar auch beim Namen nennen und von Abzocke sprechen. Also die sehen die Verantwortlichkeit in der Politik, ganz klar, sehe ich auch. Das führt halt zu einer Unzufriedenheit. Und man hört dann, also aus diesem Ganzen resultiert halt, man hört halt von vielen Kunden, die dann halt vielleicht auch finanziell in einem Sektor arbeiten, wo es weh tut. Mhm. Die trotzdem aufs Auto angewiesen sind, die täglich teilweise 100 Kilometer fahren müssen, um ihre Arbeitsstelle zu erreichen und die schlicht und einfach irgendwann sagen, wir können uns das nicht mehr leisten, zur Arbeit zu fahren. Wir gehen 3 Wochen arbeiten und müssen eine Woche krank machen, weil wir kein Geld mehr haben, um zu tanken.
0: Wahnsinn. Das muss man mal so sacken lassen, ne? Leute, die krank machen, weil sie sich das Tanken nicht mehr leisten können. Einfach, dass zur Arbeit fahren einfach zu teuer geworden ist.
2: Das ist so krass.
0: Wir hoffen da natürlich auf Besserung und wie gesagt, selbst die Bundesregierung ist mittlerweile aufgewacht. Sobald es da was Neues gibt, hört ihr das bei uns natürlich zuerst hier bei Antenne Niedersachsen. Immer 5 Minuten früher informiert, die nächsten Nachrichten gleich wieder um 5 vor 9.

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0: Tiziana sagte, das ist ein klarer Fall heute für die Übergangsjacke. Ich bin ja froh, weil ich hatte ja schon damit gerechnet, dass du sagst, klarer Fall für die Regenjacke. Also Übergangsjacke macht's ja dann noch irgendwie. Gucken wir uns mal an.
1: Aber vielleicht mit Kapuze.
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1: Endlich sagt's mal einer. Übergangsjacke. Wir kriegen nämlich heute Höchstwerte von um die 20 Grad. Dazu gibt's eine wilde Mischung nach der fetten Regen- bzw. teilweise auch Gewitterfront heute Morgen. Gibt's auch über den Tag verteilt immer wieder so kleine Schauer. Gegen Mittag luschert dann auch mal die Sonne durch. Und morgen am Donnerstag dann ähnlich. Ganz durchmischt mit viel Regen.
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4: 5:09. Ich bin Alena Tribolsch. Guten Morgen. Aus Niedersachsen kommt Lob für die Pläne von Kanzler Merz, Autofahrer mit Blick auf die hohen Spritpreise zu entlasten. Wirtschaftsminister Tonne sagt, der Druck sei endlich beim Kanzler angekommen, betont aber, jetzt müssen schnell konkrete Maßnahmen folgen. Kanzler Merz hatte zuvor gesagt, das genaue Instrumentarium stehe noch nicht fest. Gerade würden mehrere Optionen geprüft. Eventuell nochmal ein Tankrabatt oder Direktzahlungen. Eine Übergewinnsteuer für die Mineralölkonzerne lehnt Merz weiter ab. Ein Streit mehrerer Kinder um einen Ball ist in Stadthagen im Schaumburger Land in einer heftigen Prügelei der Eltern gemündet, mit einem schwer und 4 Leichtverletzten. Tom Meyer.
5: Tja, der erst verbale Streit eskalierte so sehr, dass die Beteiligten dann sogar später bei der Schlägerei Gegenstände benutzten. Die Polizei musste zum Pfefferspray greifen, um die prügelnden Eltern zu trennen. Ein 26-Jähriger kam schwer verletzt ins Krankenhaus. 2 weitere Männer und 2 Frauen wurden leicht verletzt. Gegen die Eltern wird nun ermittelt.
4: Die Feuerwehr ist in Gifhorn wegen eines Brandes in einem Supermarkt in der Nacht im Großeinsatz gewesen. Die Flammen hatten sich auch auf Wohnungen über dem Supermarkt ausgebreitet. Ein Bewohner musste in Sicherheit gebracht werden, verletzt wurde aber niemand. Die Polizei schätzt den Schaden auf 300.000 Euro und ermittelt zur Ursache. Und die weiteren Meldungen des Morgens hat jetzt Dine Klimach.
6: Deutschland und die USA wollen ihre Zusammenarbeit mit Rüstungsprojekten deutlich ausbauen. Dazu haben Bundesverteidigungsminister Boris Pistorius und sein US-Amtskollege Pete Hegseth in Washington eine Absichtserklärung unterzeichnet. Das Ozonloch über der Antarktis ist im vergangenen Jahr so klein gewesen wie selten seit Anfang der 90er Jahre. Das sei das 2. Jahr in Folge, berichtet die Weltwetterorganisation. Die Behörden wollen am Vormittag über Sicherheitsvorkehrungen auf der Wiesn informieren. Bereits bekannt ist, dass KI-gestützte Kameras künftig zu große Ansammlungen erkennen und schnell Alarm schlagen sollen.
0: Der Antenne Niedersachsen Stau- und Blitzerservice 9:02 und ihr verliert aktuell fast 1 Stunde. Auf der A1 Verkehrskarte.
7: Genau, im Baustellenstau an der Bremer Weserbrücke in Richtung Hamburg ab Stur. 55 Minuten jetzt. In der Gegenrichtung haben wir ab Bremer Kreuz 16 Minuten mehr in Richtung Osnabrück. Und hier kommt eine Warnmeldung. Neuer Unfall auf einer der Stadtautobahnen Braunschweig. A392 ist da gemeint. Zwischen dem Oelperkreuz und der Hamburger Straße neuer Unfall gerade passiert. Auf der A2 Dortmund Richtung Hannover haben wir Baustellenstau. Von Bad Nenndorf bis Garbsen 16 Minuten mehr. Außerdem zwischen Dreieck Hannover West und Langenhagen eine Unfallaufnahme. Unfallstau A7 Kassel Richtung Hannover ab Göttingen Nord 8 Minuten mehr. Auf der A27 zunächst Stau am Walsroder Dreieck in Richtung Bremen 16 Minuten und weiter in Richtung Cuxhaven dann die Baustelle in Bremerhaven vor Geestemünde 9 Minuten mehr in Richtung Cuxhaven. Auf der B3 Region Hannover haben wir eine Unfallaufnahme bei Burgdorf, Rhöndamm in Elershausen und Neuster Blitzer im Radar. Kreis Friesland, Blitzer in Sandeler-Möns, Gemeinde Jever meldet uns Stefan.
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0: Noch einmal erfolgreich waren wir heute Morgen schon. 10.000 Euro durften wir in den Landkreis Gifhorn verschenken mit der richtigen Lösung beim geheimen Geräusch. Es war Kartenmischen. Also wenn man so 2 Stapel bildet und die dann so über Daumen, Zeigefinger miteinander so
1: also miteinander Leute, verbindet. Viele von euch hatten recht.
0: Ja.
1: Und hoffentlich haben wir jetzt auch recht, weil wir müssen doch noch eure Jobs raten.
0: Ja.
1: Und heute machen wir das mit Emily aus Hannover. Moin.
9: Guten Morgen.
1: Na du?
0: Wir bräuchten mal den Satz, den du während der Arbeitszeit am häufigsten sagst.
9: Du bist aber durstig heute.
1: durstig.
0: Gut, wir haben gleich 30 Sekunden Zeit für Ja-Nein-Fragen und dann geben wir einen Tipp ab, was du beruflich machst.
9: Okay.

0: einer aus der Kategorie, Mensch, wie heißt der nochmal?
1: Wie heißt denn der?
0: Wie heißt der denn?
1: Jetzt sag doch mal.
2: Wer ist denn das nochmal?
0: Na, das ist Chesney Hawkes.
1: Ach so.
0: The one and only, hier Klar. bei Antenne Niedersachsen.
1: Ja, jetzt wo du es sagst.
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2: Herzlich willkommen zum Bauerntheater. Leute, wir wollen doch jetzt aber erstmal eure Jobs raten. Und zwar haben wir heute dafür am Start Emily aus Hannover. Guten Morgen nochmal.
4: Ja, genau.
0: Perfekt. Du hast schon verraten, den Satz, den du am häufigsten sagst während der Arbeitszeit, der lautet, du bist aber durstig heute.
4: Ja, genau.
2: Okay. Dann haben wir jetzt 30 Sekunden Zeit, um dir Ja-Nein-Fragen zu stellen und hoffentlich am Ende deinen Job dann.
4: Mhm.
0: Zeit läuft ab jetzt. Geht es um Tiere?
4: Nein.
2: Geht es um Pflanzen?
4: Ja.
2: Oh, bist du Gärtner?
4: Ja.
0: Also haben wir es.
4: Ja, also das ist nicht die genaue Berufsbezeichnung, beziehungsweise das habe ich gelernt.
0: Das hast du gelernt.
2: Also, du bist Garten- und Landschaftsbauer, oder wie?
4: Genau.
0: So. Aber jetzt haben wir es.
4: Ich kümmere mich darum, dass die Gleise frei von Pflanzen sind.
0: Dass die was frei sind?
2: Entschuldigung. Die Gleise.
0: Ach, die Gleise. Also bei der Bahn.
4: Ja.
0: Das ist ja spannend, okay.
2: Das habe ich ja noch nie gehört.
0: Das macht ihr mit einem Gerät oder mit einem Waggon, mit einem Zug oder womit macht man das?
4: Mit einem Zeichenhalter.
0: Ja, okay.
1: Das ist immer ein anstrengender Job und gerade jetzt, ich meine, gestern war es zu warm zum Arbeiten, heute der blöde Regen, also da muss man echt ganz schön abgehärtet sein.
4: Ja, auf jeden Fall. Vor allem im Sommer, also sobald die Sonne scheint, kann man immer noch mal 10 Grad da oben drauf rechnen, weil du hast ja keinen Schatten und dann springt die Wärme von unten auch noch zurück.
1: Jetzt hast du Sommer mit Temperaturen geklärt. Was macht ihr denn im Winter?
4: Im Winter machen wir auch diese Arbeit, weil es ist sehr viel zu tun bei uns und wir müssen da immer ran.
0: Aber vor allem, wenn ihr euren Job nicht vernünftig macht, dann gibt es wieder die Meldung, dass Zugstrecken gesperrt sind, weil irgendwas auf die Gleise gefallen ist oder eventuell auf die Oberleitung.
4: Genau,
0: ne?
4: das kann auch passieren, wenn wir unseren Job nicht machen.
2: Das heißt, du bist eigentlich insgeheim unsere geheime Rettung.
4: Ja, auf jeden Fall.

0: Ich halte die Infrastruktur in Ordnung.
1: So, Emily, danke dafür.
2: Dann halt die Strecken sauber.
0: Ja, gerne doch, auf jeden Fall.
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0: bisschen runterkommen, oder? Nach diesem Morgenviertel nach
1: Norden. Nicht Mu, sondern dieses mal in sich ruhen, mal einmal durchatmen.
2: Aber Mu war auch schön.
1: Was für ein Morgen, oder?
3: Wow, wirklich? Ja.
1: Wow, wow, wow. Ein Kind wäre fast nicht zur Schule gekommen.
2: Ja.
1: 10-jährigen Len aus Kalverladen, Landkreis Gifhorn, den hätten wir fast zu Hause gelassen. Ja, ja, aber der Grund, naja, logisch, der Grund war nicht schlecht. Mama Rose hat nämlich Grund zu jubeln gehabt. Sie hat nämlich das geheime 10.000-Euro-Geräusch geknackt.
4: Ich glaube, mein Sohn kommt heute nicht in die Schule.
1: Siehst du? Er ist am Ende gegangen.
5: Aber 10.000 Euro sind auch von unserem Konto gegangen, nämlich direkt auf Roses Konto. Und sie hatte uns verraten, dass es sich bei dem geheimen Geräusch um Kartenmischen gehandelt hat.
1: Also so zwei Stapel, ne, die man so über Daumen und Zeigefinger miteinander zu einem Stapel verbindet. Ne?
2: Da fällt es einem wie Schuppen von den Augen. Wenn man weiß, was es ist, dann kriegt man das mit dem Geräusch auch so zusammen.
1: Ja. Was wir alles hatten, ne? Also die wilde Reise, Knisterfolie, also Luftpolsterfolie. Du warst Verkehrsgeil ganz lange irgendwie beim Trolleykoffer, so über den...
2: Und dann der Reißverschluss, das hätte ich mir gut denken können. So ein dicker Reißverschluss, den du so aufmachst.
5: Popcornmaschine war auch noch dabei.
1: Stimmt. Aber es hat Spaß gemacht, oder?
5: Es war toll.
1: Oder? So ein bisschen rätseln und irgendwie immer das Gefühl zu haben, 10.000 Euro wirklich nur einen Anruf entfernt zu sein.
5: Ich finde das ja auch toll, dass Verkehrskai und ich immer nicht wissen, was das für ein Geräusch ist, weil dann können wir so richtig schön miträtseln.
1: Genau. Ja, dann machen wir doch einfach gleich weiter, oder? Es gibt ein neues.
2: Na, bitteschön.
1: Ja. Geheimes Geräusch hier bei Antenne Niedersachsen und wir hören jetzt mal gemeinsam rein. Achtung.
5: Aha.
2: Mhm. Wie immer an dieser Stelle sage ich, ich möchte gern lösen.
1: Ich kaufe ein E und möchte lösen.
2: Nee, noch also, keine Ahnung.
1: Wir alle drei wissen es zu diesem Zeitpunkt nicht. Wollen wir nochmal rein?
5: Ja.
1: Wir noch mal rein.
5: Das ist aber auch wieder so kurz, ne?
1: Das könnte wieder dein Furz sein, also dein Lösungsvorschlag vom letzten Mal.
2: Das kommt ja immer.
5: Hast du meine Furze schon mal gehört?
1: Nein, ich meine, weil du beim letzten Mal gesagt hast, das könnte ja...
5: Ach so, ich dachte... Naja.
1: Die erste Chance zu lösen, Montag früh um 7 und wir haben dann noch eine Überraschung für euch. Es geht um die Kohle. Um viel Kohle.

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7: Gleich halb 10.
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7: Nach der Kaffee ist fertig. Wahrscheinlich jetzt zweitschönster Satz heute Morgen. Die Sonne steht in den Startlöchern, sagt Tiziana.
9: Juhu, meine Wettermodelle zeigen schönsten Sonnenschein, der sich durch die Wolken kämpft um die Mittagszeit. Im Laufe des Tages können aber auch immer mal wieder so ein paar Schauer dabei sein. Das alles bei Höchstwerten von um die 20 Grad. Und morgen am Donnerstag wird es dann ähnlich durchmischt mit viel Regen dabei.
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11: Mit Frederik Heimann. Moin. Traurig für das Klecks-Theater in Hannover, aber für uns jetzt die einmalige Chance, mal echte Theaterrequisiten, Möbel oder Kostüme zu ergattern und das sogar geschenkt. Laura Schandri, die erste Vorsitzende des Klecks-Theaters.
12: Alles, was noch nutzbar ist, stellen wir gerne vor die Tür zum Verschenken.
11: Ja, und die Palette ist wirklich breit.
12: Wir haben viel Tische, kleinere Elektrogeräte, es gibt noch ein bisschen Kleidung, auch aus dem Theaterfundus, Schuhe, Stofftiere, Tassen und Gläser und so, was wir da noch haben, vom Tresen. Also für alle Bereiche eigentlich irgendwas. Einen Gartentisch haben wir auch noch.
11: So eine knappe Woche läuft die Aktion jetzt noch. Ja, Hintergrund, das Klecks-Theater für Kinder und Jugendliche muss raus aus den Räumen in der Kästnerstraße in der Südstadt. Das juristische Gerangel ist noch nicht beendet, aber klar ist, die Kindertheatergruppe Prinzip Rauschen soll dort im alten Magazin einziehen.
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7: Gerade wird's voller auf der A2-Verkehrskai.
15: Ja, wir haben dadurch die Baustellen ordentlich Potenzial. Das ist einmal Dortmund Richtung Hannover. Da ist der Baustellenstau zwischen Battenhendorf und Garbsen 11 Minuten mehr. Das geht dann in einen Unfallstau über ab Nordhafen. Nochmal 14 Minuten mehr dann in Richtung Berlin. Und auch in der Gegenrichtung A2 Hannover Richtung Dortmund. Hier der Baustellenstau ab Garbsen 8 Minuten in der Echtzeitmessung. Natürlich auch immer im Blick die A1 Baustelle Bremer-Weserbrücke, so in Richtung Hamburg, ab der Most-Ost 41 Minuten mehr und an der Bremer-Weserbrücke an der A1 ab Bremer Kreuz sind es 13 Minuten plus in der Gegenrichtung, dann in Richtung Osnabrück. Guten Morgen nach Braunschweig, bei euch auf der Stadtautobahn A392 eine Unfallaufnahme zwischen dem Ölper Kreuz und der Hamburger Straße. In der Region Hannover Unfallaufnahme bei Burgdorf, Rhöndamm in Elershausen ist das und der Südschnellweg ist voll gesperrt. Beide Richtungen haben sie gerade zwischen Brabeck und Höfersche Straße zugemacht. Da ist aktuell kein Durchkommen. Die neuesten Blitzer. Im Kreis Wittmund Blitzer in Negenbargen beim Eierverkauf, meldet Stefan. Und er hat noch einen zweiten Blitzer im Kreis Friesland. Sandela Möns, Gemeinde Jever, stehen sie auch.
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7: Gleich 9:30. Guten Morgen.
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0: Um 9.36 Uhr können wir sagen, die Antenne Niedersachsen Moin Show hat ihr Pulver verschossen für heute Morgen. 10.000 Euro rausgehauen mit dem geheimen Geräusch, ihr habt gelöst. Und dann haben wir auch noch bei Job Secret euren Job erraten.
1: Ja!
2: Also
0: viel mehr Erfolg auf ganzer Linie geht eigentlich gar nicht. Trotzdem fragen wir uns natürlich, bevor wir Tschüss sagen, was bleibt noch von diesem Morgen? Was nehmen wir noch mit?
1: Was war da los in Stadthagen? Ich muss ja zugeben, dass ich wirklich ein bisschen grinsen musste. Also da ist ein Ballspiel von Kindern wohl dermaßen eskaliert, dass sich die Eltern in die Haare gekriegt haben. Am Ende kloppten sich Leute, die Feuerwehr kam vorbei. Nur mit Pfefferspray waren die in der Lage, die Eltern auseinanderzukriegen. Es gab schwer und leicht Verletzte und es ging um prügelnde Eltern bei einem Ballspiel von Kindern.
2: Wahnsinn. So krass.
1: Was ist hier los, Leute?
2: Oh Gott.
0: Mir bleibt Norman auf jeden Fall in Erinnerung. Das ist der Tankwart, der uns heute von seinen Kundinnen und Kunden erzählt hat und unter anderem die Geschichte, dass es Menschen gibt bei ihm, die 3 Wochen arbeiten, fahren und tanken kommen und die 4. Woche krank machen müssen, weil sie sich die Fahrt zur Arbeit einfach nicht mehr leisten können.
2: Das ist so teuer,
0: da sind wir mittlerweile angekommen. Ja. Und was das macht mit uns als Gesellschaft, mit Einzelschicksalgeschichten, also unglaublich, diese 2,50 Euro, die man jetzt gerade auf den Zapfsäulen sieht, da muss sich einfach was ändern. Das muss jetzt passieren.
1: Und das zu einem Zeitpunkt, wo klar ist, dass jetzt keiner wie der Weihnachtsmann auftritt und sagt, ich habe eine Lösung dafür, aber dass ich nicht mal wenigstens jemand hinstellt und sagt, wir denken ernsthaft jetzt darüber nach, was können wir machen, sondern du hörst da nichts. Du hörst da nichts. Das ist doch klar, dass dann irgendwelche Schreihälse laut werden und man irgendeiner Rattenpartei hinterherläuft.
0: Bund und Länder sind offiziell im Austausch, so heißt das.
2: Ich freue mich übrigens auf den Austausch mit Rose, weil die kommt bald vorbei.
1: Die bringt den Bengel ja noch mit, ne?
2: Ja, die bringt Len mit und Rose hat ja heute 10.000 Euro abgestaubt.
1: Mega.
2: Und, wir sehen uns gleich.
0: Das geheime Geräusch gelöst. So, und das Neue gibt's ja auch schon. Stellen wir euch gleich vor bei Kim Rupsch am Vormittag. Schönen guten Morgen.
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0: Hier ist das Wetter für Niedersachsen und das ist heute ein bisschen wie unsere Motivation. Es wird hoffentlich noch besser. Heute Vormittag haben wir von Hameln bis in die Heide bis runter in den Harz ziemlich viele Wolken. Auch noch ein bisschen nass drumherum. Ist es schon schöner. Regen ist durch, himmelblau. Das haben wir nachmittags überall. Das Ganze heute bei 18 bis 21 Grad.
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2: 5:10, ich bin Alena Tribold. Guten Morgen. In der Debatte um die Zukunft der Bahnstrecke Hannover-Hamburg stehen die Zeichen auf einen Neubau der Trasse. Wie uns das Büro des CDU-Verkehrspolitikers Michael Dont bestätigt hat, gibt es einen Entwurf für eine entsprechende Beschlussvorlage für den Bundestag. Darin sprechen sich die Verkehrspolitiker in Berlin für den Bau einer neuen Trasse aus. Allerdings soll es auch zusätzliche Maßnahmen an der Bestandsstrecke geben, hieß es. Der Bundestag soll kommende Woche final entscheiden, nach jahrelangen Diskussionen darüber, wie es mit der überlasteten Strecke weitergeht. Nachdem Kanzler Merz weitere Entlastungen für Autofahrer angesichts massiv gestiegener Spritpreise angekündigt hat, kommt Lob aus Niedersachsen. Wirtschaftsminister Tonne betont aber, jetzt müssten schnell konkrete Maßnahmen folgen. Merz hatte gesagt, das genaue Instrumentarium steht noch nicht fest. Gerade werden mehrere Optionen geprüft.
3: Der Druck sei endlich beim Kanzler angekommen, meinte Tonner. Bei Preisen von über 2,40 Euro für Super und 2,50 Euro für Diesel seien Bürger, Handwerk und Pflegebetriebe hart getroffen. Tonner fordert einen zeitlich befristeten Spritpreisdeckel nach Luxemburger Vorbild, eine bessere Begrenzung von Preisspitzen und auch eine Kontrolle der Preisbildung. Auch mögliche Krisengewinne der Mineralölwirtschaft dürften nicht ausgeklammert werden. Frederik Heimann, Hannover.
2: Und die weiteren Meldungen des Morgens hat jetzt Tine Klimach.
4: Anfang der Corona-Pandemie wurden händeringend Schutzmasken gesucht. Der Bund bot viel Geld an und Händler beschafften weit mehr als gedacht. Der daraus folgende Rechtsstreit liegt nun am Bundesgerichtshof in Karlsruhe. Nach dem islamistischen Terroranschlag auf den Berliner CSD will die Bundesregierung Konsequenzen ziehen und die Sicherheitsgesetze verschärfen. Das Kabinett berät heute dazu über einen 10-Punkte-Plan. In Berlin soll es auch in diesem Jahr wieder eine Silvesterfeier am Brandenburger Tor geben. Die Planungen hätten bereits begonnen, teilte eine Sprecherin des Senats mit. Angedacht ist erneut eine Party mit kostenlosem Eintritt, Feuerwerk und DJs.
0: So, damit haben wir es 4:04. Hier ist der Antenne Niedersachsen Stau- und Blitzerservice. Geht los mit der A1 Osnabrück Richtung Bremen. Wir haben Baustelle an der Weserbrücke, deswegen ab Stur. Im Moment 37 Minuten mehr. A1 Bremen Richtung Osnabrück. Baustelle vor der Weserbrücke ab Oppusen-Mahndorf 8 Minuten mehr. A7 Hannover Richtung Hamburg. Ab Thies-Hope 13 Minuten. 12 Minuten sind es auf der A352. Hannover Richtung A7 ab Engelbostel. A392 Stadtautobahn Braunschweig. Hier läuft die Unfallaufnahme. Zwischen im Kreuz Ölper und der Hamburger Straße. B3 Region Hannover, Unfallaufnahme bei Burgdorf und zwar Rhöndamm in Elershausen. B65 Südschnellweg Hannover, Vollsperrung zwischen Brabeck und Höfersche Straße. Hier bitte einen Bogen machen.
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0: So, jetzt gucke ich mir alle Knöpfchen hier nochmal an, damit das heute nicht nochmal passiert. Schön, dass ihr mit an meiner Seite seid, heute an diesem Mittwoch, ganz genau. Und gestern Abend war ich mir total sicher, jetzt weiß ich's. Jetzt weiß ich, was das für ein geheimes Geräusch ist. Aha, ging euch vielleicht ähnlich. Ob wir recht hatten, das wissen wir ja seit heute Morgen. Die Lösung gibt's gleich nochmal bei mir und viel wichtiger, das neue Geräusch, mit dem ihr euch das Konto voll macht. Gibt's alles gleich nach Felix Jähn, nach Madonna.

0: 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Macht einfach gute Laune. Felix Jehn hier bei Antenne Niedersachsen. Und was war das bitte für ein schöner Moment heute Morgen? Kurz nach sieben, ich habe also ganz verschlafen, in die Küche und höre Rosa aus Kalbala. Sie löst das geheime 10.000 Euro Geräusch und freut sich so, dass man sich einfach mitfreuen muss. Ist das großartig. Und jetzt seid ihr dran.
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0: So, Rose und Familie dürfen sich heute sowas von auf die Schulter klopfen und feiern. Das Lösen war eine echte Familienleistung. Es ist das Mischen von Karten gewesen, ja. Und während wir uns jetzt alle ärgern, das hatte ich doch auch irgendwie im Gefühl, könnt ihr jetzt die Zeit schon mal nutzen und überlegen, was das hier ist, unser neues geheimes Geräusch. Aber Achtung, es ist sehr, sehr kurz. Ja, das war's schon. Nochmal? Okay. Was ist das hier? Erste Chance zu lösen? Morgen früh, 7 Uhr in der Moin Show. Und da haben wir auch noch eine kleine Überraschung für euch. Was heißt kleine? Eigentlich eine große Überraschung. Die Lösung bringt euch nämlich noch mehr Geld. Hört ihr alles? Moin in der Moin Show.
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0: Antenne Niedersachsen am Mittwoch und mit etwas Neid schaue ich nach Kloppenburg, nach Bad Bentheim oder auch nach Stade. Bei euch scheint so schön die Sonne. Schickt uns gerne mal ein Foto per WhatsApp, da würde ich mich sehr drüber freuen. Südlich von Hannover ist es noch richtig grau und eklig, aber wir machen uns das trotzdem schön mit der richtigen Musik. Ray Dalton, Go That High, gibt's gleich nach Tears for Fears und natürlich nach allem, was wichtig ist von Wetter und Verkehr.
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0: Also ich glaube, der Start in diesem Mittwoch war für uns alle relativ mau, aber es wird ja langsam. Das Grau zieht langsam weiter raus Richtung Süden und macht dann Platz für blauen Himmel und Sonnenschein. Im Norden wisst ihr schon, wovon ich spreche, im Süden freuen wir uns drauf. Das Ganze heute bei 18 bis 21 Grad.
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0: Um 11:03 A1 Bremen Richtung Osnabrück. Baustelle an der Weserbrücke ab dem Bremer Kreuz 9 Minuten mehr. A1 Osnabrück Richtung Bremen. Hier vor der Weserbrücke ab Stur 39 Minuten mehr. A2 Dortmund Richtung Hannover. Ab Bad Nenndorf eine Viertelstunde mehr. A7 Hannover Richtung Hamburg. Ab Thieshope sind es 18 Minuten. Vollsperrung auf der B65. Das ist der Südschnellweg Hannover zwischen Brabeck und Höfersche Straße. Und es gibt eine Vollsperrung im Kreis Diepholz nach einem Unfall zwischen dem Zubringer nach Jebel und Okel. Der aktuellste Blitzer, danke Stefan, steht im Kreis Friesland in Sandeler-Möns, Gemeinde Jever. Gute Fahrt.
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0: Wir dachten damals wirklich, nach Hermann hätten wir das mit dem Sauerteig hinter uns. Von wegen, hier ist Antenne Niedersachsen am Mittwoch. Ja, wie alles ist auch dieser Trend irgendwie wiedergekommen. Also nicht als Hermann, der war ja eher süß und wurde mit Hefe angesetzt. Die TikTok-Jugend von heute, die zieht einen Sauerbrotteig und lässt die Welt daran teilhaben. Ja! Und auch dazu gibt es jetzt noch eine Steigerung. Brot ist quasi die neue Dubai-Schokolade. In New York verkaufen ein paar Österreicher gerade ein Roggen-Sauerteigbrot für schlappe $60. Ja, das sind umgerechnet 55 Euro. Aber hey, dafür gibt es auch 1,5 Kilo Brot. Und ich meine, die Zutaten kosten. Die werden alle importiert, sagen die Hersteller. Also das Wasser, das Mehl, das Salz. Zack, sind $60 weg. Ihr kennt das. Und das Brot geht ja auch weg wie warme Semmeln. Also sie haben ja damit Erfolg. Warum erzähle ich euch das? Weil ich mich natürlich ärgere, dass ich nicht selber auf die Idee gekommen bin. Ich meine, Sauerteig, Sabrina, das lag auf der Hand.
1: Ja,

0: ASAP. Keine Ahnung, wer beschlossen hat, dass Milo mit ASAP in die Playlist von Antenne Niedersachsen kommt. Das heißt ja so viel as soon as possible. Das hören wir doch auf der Arbeit schon genug. Aber gut, so wie Milo es uns erklärt, ist es dann doch irgendwie schön. Hier ist Antenne Niedersachsen. Gleich mit dem Lieblingshit vor den Nachrichten. Die großartige Tina Turner. We don't need another hero.
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0: ist kurz vor 11 und der Himmel ist immer noch ein bisschen grau, aber nur noch südlich von Hannover. Ansonsten ist es schön aufgelockert, blauer Himmel, Sonnenschein. Das darf auch gerne so bleiben. Sieht auch alles danach aus für den Nachmittag. Das Ganze heute bei 18 bis 21 Grad.
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2: 5:11, ich bin Alina Triebold. Guten Tag. Wird die Bahnstrecke Hannover-Hamburg neu gebaut oder wird die alte Trasse ausgebaut? Dieses Dauerstreitthema steuert auf eine Entscheidung zu. Daniel Flüß, die Zeichen stehen auf Neubau.
3: Ja, die Verkehrspolitiker von Union und SPD in Berlin haben sich auf einen Entwurf für eine Beschlussvorlage geeinigt. Darin sprechen sie sich dafür aus, dass die Trasse neu gebaut wird. Allerdings soll es auch zusätzliche Maßnahmen an der Bestandsstrecke geben, hieß es. In dem Entwurf ist die Rede von 18 Minuten weniger Fahrzeit zwischen Hamburg und Hannover. Dichte Ortslagen würden zudem mit signifikant weniger Schall und Erschütterungen belastet. Außerdem werde mit einem Neubau die Zuverlässigkeit des Verkehrs erhöht und im Nahverkehr ein Halbstundentakt ermöglicht.
2: Daniel, beschlossene Sache ist es ja noch nicht. Wie geht's denn jetzt weiter?
3: Also an dem Entwurf werde noch gearbeitet, heißt es aus der Koalition. Der Bundestag soll dann kommende Woche final entscheiden, nach jahrelangen Diskussionen. In den betroffenen Regionen, vor allem im Nordosten Niedersachsens, ist die Frage Neubau oder Ausbau ja seit Jahren ein Reizthema. Die Landesregierung hatte sich immer wieder für einen Ausbau ausgesprochen.
2: Die 8 CDU-Ministerpräsidenten haben sich hinter Kanzler Friedrich Merz gestellt. Vor dem Hintergrund der Spekulationen über die politische Zukunft des Kanzlers teilten sie gemeinsam mit, die Menschen können darauf vertrauen, dass wir ihre Probleme angehen. Als Ministerpräsidenten wollen und werden wir gemeinsam mit dem Bundeskanzler unseren Beitrag dazu leisten. Und Tine Klimach hat jetzt die weiteren Meldungen des Tages.
4: Bundeskanzler Friedrich Merz hat wegen der hohen Spritpreise Entlastungen der Autofahrer angekündigt. Wie genau die Entlastungen aussehen und wann sie kommen, steht aber noch nicht fest. Die EU-Kommission will den Zugang zu sozialen Netzwerken für Kinder unter 13 Jahren in Deutschland und anderen Mitgliedsländern beschränken. Keine sozialen Netzwerke unter dem Alter von 13 Jahren, sagte EU-Kommissionspräsidentin Ursula von der Leyen in Straßburg in ihrer Rede zur Lage der Union. Nach Schockmomenten auf der überfüllten Wiesn im vergangenen Jahr soll nun einiges anders werden auf dem Oktoberfest. Die Behörden wollen am Vormittag über Sicherheitsvorkehrungen auf der Wiesn informieren.
0: Wir haben 11:02. Hier ist der Antenne Niedersachsen Stau- und Blitzer-Service für euch. A1 Bremen Richtung Osnabrück. Es staut sich vor der Weserbrücke ab dem Bremer Kreuz 9 Minuten mehr. Länger dauert es in der Gegenrichtung. A1 Osnabrück Richtung Bremen an der Weserbrücke ab Stur 41 Minuten. A2 Dortmund Richtung Hannover ab Bad Nenndorf 18 Minuten mehr. A7 Hamburg Richtung Hannover. Da läuft die Unfallaufnahme. Bitte Vorsicht zwischen Ramelsloh und Tieshope. A7 Hannover Richtung Hamburg ab Tieshope schon jetzt 19 Minuten mehr. Vollsperrung im Kreis Diepholz nach einem Unfall zwischen dem Zubringer nach Jebel und Okel. Und es gibt einen Frühwarnservice für die A1 Vollsperrung. Und zwar für Bauarbeiten übers Wochenende in Hamburg. Zwischen Stillhorn und Hamburg-Harburg läuft von Freitag bis Montag früh in Richtung Bremen nichts. Aber die Umleitung, die wird natürlich eingerichtet.
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0: Was für ein wunderschöner Mittwoch und ich bin sehr froh, dass wir ihn gemeinsam miteinander verbringen, denn ich habe hier so ein Thema liegen. Ihr kennt Weihnachten und ihr kennt schräge Musik, klar, spätestens, wenn der Neffe wieder genötigt wird, die Blockflöte auszupacken. Ja, jetzt zeig mal, was du kannst. Und wir sitzen alle tapfer daneben. So, das sind ja jetzt noch 99 Tage, bis wir das wieder erleben. Es könnte allerdings auch dieses Jahr schon schräg auf den Weihnachtsmärkten bei uns in Niedersachsen klingen, dank KI. Wie viel Glühwein wir da brauchen werden, das hören wir gleich. Aber jetzt hören wir erstmal nochmal richtige handgemachte Musik und zwar vom Besten. Tampa City, Self-Aware. Kommt gut durch diesen Mittwoch.

0: Wunderschönen Mittwoch, Antenne Niedersachsen an eurer Seite. Und eigentlich heißt es ja Stille Nacht, Heilige Nacht. Ja. Aber so ganz ohne Musik ist ja irgendwie auch doof. Sind wir uns, glaube ich, alle mittlerweile einig. Das Problem ist nur, es ist nicht immer mit aussuchen, wenn es zum Beispiel um die Weihnachtsmärkte bei uns in Niedersachsen geht. Darum überlegen die Veranstalter der Mainzer Weihnachtsmärkte jetzt, ob sie nicht vielleicht einfach KI-Musik nutzen sollen, um Geld zu sparen. Es kann also bald sein, dass wir nicht mehr die Klassiker wie Last Christmas hören, sondern eben ja, irgendeinen KI-generierten Song. Kollege Morten Krüger aus der Redaktion, das Problem für die Veranstalter sind eben diese hohen GEMA-Gebühren.
1: Ja, es muss ja nämlich jedes Lied, das bei den Ständen gespielt wird oder von einem Chor gesungen wird, das muss erfasst und am Ende auch bezahlt werden. Zwar wurden die Gebühren letztes Jahr von der GEMA etwas gesenkt, aber trotzdem liegen die Kosten da gerne mal ja, so im fünfstelligen Bereich. Und das wird eben immer nach Gesamtfläche des Weihnachtsmarkts berechnet. Darum gab es zum Beispiel letztes Jahr in Hamburg und vielen anderen Weihnachtsmärkten auch in Niedersachsen

0: nur GEMA-freie Musik. Also das sind dann vor allem so ganz alte Lieder, irgendwie O Tannebaum, Leise rieselt der Schnee, wo du keine Gebühren mehr zahlen musst. Mhm. Unsere Lieblingsweihnachtslieder aber wie Last Christmas sind dann eben einfach zu teuer und werden nicht gespielt.
1: So, und jetzt überlegt Mainz einfach KI-generierte Weihnachtslieder zu spielen.
0: Damit man da zumindest das Gefühl vermittelt, da laufen nicht immer nur die gleichen alten Kamellen. Aber so ganz unproblematisch ist das tatsächlich nicht. KI erstellt ja Songs immer auf Basis von bereits bestehender Musik. Mhm. Also 100% urheberfrei ist das dann nicht unbedingt. Außerdem können sich tatsächlich am Ende auch KI-Künstler bei der GEMA anmelden, wenn sie zum Beispiel eine Gitarre selber spielen oder den Text selber schreiben. Also muss dann doch wieder bezahlt werden. Und wenn wir mal ehrlich sind, KI-Songs sind halt auch genau das. Künstlich erstellte Musik. Mhm. Und ich finde gerade bei Musik, vor allem Weihnachtsmusik, geht es doch um das Menschliche, diese Gefühle, die dann in Akkorden, Melodien und Texten verarbeitet werden. Und darum sprechen wir auch von Künstlern, oder? Also weil was ist Musik noch wert, wenn keine echten Emotionen mehr drin sind?
1: Ich gebe dir da komplett recht. Aber weißt du was, wir können ja mal so die bekanntesten Songs nehmen, das mal durch eine KI jagen und schauen, was das ergibt. Vielleicht werden wir ja auch von dem Ergebnis total abgeholt, ja? Vielleicht fühlen wir Weihnachten.
0: Gehen wir mal offen ran, würde ich sagen.
1: Okay, machen wir um kurz nach 11:30. Ich bin sehr gespannt, was die KI ausspuckt. Bis dahin gibt's aber erstmal vernünftige Musik. Cyril, Stumble In und Miley Cyrus, Wrecking Ball.
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8: Erst nass, dann nett. So langsam zieht das Grau weiter und macht Platz für freundliche Momente. Sonne und Wolken im Mix. Heute zwischendurch kann es einen kurzen Schauer geben. Das Ganze heute bei 18 bis 21 Grad.
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8: Und da geht's zuerst an die Weserbrücke um 4 Minuten vor 11:30. Einmal A1 Bremen Richtung Osnabrück ab dem Bremer Kreuz 9 Minuten und in der Gegenrichtung A1 Osnabrück Bremen ab Stur sind's 41 Minuten mehr. A2 Dortmund Richtung Hannover ab Bad Nenndorf 18 Minuten mehr. Unfallaufnahme auf der A7 Hamburg Richtung Hannover. Bitte Vorsicht zwischen Ramitzloh und Tieshope. A7 Hannover Richtung Hamburg ab Tieshope aktuell 19 Minuten mehr. Vollsperrung nach einem Unfall im Kreis Diepholz zwischen dem Zubringer nach Jebel und Okel. Blitzeranhänger im Kreis Lüchow-Dannenberg und zwar Uelzen Richtung Lüchow in Kröte. Das ist die Gemeinde Wadeweiz an der Bushaltestelle.
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0: Antenne Niedersachsen bei der Arbeit mit Sabrina für Kim Brugsch. Und ab heute wird bei uns in Niedersachsen der rote Teppich ausgerollt. Es riecht nach Stars und Sternchen. In Oldenburg startet nämlich das internationale Filmfest. Da gibt es 18 Deutschland-Premieren zu sehen und 14 Weltpremieren. Außerdem wird auch Stuntfrau Zoe Bell geehrt. Die hat unter anderem in Kill Bill mitgespielt. Und wer den Film gesehen hat, der weiß, wow, hat die einen guten Job gemacht. Und damit ihr auch richtig gut vorbereitet seid, nicht nur fürs Filmfest, haben wir ein bisschen Filmwissen zum Angeben für euch.
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0: Schokolade war der heimliche Star in Horrorfilmen. Die Idee kommt natürlich von Alfred Hitchcock. Er hat für seine Schwarz-Weiß-Filme damals Schokoladensirup als Blut benutzt. Im Kontrast zu hellen Hintergründen ist der dunkle Sirup ganz wunderbar zu sehen. Er ist leicht abwaschbar und klar, schmecken tut er auch. Mittlerweile wird Kunstblut aus Gelatine und Lebensmittelfarbe gemischt und der einzige Horror, den es bis heute noch bei Schokolade gibt, ist, wenn sie alle ist.
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1: Neu bei Antenne Niedersachsen. Take That und Michael Patrick Kelly. Feel My Love.

0: Schönen Mittwoch mit Antenne Niedersachsen. Und ich weiß, jetzt ist so ein bisschen die Zeit. Da kommt das erste Tief angerauscht. Aber wir haben was dagegen. Den Lieblingshit vor den Nachrichten. Auf dem Weg zum Kaffeeautomaten, ins Büro des Chefs. Lass die Hüften wackeln, gleich mit Shakira.
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0: Das Niedersachsenwetter heute so ein bisschen wie eine Laune, ne? Startet ein bisschen schlecht, wird aber im Laufe des Tages besser. Wir haben aktuell noch so ein paar Wölkchen und einen Burschenregen ganz im Norden und ganz im Süden. Zwischendrin blauer Himmel, zum Teil auch Sonnenschein. Am Nachmittag vielfach trocken bei 18 bis 21 Grad.
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2: 5:45, ich bin Alena Triebold. Guten Tag. Die CDU-Ministerpräsidenten stellen sich hinter Kanzler Friedrich Merz und wollen die Debatte über seine politische Zukunft beenden. In einer gemeinsamen Erklärung schreiben sie, jetzt zählen Geschlossenheit und politisches Handeln statt Personaldiskussionen. Soita Sovali hat die Details.
3: Die Ministerpräsidenten schreiben, Vertrauen kommt zurück, wenn die Politik Probleme löst, die die Menschen im Alltag beschäftigen. Dafür brauche es unter anderem eine stabile Regierung und einen klaren Kurs. Doch genau der fehlt vielen Menschen gerade bei Kanzler Merz und auch die Problemlösung stockt. Wegen der hohen Spritpreise hat er schnelle Entlastungen angekündigt. Wie die aussehen sollen, ist aber noch völlig offen. Die SPD will einen Spritpreisdeckel und eine Steuer auf besonders hohe Krisengewinne der Mineralölkonzerne. Merz lehnt diese Steuer ab.
2: In der Debatte um die Zukunft der Bahnstrecke Hannover-Hamburg stehen die Zeichen auf einen Neubau der Trasse. In einem Entwurf für eine entsprechende Beschlussvorlage für den Bundestag sprechen sich die Verkehrspolitiker von Union und SPD für den Bau einer neuen Strecke aus. Allerdings soll es auch zusätzliche Maßnahmen an der Bestandsstrecke geben, hieß es. Der Bundestag soll kommende Woche final entscheiden, nach jahrelangen Diskussionen. Die Frage Neubau oder Ausbau ist zwischen Hannover, der Heide und Hamburg seit Jahren ein Reizthema. Und Jene Klimach hat jetzt die weiteren Meldungen des Tages.
4: EU-Kommissionspräsidentin Ursula von der Leyen will ein europaweites Social-Media-Verbot für Kinder unter 13 Jahren durchsetzen. Keine sozialen Netzwerke für Jüngere, sagte von der Leyen vor dem Europaparlament in Straßburg. Bei den Staatsanwaltschaften in Deutschland gibt es immer mehr Verfahren und die Berge unerledigter Akten wachsen weiter. Erstmals blieben nach Angaben des Deutschen Richterbundes mehr als 1,1 Millionen Fälle unbearbeitet. Neue Bilder aus der Luft zeigen, welches Ausmaß der Zerstörung die Waldbrände in Nordrhein-Westfalen und Belgien hinterlassen haben. Teilweise erscheinen riesige Waldflächen von oben schwarz und braun. Das Feuer im Hohen Venn in Belgien ist laut Behörden unter Kontrolle, aber noch nicht vollständig gelöscht.
0: 3:12, hier ist die Antenne Niedersachsen, Stau- und Blitzer-Service. Bitte Vorsicht auf der A1 Osnabrück Richtung Bremen. Zwischen dem Aalhorner Dreieck und Wildeshausen West liegt eine Schaufel. Im weiteren Verlauf der A1 Osnabrück Bremen ab Stur 21 Minuten mehr vor der Weserbrücke. Gegenrichtung A1 Bremen Richtung Osnabrück, auch hier die Weserbrücke der Grund, ab dem Bremer Kreuz 11 Minuten mehr für euch. A2 Hannover Richtung Berlin, neuer Unfall, bitte Vorsicht bei Helmstedt West. A2 Dortmund Richtung Hannover ab Bad Nenndorf 22 Minuten mehr. A7 Hannover Richtung Hamburg ab Mellendorf 12 Minuten mehr. A7 Hannover Richtung Hamburg Unfallstau ab Tieshope 17 Minuten mehr. A31 NRW Richtung Emsland zwischen dem Schüttorfer Kreuz und Lingen. Bitte Vorsicht, hier liegt eine Plane auf der Autobahn. Elbfähre Glückstadt Bischhafen, eine Stunde Wartezeit in Richtung Schleswig-Holstein und im Kreis Diepholz läuft weiter die Vollsperrung nach einem Unfall zwischen dem Zubringer nach Jebel und Okel.
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0: Es gibt immer mal wieder so Meldungen, da kann man gar nicht so viel mit dem Kopf schütteln, wie man eigentlich möchte. Erst haben sich Kinder um einen Ball gestritten. Und dann haben sich Dutzende Erwachsene geprügelt. So passiert in Stadthagen. Da waren wohl am Ende um die 30 Erwachsene beteiligt. Teilweise sind die mit Gegenständen aufeinander losgegangen. Ich tippe mal auf Sandförmchen und Plastikschaufeln. Am Ende musste die Polizei anrücken, hat dann erstmal Pfefferspray versprüht. Oh, und so ein paar Platzverweise ausgestellt. Und ich finde, die Eltern, die können sich jetzt mal fragen, wie war das nochmal mit dem guten Vorbild? Da war doch irgendwas.

0: Schönen Mittwoch mit Antenne Niedersachsen. Für mich war es heute wirklich das schönste Geräusch des Tages. Rose aus Kalbala knackt das geheime 10.000 Euro Geräusch. Es ist so herrlich. Und jetzt ist sie zusammen mit Sohn Len, 10 Jahre jung, da. Moin ihr zwei.
1: Hallo. Hallo.
0: Wie aufgeregt seid ihr noch?
2: Sehr.
1: Ja, bei mir ist inzwischen etwas besser. Es hat sich ein bisschen gelegt, aber das ist jetzt natürlich auch spannend, dass wir jetzt gerade hier sind und das alles live miterleben dürfen.
0: Wusstest du bis heute Morgen, dass du so exzessiv jubeln kannst?
1: Es ist total verrückt. Ich habe heute Nacht davon geträumt, dass ich es heute schaffe. Und im Traum war es genauso, wie es dann tatsächlich auch live war. Wir haben einfach geschrien.
0: Okay, du bist eine kleine Hexe. Und Len, du bist ja auch so ein bisschen das Zünglein an der Waage gewesen, dass Mama diesen Tipp genommen hat.
2: Also ich war beim Chiropraktiker und wir waren halt auf dem Rückweg. Und da haben wir halt Antenne Niedersachsen gehört und dann war halt das geheime 10.000 Euro Geräusch und dann habe ich schon direkt gewusst, irgendwie so Geld halt rascheln oder so. Und dann hat Mama aber gesagt, nee, das muss irgendwie dumpfer halt sein und dann kamen wir halt auf diese Kartenwürfeln.
1: Ich glaube, so richtig haben wir es gehört und haben wirklich einheitlich alle gesagt, das ist es, nachdem wir das selber ausprobiert haben und es aufgenommen haben und es uns dann angehört haben, ne Len?
2: Ja.
0: Skatkarten oder UNO-Karten?
1: UNO-Karten.
0: Wusste ich. Und wenn ich schon vier so gute Ohren hier bei mir im Studio habe, darf ich euch das neue Geräusch gleich schon mal vorspielen?
1: Unbedingt, wir haben es tatsächlich noch gar nicht gehört.
0: Ah, und vielleicht habt ihr ja schon die Lösung für uns alle. Hören wir gleich. An.

0: dass es heute Morgen nicht geklappt hat. Vorfreuen auf morgen, da holt ihr euch die Kohle.
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0: Rose und Len aus Kalbala bei mir, sie haben das geheime 10.000 Euro Geräusch heute Morgen zusammen geknackt. Da wurden Karten gemischt. Und jetzt lösen wir das neue Geräusch. Das habt ihr noch nicht gehört, ne?
3: Nee.
0: Okay, Len macht sich schon lang. Geht noch ein bisschen näher ran. Hier kommt's und es ist wirklich kurz.
3: Schwierig. Dürfen wir es nochmal hören?
0: Na klar.
3: Man hat auf jeden Fall so einen leichten Hall. Es klingt, als würde irgendwas runterfallen, vielleicht auf den Boden oder auf eine Tischplatte.
0: Ich war gedanklich kurz bei einem Stempel.
4: Irgendwie klang es für mich zu menschlich, als jetzt so ein Stempelkissen auf den Ausweis hauen oder so.
0: Also eher was wir mit dem Körper erzeugen.
4: Ja.
0: Wir hören nochmal. Das könnte ein Pups sein.
3: Ja, nee, bisher habe ich noch nicht die zündende Idee.
0: Aber ihr habt ja vielleicht schon die richtige Idee. Dann löst doch das geheime Geräusch einfach morgen früh um 7 in der Moin Show. Euch beiden wünsche ich jetzt natürlich erstmal noch einen fantastischen Tag. Feiert ihr das heute nochmal irgendwie speziell? Also ich meine, Len, für dich ist ja wahrscheinlich das Highlight, dass du heute nicht zur Schule musst.
3: Ja, mit Sicherheit. Heute Nachmittag wird nochmal ordentlich abgefeiert, ja.
0: Ja, und wenn die Nachbarn das jetzt mitbekommen haben, dann wohl auch nicht alleine.
3: Das könnte passieren.
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17: Hier ist das Wetter für Niedersachsen und nach dem etwas holprigen und zum Teil ganz schön nassen Start in diesem Mittwoch geht es so langsam bergauf. Immer mehr blauer Himmel, hier und da auch ein paar Sonnenstrahlen. Dazu sind es 19 Grad in Kommen-Grave, Mehlbergen und Mardorf. Heute Nachmittag meist trocken, Sonne und Wolken im Mix bei bis zu 21 Grad.
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17: Es geht los mit der A1 Bremen Richtung Osnabrück, Baustelle an der Weserbrücke ab dem Bremer Kreuz, 11 Minuten mehr. Dann haben wir eine Gefahrenmeldung für die A1 Osnabrück Richtung Bremen zwischen Ahlhorner Dreieck und Wildeshausen West liegt eine Schaufel. Im weiteren Verlauf A1 Osnabrück Bremen ab Stur 21 Minuten mehr. Unfall auf der A2 Hannover Richtung Berlin, bitte Vorsicht Höhe Helmstedt West. A2 Dortmund Richtung Hannover ab Bad Nenndorf 22 Minuten mehr. A7 Hannover Richtung Hamburg ab Mellendorf sind es 12 Minuten. Auf der A31 NRW Richtung Emsland weht eine Plane über die Autobahn zwischen dem Schüttorfer Kreuz und Lingen. Elbfähre Glückstadt Wischhafen, eine Stunde Wartezeit in Richtung Schleswig-Holstein, Vollsperrung im Kreis Diepholz nach einem Unfall zwischen dem Zubringer nach Jebel und Okel. Und der aktuellste Blitzer, danke dir Stefan, auf der A28 Ammerland Richtung Oldenburg, bei Wächtol wird geblitzt.
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0: Ich will euch ja keine Angst machen, aber noch 99 Tage bis Heiligabend. Ja, hier ist Sabrina Ege für Kim Brugsch bei Antenne Niedersachsen. Und wir haben ja vorhin schon mal kurz drüber gesprochen, Weihnachtsmärkte und Musik. Da gibt es ein kleines Problem, denn die GEMA-Gebühren, die sind für viele Märkte inzwischen viel zu hoch, teilweise fünfstellige Summen. Darum überlegen jetzt immer mehr Veranstalter, ob sie einfach keine Musik mehr spielen oder KI-generierte Musik nutzen. Das heißt, Klassiker wie dieser hier. All I Want for Christmas. Können wir da nicht mehr auf den Weihnachtsmärkten hören. Und es klingt jetzt erstmal, gefällt mir überhaupt gar nicht, aber vielleicht ist das ja auch eine Chance. Wir müssen das einfach mal ausprobieren. Wenn wir der KI sagen, mach mal so einen Weihnachtssong im Stil von Wham, Mariah Carey, Chris Rea. Also nicht ich habe das gemacht, das hat mal schön mein Kollege Morten aus der Redaktion gemacht. Und ich bin sehr gespannt auf das Ergebnis. Morten, was sagst du?
1: Es ist interessant, würde ich sagen. Ich habe auf jeden Fall schon sehr viel gelacht beim Anhören. Der Text ist irgendwie süß, aber auch irgendwie ganz schön wirr.

0: Warum tragen die Nachbarn? Ach so, ja. Sind nicht meine Kisten, sind deren Kisten.
1: Ja, weiß ich nicht so genau. Okay. Oder sind die in deinem Hausflur auch gerade? Oder?
0: Ich ahne Schlimmes.
1: Aber es wird noch besser. Es gibt noch eine weibliche Stimme, hat man gerade kurz gehört. Und vielleicht kannst du mir sagen, wo sich seine Hand bei ihr befindet.
0: Oh je.
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0: In meiner Warmona?
1: Ja, das habe ich auch. Wo ist die Hand? Können wir nochmal genauer hören.
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0: Ich glaube, das Wort heißt Umarmung und die Buchstaben sind ein bisschen durcheinander geraten.
1: So könnte ich es mir dann auch erklären, oh ja. Und dann kommt der große Refrain natürlich noch.

0: Ja.
1: Weil mein Herz in meinem Wohnzimmer wohnt?
0: Ja, also es hat insgesamt dann gar nicht mehr so viel mit Weihnachten zu tun und ich weiß auch nicht, seit wann Herzen im Wohnzimmer wohnen, aber es ist halt KI.
1: Sorry, Johannes Oerding ruft gerade an und fragt, ob er den einsingen darf.
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Ab heute schauen wir wieder ganz genau, was Klock eigentlich den ganzen Tag so machen. Hier ist Antenne Niedersachsen und heute startet bei ProSieben The Masked Singer. Ihr wisst schon, da wo Leute singen in irgendeinem wilden Kostüm und wir müssen erraten, wer singt denn da? Würde mich nicht wundern, wenn einer von Klock da auch mal unter so einem Kostüm steckt. Gut, da schauen wir heute Abend. Jetzt kümmern wir uns aber erstmal um den Lieblingshit vor den Nachrichten. Ein Klassiker. 80er, der auf jedes

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0: schönen Mittwoch. Hier ist das Wetter für Niedersachsen und so langsam wird es ja immer besser. Die Wolken verziehen sich, die Sonne kommt raus. Ja, es gibt so ein paar harmlose Wolken dazwischen, hier und da auch mal einen kurzen Schauer am Nachmittag. Alles in allem bleibt es aber freundlich bei 18 bis 21 Grad heute.
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2: 5:01, ich bin Alena Tribold. Guten Tag. Wird die Bahnstrecke Hannover-Hamburg neu gebaut oder wird die alte Trasse ausgebaut? Dieses Dauerstreitthema steuert auf eine Entscheidung zu. Daniel Flüß, die Zeichen stehen auf Neubau.
3: Ja, die Verkehrspolitiker von Union und SPD in Berlin haben sich auf einen Entwurf für eine Beschlussvorlage geeinigt. Darin sprechen sie sich dafür aus, dass die Trasse neu gebaut wird. Allerdings soll es auch zusätzliche Maßnahmen an der Bestandsstrecke geben, hieß es. In dem Entwurf ist die Rede von 18 Minuten weniger Fahrzeit zwischen Hamburg und Hannover. Dichte Ortslagen würden zudem mit signifikant weniger Schall und Erschütterungen belastet. Außerdem werde mit einem Neubau die Zuverlässigkeit des Verkehrs erhöht und im Nahverkehr ein Halbstundentakt ermöglicht.
2: Daniel, beschlossene Sache ist ja noch nicht. Wie geht's denn weiter?
3: Also an dem Entwurf werde noch gearbeitet, heißt es aus der Koalition. Der Bundestag soll dann kommende Woche final entscheiden, nach jahrelangen Diskussionen. In den betroffenen Regionen, vor allem im Nordosten Niedersachsens, ist die Frage Neubau oder Ausbau ja seit Jahren ein Reizthema. Die Landesregierung hatte sich immer wieder für einen Ausbau ausgesprochen.
2: Auch im Kreis Harburg ist erstmals das neue Chamonda-Virus in Tierbeständen nachgewiesen worden. Das Veterinäramt bittet Halter von Rindern, Schafen und Ziegen besonders wachsam zu sein. Übertragen wird das Virus durch Stechmücken. Ausgewachsene Tiere erkranken meist nur mild. Bei trächtigen Tieren ist noch unklar, ob das Virus zu Schäden bei Kälbern oder Lämmern führt. Für Menschen gilt keine Gefahr. Auch Milch und Fleisch sind unbedenklich. Auch in Holzminden gab es schon Nachweise. Und Tine Klimach hat jetzt die weiteren Meldungen des Tages.
4: Die CDU-Ministerpräsidenten stellen sich hinter Kanzler Friedrich Merz und wollen die Debatte über seine politische Zukunft beenden. In einer gemeinsamen Erklärung schreiben sie, jetzt zählen Geschlossenheit und politisches Handeln statt Personaldiskussionen. Nach dem islamistischen Terroranschlag auf dem Berliner CSD will die Bundesregierung die Sicherheitsgesetze verschärfen. Unter anderem sollen Gerichte genauer hinschauen, bevor sie eine Haftstrafe zur Bewährung aussetzen. Die EU-Kommission will den Zugang zu sozialen Netzwerken für Kinder unter 13 Jahren in Deutschland und anderen Mitgliedsländern beschränken. Morgen will sie einen Gesetzestext mit Details des Vorschlags vorstellen.
0: Wir haben es 3:03. Jetzt haben wir es 2:02. Hier ist der Antenne Niedersachsen Stau- und Blitzerservice. A1 Autoteile. Bitte Vorsicht zwischen Stuckenborstel und Bokel. A1 Bremen Richtung Osnabrück. Ab dem Bremer Kreuz 20 Minuten mehr. A1 Osnabrück Richtung Bremen. Ab Ahlhorner Heide 16 Minuten mehr. Nochmal A1 Osnabrück Richtung Bremen. Hier ist es die Weserbrücke. Ab Stur sind es 27 Minuten mehr. A2 Hannover Richtung Berlin. Bitte Vorsicht. Die Unfallaufnahme läuft bei Helmstedt West. A2 Dortmund Richtung Hannover. Bad Nenndorf 20 Minuten mehr. A7 Hannover Richtung Hamburg, Unfallstau ab Mellendorf, 17 Minuten mehr. Elbfähre Glückstadt Wischhafen, 1 Stunde Wartezeit in Richtung Schleswig-Holstein. Und im Kreis Friesland, Vollsperrung nach einem Unfall zwischen bei Kolstede, in beiden Richtungen, fahrt ihr bitte vorsichtig. Blitzeranhänger ist auch noch entdeckt worden auf der B3 in der Region Hannover zwischen Tiedenwiese und Adensen, direkt an der Baumschule.
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0: Eine Minute vor eins. Ich bin heute mal die Vertretung für Kim und können wir bitte mal festhalten, dass ihr die aller tollsten Hörer auf der ganzen Welt seid. Susi schreibt, Hallöchen, ich habe gerade euren KI-Weihnachtssong gehört. Ja, den haben wir einfach mal kreiert, weil jetzt die Frage im Raum steht, um GEMA-Gebühren zu umgehen. Können wir nicht einfach Weihnachtsmusik von der KI generieren lassen und die dann spielen? Wir haben es ausprobiert und sind über eine Stelle gestolpert, die wir nicht kapiert haben.
6: Nur deine Hand in meiner Warmung.
0: So, und jetzt schreibt Susi, ich glaube, es heißt deine Hand in meiner warm und nah. Okay.
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0: Das macht total Sinn. Susi, der Preis geht an dich. Der erste Spekulatius geht auf uns. Meld dich einfach. Und diese Frau hier, die können wir zum Glück alle richtig gut verstehen. Zum einen, weil sie eine klare Aussprache hat. Zum anderen, weil der Song genau so heißt, wie das, was sie singt. Hier ist Dua Lipa mit Houdini. Macht euch einen schönen Mittwoch.

0: zurück aus der Mittagspause, gut gelaunt und mit Power von Philip Bailey und Phil Collins. Antenne Niedersachsen, ich bin Sabrina, heute mal für Kim Brugsch und es ist uns doch allen schon mal passiert, dass eine Überschrift für Erwartungen gesorgt hat, die am Ende vielleicht nicht ganz erfüllt wurden. Mir ist das jedenfalls heute passiert, als ich gelesen habe, Grönemeyer kommt nach Clausthal-Zellerfeld. In meinem Kopf ging es natürlich direkt los.
1: Womit hab ich das verdient, dass der mich so blöd angreift?
0: Wen nehme ich mit zum Konzert? Übernachten wir da oder fahren wir direkt wieder nach Hause? Kann ich eigentlich noch alle Texte? Ja, doch. Sitzt. Habe ich mich ein bisschen gefreut. Und dann habe ich blöderweise noch mal ein ganz bisschen weitergelesen.

0: Lesen. Ja, Grönemeyer kommt, ja, zu uns nach Niedersachsen. Allerdings der Mediziner, Autor und Bruder, Professor Dietrich Grönemeyer, kommt zum zweitägigen Gesundheitsforum nach Clausthal-Zellerfeld. Ja, okay, ist dann doch ein bisschen anders, als ich es dachte, aber ich sag mal so, wenn Dieter Grönemeyer das für die Gesundheitswelt ist, was Herbert Grönemeyer für uns und die Musikwelt ist, dann überlege ich doch nochmal, ob ich in Clausthal-Zellerfeld übernachte und komme.
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0: Alles klar, Green Day. Wir melden uns in 2 Wochen, dann Ende September. Antenne Niedersachsen bei der Arbeit mit Sabrina für Kim Brooks. Und eigentlich guckt ja gerade ganz Fußball-Deutschland auf Jürgen Klopp. Der verkündet morgen um 10 seinen ersten Länderspielkader, zum Glück auf Deutsch. Als er in England angefangen hat, da hat er ja für den ein oder anderen Locher gesorgt.
1: Sometimes one comes to the other.
0: Ja, ja.
1: You don't understand, eh?
0: Nee.
1: What a pity.
0: War aber alles nicht so schlimm. Wir haben ihn alle geliebt. Aber ein anderer deutscher Trainer, der spielt sich auch gerade in den Vordergrund mit der Ankündigung, er möchte ins Gras beißen. Wer das ist, hört ihr hier in den nächsten 10 Minuten.
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0: Hier ist das Wetter für Niedersachsen und wir haben so ein dünnes Regenband von der Elbe über Bremen und Kloppenburg bis ins tiefste Emsland runter. Das ein oder andere Gewitter kann sich da jetzt auch gleich noch drin verstecken. Ansonsten Sonne und Wolken im Mix. Das Ganze heute bei 18 bis 21 Grad.
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0: Es geht los mit der A1 Bremen Richtung Osnabrück. Ab dem Bremer Kreuz 19 Minuten mehr. A1 Osnabrück Richtung Bremen ab Ahlhorner Heide 17 Minuten mehr. Und im weiteren Verlauf ab Stur vor der Weserbrücke 22 Minuten für euch. A2 Hannover Richtung Berlin immer noch Unfallaufnahme bei Helmstedt West. A2 Dortmund Richtung Hannover ab Bad Nenndorf 24 Minuten mehr. A7 Hannover Richtung Hamburg Unfallstau ab Mellendorf, das sind noch 16 Minuten. Elbfähre Glückstadt Wischhafen, eine Stunde Wartezeit in Richtung Schleswig-Holstein und letzte Meldung kommt aus dem Kreis Friesland, Vollsperrung nach einem Unfall zwischen Kollstede, bei Kollstede immer noch in beiden Richtungen.
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0: 1 durch den Mittwoch. Antenne Niedersachsen bei der Arbeit mit Sabrina, heute mal für Kim Brugsch und einem deutschen Fußballtrainer, der jetzt verkündet hat, dass er ins Gras beißen möchte. Nein, es ist nicht Jürgen Klopp, weil er morgen seinen ersten Kader verkünden muss. Es ist auch nicht Christian Tietz, weil er bei Hannover 96 rausgeflogen ist. Es ist Englands Nationaltrainer Thomas Tuchel. Der hat jetzt in einem Interview nochmal die WM so ein bisschen Revue passieren lassen und hat dann erzählt, dass er nach dem dramatischen Achtelfinalsieg seiner Engländer gegen Mexiko gern so ein bisschen Rasen gegessen hätte, einfach um von diesem Gefühl für immer etwas im Körper zu haben. Weird, würde mein 14-Jähriger jetzt wohl sagen. Aber ich dachte als erstes, cool, ne? Als England-Trainer willst du das Gras essen. Als Trainer der Niederlande hättest du es wahrscheinlich geraucht.
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0: kurzer Blick auf die Uhr. 13 Minuten vor zwei, das sind ja gleich zwei gute Nachrichten. Die eine ist, der Feierabend rückt näher. Die andere ist, ihr verbringt sie mit Micha und Mareike. Perfekt. Und davor passt noch ein Lieblingshit vor die Nachrichten. Portugiese Nelly Furtado, I'm like a bird. Gleich hier bei Antenne Niedersachsen.
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0: So, ich bin ja froh, dass sie es rechtzeitig ins Studio geschafft hat. Ja. Marek hat hier erstmal schön Staub gesaugt.
1: Ja, ich habe nicht Staub gesaugt, ich habe Konfetti gesaugt.
0: Konfetti gesaugt, ja.
1: Ja.
0: Das ist die schönere Beschäftigung. Ja, gut, aber jetzt zum Wetter.
1: Ja, wenn ich mein Wettermodell nur schon offen hätte, ne? Naja gut, Gott sei Dank habe ich es mir ja schon mal vorher angeschaut. Also es ist ein bisschen wechselhafter bei uns im Land. Die Höchstwerte liegen heute Nachmittag so zwischen ja, so 17 und 21 Grad. Ab und zu kommt die Sonne auch immer mal wieder raus, aber es kann auch teils schauerartiger Regen mit dabei sein. Und hier und da ist es vielleicht auch so ein bisschen gewittrig.
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3: 5:02, ich bin Frederik Heimann. Guten Tag. Der Dauerstreit über eine Bahnneubaustrecke zwischen Hamburg und Hannover steuert auf eine Entscheidung zu. Die zuständigen Verkehrspolitiker der schwarz-roten Koalition im Bundestag sprechen sich für einen in einem Entwurf für eine Beschlussvorlage für einen Neubau statt eines Ausbaus aus. Hier in Niedersachsen sorgt das Vorhaben für ein geteiltes Echo, Hannes Westermann.
4: Endlich mal gute Nachrichten aus Berlin, das sagte Hannovers Oberbürgermeister Belit Onay. Er sieht einen Neubau als alternativlos. Auch die IHK Hannover betont, ein Neubau biete große Chancen, unter anderem für den Nahverkehr. Kritik kommt vom Landkreis Celle. Ein Sprecher sagte uns, erst wenn die Bestandsstrecke ausgebaut ist, sollte der Bund entscheiden, ob ein Neubau wirklich nötig ist.
3: Die 8 CDU-Ministerpräsidenten haben sich hinter Kanzler Friedrich Merz gestellt. Vor dem Hintergrund der Spekulationen über die mögliche politische Zukunft des Kanzlers teilten sie gemeinsam mit, Zitat, die Menschen können darauf vertrauen, dass wir ihre Probleme angehen. Als Ministerpräsidenten wollen und werden wir gemeinsam mit dem Bundeskanzler unseren Beitrag dazu leisten. Und jetzt hat Babette Büchner alles, was noch wichtig ist.
5: Wegen der hohen Spritpreise fordert Unionsfraktionschef Thorsten Frey schnelle Entlastungen. Maßnahmen sollten schon zum 1. Oktober greifen, sagte er bei NTV. Die Bundesregierung will Konsequenzen aus dem islamistischen Terroranschlag beim Christopher Street Day in Berlin ziehen. Das Bundeskabinett berät heute über einen 10-Punkte-Plan. Er sieht unter anderem eine Mindestfreiheitsstrafe von 1 Jahr für besonders gefährliche Körperverletzungen mit Messern und anderen gefährlichen Werkzeugen vor. Das Ozonloch über der Antarktis ist im vergangenen Jahr so klein gewesen wie selten seit Anfang der 90er Jahre. Es ist sowohl in der Ausdehnung geschrumpft als auch flacher als im Durchschnitt der letzten Jahrzehnte, berichtet die Weltwetterorganisation.
0: Der Antenne Niedersachsen, Stau- und Blitzerservice. A1 Bremen Richtung Osnabrück, Baustelle an der Weserbrücke ab Bremer Kreuz, 24 Minuten mehr. Die A1 Osnabrück Richtung Bremen ab Ahlhorner Heide, 13 Minuten. Und A1 Osnabrück Richtung Bremen, Baustellenstau an der Weserbrücke ab Stur, 21 Minuten mehr. A2 Hannover Richtung Berlin, Unfallaufnahme bei Helmstedt West, da braucht ihr 20 Minuten länger. Und die A2 Dortmund Richtung Hannover ab Bad Nenndorf, 34 Minuten mehr. A7 Hannover Richtung Hamburg, Unfallstau ab Hannover Nord, 18 Minuten. Und die Elbfähre Glückstadt für Schafen, da dauert es 1 Stunde länger in Richtung Schleswig-Holstein. Das war's, wir wünschen euch eine gute Fahrt.
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0: Dün, dün, dün. Der kleine Michael möchte aus dem Bällebad abgeholt werden.
1: Ja. Möchtest du wirklich abgeholt werden oder möchtest du eigentlich noch drin bleiben? Seit dieser Woche spielen wir ja mit euch die Landkreislotterie. Wir suchen immer noch jemanden, der die Show eröffnet, aber wir haben jetzt hier eine schöne Kiste vor uns mit ganz vielen roten Bällen drin.
0: So viele Menschen wurden von Dartpfeilen verletzt.
1: Ja, und deshalb, Micha, wer zur Losfee?
0: Ich ziehe eine rote Kugel. So, ich habe eine Kugel. Ach, ich habe eingecremte Hände, die gehen nicht auf, Mann.
1: Soll ich aufmachen? So, achso, hast du geschafft.
0: Drücken. Peine, wir sind in Peine.
1: Wir sind im Landkreis Peine. Ihr lieben Menschen aus dem Landkreis Peine, ihr habt jetzt die Chance, die Show zu eröffnen. 0800 3123 100. Geht auch ganz schnell. Macht ihr einfach mal so nebenbei. Habt ihr noch einen kleinen Nebenjob sozusagen. Kurz mal Moderator sein, auch toll. 0800 3123 100. Wir suchen Menschen aus dem Landkreis Peine.
0: Hast du recht.
1: Ja, hast du gut gemacht. Du bist eine gute Losfee.
0: Soll ich die jetzt wieder reinwerfen?
1: Ja, werf die wieder rein.
0: Kannst du mir auch die Nase stecken.
1: Ja, dann bist du ein Clown.

0: Also wenn man hier in unser Studio schaut, könnte man meinen, hier ist ein Kindergeburtstag ausgebrochen. Aber nein, das ist unser neues Landkreis-Bingo.
1: Ja, Lotterie. Wir haben hier ganz viele kleine rote Kügelchen seit dieser Woche. Und Micha hat vorhin den Landkreis Peine gezogen. Und wir haben jemanden am Telefon.
2: Hier ist der Klaus aus dem Landkreis Peine. Und ich wollte die Show eröffnen.
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1: Herzlich willkommen, lieber Klaus. Woher kommst du denn genau im Landkreis Peine?
2: Ich komme genau aus Ilsede und aus der kleinen Ortschaft Nütschenböten.
6: Ja, und was machst du denn gerade Schönes?
2: Ich fahre gerade mit dem Auto zu meinem Sohn aus Ilsede nach Edemissen, also in eine andere Gemeinde im Landkreis Peine.
1: Sehr gut, also du bleibst heute auf jeden Fall im Landkreis Peine.
2: Ich bleibe im Landkreis Peine, ja.
1: Ja, das ist ja auch schön.
6: Was gibt's denn bei deinem Sohn? Kaffee und Kuchen?
2: Nein, da gibt's gar nichts, da gibt's ein bisschen was zu tun.
6: Ah, musst du irgendwas anbringen?
2: Nein, ich will ihn unterstützen. Viel machen kann ich nicht mehr, aber ich will ihn unterstützen.
1: Das so. Finde ich gut.
6: Na jetzt, aber ich will wissen, und was wird denn gemacht?
2: Mein Sohn heiratet in 2 Tagen.
1: Oh, wie schön.
6: Und
1: muss jetzt wahrscheinlich noch irgendwie, was weiß ich, alles vorbereitet werden, ne? Müsst ihr irgendwie noch schmücken und...
2: Genau, das ist der Fall. Da muss ein bisschen geschmückt werden.
1: Ja, sehr schön. Aber wie schön, da habt ihr ja richtig tolle Tage vor euch jetzt.
2: Ja, genau so ist es.
1: Ach Mensch. Und wahrscheinlich auch im Landkreis Peine wird geheiratet, ja?
2: Auch im Landkreis Peine wird geheiratet.
1: Na, sehr schön.
6: Ist es das erste und einzige Kind, was unter die Haube kommt, oder gibt's noch?
2: Nein. Ich hab noch einen weiteren Sohn.
6: Ah.
2: Aber das ist die erste Hochzeit. Da freut sich besonders die Oma,
6: ja?
2: Weil das erste ist, was letztendlich unter die Haube kommt.
1: Och, wie süß.
6: Ja.
1: Oh.
6: Na, da werden aber ordentlich Tränchen fließen, ne?
2: Das kann durchaus möglich sein, ja.
6: Ja.
1: Hättest du denn eine Rede? Hast du schon was vorbereitet?
2: Ja, da bin ich noch dabei, aber da muss ich mich mit dem Vater der Braut noch absprechen, wer die Rede denn hält.
1: Ah, okay.
6: Da hätte ich auch mal richtig Bock drauf, Mareike. Wir können ja am Wochenende noch ein bisschen uns hier 3,50 € dazu verdienen und noch so Hochzeitsreden halten. Liebes Brautpaar, wir haben uns heute hier versammelt, um den Reigen der Ehe zu schließen. Oder heißt das so?
1: Den Bund der Ehe
6: zu schließen.
1: Ja.
6: Siehst du, es geht schon los. Nein. Diesen Job können wir nicht antreten.
1: Naja, wenn ich dich verbessere, aber kriegen wir das vielleicht hin.
2: Aber ihr macht ja auch einen sehr, sehr guten Job.
1: Ach Mensch, ja. Du, vielen Dank. Das
6: Schuster, bleib bei deinen Leisten.
2: Ja.
1: Na gut, reden können wir ja. Könnte man verbinden irgendwie.
6: Ja, ich könnte dazu auch singen.
1: Du könntest singen. Ich glaube, dann hört es auf.
6: Every night in my dreams.
1: Ausgerechnet den wählst du jetzt auch noch.
6: Ach so ein Untergang. Naja gut, also es wird soweit. Wir wünschen euch eine fantastische Hochzeit am Wochenende.
1: Ja, ganz
2: vielen
1: viel
2: Dank.
1: Spaß. Ganz liebe Grüße in den Landkreis Peine. Und dann habt wirklich eine tolle Hochzeit.
2: Vielen Dank. Euch noch einen schönen Tag und eine wunderschöne Show.
6: Dankeschön.
1: Danke dir. Ciao.
6: Tschüss.
2: Tschüss.
6: Sollte man wirklich mal drüber nachdenken, Mareike.
1: Na, ich kann mir das schon vorstellen.
6: Ja.
1: Du siehst auch wirklich gut im Anzug aus.
6: Na, du im Kleid auch.
1: Naja, dann stehen wir da vorne und reden können wir ja.

0: kann es einfach noch.
1: Der James.
2: Der James.
1: Der James Blunt bei Antenne Niedersachsen. Und wenn man es weiß, ne, dann ist es eigentlich ganz klar. Das sind so zwei Kartenstapel, ne, die ineinander gemischt werden. Ich würde das ja übrigens gerne können.
0: Ja, ich habe das auch nie gecheckt.
1: Ich kann das nicht.
0: Ich kann nicht mal Karten mischen.
1: Naja, gut. Aber nach einer Lösung ist ja vor der nächsten, ne? Es geht weiter.
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1: Heute Morgen hat Rose aus Kalbala im Landkreis Gifhorn das Geräusch richtig erraten. Und dann können wir eigentlich direkt die nächste Runde starten, ne? Könnt ihr uns sagen, was das hier ist? Es ist so kurz dieses Mal. Komm, mach nochmal.
0: Ja. Also. Neues geheimes Geräusch wartet darauf, gelöst zu werden. Leider Gottes bin ich schon wieder der Auserwählte, der es
1: Warum
0: weiß.
1: Warum haben sie denn schon wieder dich ausgewählt?
0: Ich weiß nicht.
1: Och Mann.
0: Ja.
1: Muss ich schon wieder. Ich habe mir das ja jetzt heute schon mehrfach angehört. Ich dachte, ich kriege vielleicht irgendwann mal die Lösung gesagt. Aber nee, jetzt bist du es wieder, ne? Na, war schon klar. Naja, gut. Was ist mein erster Gedanke zu diesem Geräusch? Es ist auf jeden Fall was Schnelles.
0: Ja.
1: Also das Geräusch passiert schnell. Mhm. Mach nochmal. Komm, einer geht noch. Also, ich bin irgendwie bei was abreißen. Ja, du sagst jetzt gar nichts hier, ne? Das war mir schon klar.
0: Meine Lippen sind versiegelt. Naja gut, also ein neues geheimes Geräusch.
1: Also wir müssen das auf jeden Fall heute Nachmittag noch ein paar Mal hören, damit ich mich hier mal auf meinen ersten Tipp festlegen kann.
0: Machen wir. Ihr könnt euch das allerdings jederzeit anhören in unserer App und auf antenne.com. Da gibt es auch alle Infos. Und morgen früh um 7 gibt es die allererste Chance, das Ganze zu lösen. Und wir haben morgen früh auch noch eine Überraschung für euch. Denn es sieht so aus, dass es ab morgen nicht mehr das geheime 10.000 Euro Geräusch ist. Denn da ist auf jeden Fall noch Platz nach oben findbar.
1: Da weißt du jetzt auch schon wieder mehr.
0: Ich weiß ja alles. Mein Name ist Hase.
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0: So, das Wetter für Niedersachsen ist heute nicht so schön wie gestern.
1: Das ist völlig korrekt. Also wir haben so einen Mix von allem irgendwie. Wir haben Sonne mit dabei, die ist nicht verschwunden, das ist schön. Aber wir haben auch deutlich mehr Regen mit dabei, vor allem so im Nordwesten von Niedersachsen. Und teilweise sind da auch so kleine Gewitter mit dabei. Das kann auch mal ein bisschen heftiger sein, aber das zieht dann eben auch wieder weg. Und dann ist auch mal Platz für Sonnenschein oder eben auch paar einfache graue Wolken, je nachdem, ne? Höchstwerte heute um die 21 Grad.
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11: Mit Daniel Flüß, moin. Ja, die einen feiern es, die anderen schlagen die Hände überm Kopf zusammen. Mit Blick auf die Bahnstrecke Hannover-Hamburg stehen die Zeichen auf Neubau. Alena Tribold.
18: Die Verkehrspolitiker von Union und SPD in Berlin haben sich auf einen Entwurf für eine Beschlussvorlage geeinigt. Darin sprechen sie sich dafür aus, dass die Trasse neu gebaut wird. Allerdings soll es auch zusätzliche Maßnahmen an der Bestandsstrecke geben, hieß es. An dem Entwurf werde aber noch gearbeitet.
11: Ja, der Bundestag entscheidet dann kommende Woche final. Der Neubauplan hat Befürworter und Gegner.
18: Die IHK in Hannover sagt zum Beispiel, ein Neubau biete große Chancen für den Nahverkehr. Der Landkreis Celle sagte uns, erst wenn die Bestandsstrecke ausgebaut ist, sollte man über einen Neubau entscheiden. Jetzt wäre viel zu früh. Zudem verlaufe die geplante neue Trasse unter anderem durch Naturschutzgebiete.
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0: A1 Osnabrück Richtung Bremen ab Ahlhorner Heide 14 Minuten mehr. Die A1 Bremen Richtung Osnabrück Baustelle an der Weserbrücke ab Bremer Kreuz 30 Minuten und in der Gegenrichtung Richtung Bremen ab Stur 33 Minuten mehr. Die A2 Hannover Richtung Berlin, da gibt es eine Unfallaufnahme bei Helmstedt West. Die Einfahrt Helmstedt West ist aktuell gesperrt. A2 Dortmund Richtung Hannover ab Bad Nenndorf 16 Minuten mehr. Und A7 Hannover Richtung Hamburg, Unfallstau ab Hannover Nord, 15 Minuten. A7 Kassel Richtung Hannover ab Bokenem, 20 Minuten mehr. Und die Elbfähre Glückstadt zu schaffen, da braucht ihr aktuell eine Stunde Wartezeit in Richtung Schleswig-Holstein. Wir wünschen euch eine gute Fahrt.
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0: Also ich meine natürlich, da braucht ihr eine Stunde Geduld. Macht ja sonst gar keinen Sinn.
1: Naja.
0: Muss alles seine Ordnung haben. Ja. Hier ist Antenne Niedersachsen, wir sind Micha und Mareike. Das ist ein wunderschöner 80er.
1: Das ist einer meiner Lieblings-80er sogar. Wir drehen jetzt hier richtig laut auf, Micha. Ich entschuldige mich fürs Mitsingen, aber es muss jetzt sein.

0: schön. Micha und Mareike hier bei Antenne Niedersachsen. Es geht in Richtung Feierabend und so eine Familie hat, glaube ich, von uns noch niemand kennengelernt.
1: Heute bei uns in der Show Pat aus Braunschweig. Er ist Trauredner, Influencer und vor allem frisch gebackener Papa. Das Besondere, eigentlich wollte er nie Papa werden, hat jetzt aber ein Kind mit seiner besten Freundin Nina. Ganz ohne romantische Beziehung. Pat, erzähl mal, wie ist es überhaupt dazu gekommen?
2: Ja, es war irgendwie in meinem Leben nie Thema, dass ich Kinder haben werde, weil meine Partner, die ich immer hatte, und ich hatte sehr langjährige Partnerschaften, die wollten nie Kinder. Ich war immer so 50-50 und dann hat sich irgendwie auf ein Nein hin ergeben. Und ich habe da nicht mehr drüber nachgedacht, bis sie dann an ihrem, 35. Geburtstag mit mir einmal reden wollte, um zu nachzuhorchen. Steht der Plan noch? Weil wir haben in unseren 20 Jahren Freundschaft immer so spaßeshalber gesagt, wenn der Mann, mit dem sie sich das vorstellen kann, bis dann und dann nicht kommt, würde ich das denn machen? Und ich habe immer gesagt, ja klar, warum nicht? Aber einfach so lapidar. Und dann kam die Frage aber ernst.
1: Aber ich kann das so gut nachvollziehen. Ich habe auch immer damals zu meinem besten Freund in der Schule, haben wir auch immer gesagt, so, ne, wenn wir niemanden finden, dann heiraten wir halt irgendwann so ungefähr. Ne? Also diese Geschichte kennt ja irgendwie jeder. Und dass sie dann mal ernst gemeint kommt.
2: Ich war auch ziemlich überrumpelt, wobei ich das immer im Hinterkopf hatte. Aber es war immer so ein Spaß. Und dann, ehrlich gesagt, kann ich das total nachvollziehen, weil die meisten Paare, die lernen sich kennen, sind dann irgendwie 2, 3 Jahre zusammen, heiraten, kriegen Kinder. Aber ob die sich wirklich schon gut genug kennen, um diese großen Meilensteine einzugehen, das wage ich schon hier und da, nicht überall, aber hier und da zu bezweifeln. Und bei uns sind es halt 20 Jahre, die dafür sprechen, dass wir uns ziemlich gut kennen.
1: Ja, wie funktioniert denn das bei euch im Alltag? Denn ich glaube, ihr lebt auch gar nicht zusammen, ne?
2: Ja, wir kriegen das so hin, dass also die Wochenbettzeit hat sie bei mir gewohnt, mehrere Wochen lang, damit ich mich so ein bisschen intensiver kümmern konnte. Dann ist sie irgendwann, oder sind die beiden ausgezogen und jetzt sehen wir uns so um die 3, 4 Mal in der Woche. Ich fahre meistens hin nach der Arbeit, verbringe Stunden zusammen oder manchmal schlafen die beiden nochmal bei mir für 1, 2 Tage übers Wochenende und so schauen wir immer, wie der Zeitplan es zulässt, dass wir so viel Zeit wie möglich miteinander verbringen.
0: Ja, faszinierend. Finden wir cool, ob bei diesem besonderen Familienmodell überhaupt aber Vatergefühle aufkommen. Das erzählt uns Pat in der nächsten Stunde hier bei Antenne Niedersachsen. Jedes Mal Lady Gaga.
1: Auch frisch gebackene Mama.

0: Nächsten schönen Mittwochfeierabend. Michael Marecki hier bei Antenne Niedersachsen. Und jetzt mit einem Hund, der einfach mal so richtig Bock auf so einen kleinen Ausflug hatte.
1: Dein Hund?
0: Nee, meiner nicht.
1: Ach so.
0: Nee, glücklicherweise. Da fährt eine Frau mit ihrem Hundi zum Bäcker. Sie öffnet die Tür und das Erste, was der Hund macht, ist, seine Chance zu nutzen und aus dem Auto zu springen und wegzulaufen. Frauchen versucht ihm auch zu folgen, schafft sie aber nicht. Dann stellt sich eine mutige Passantin in den Weg, die will ihn einfangen, wird aber auch nichts, denn der Hund, der bellt und bellt und bellt und rennt einfach weiter und zwar zu einem ganz klaren Ziel, er will zum Bahnhof.
1: Er will zum Bahnhof?
0: Ja, er will zum Bahnhof. Er springt in einen Regionalexpress und fährt tatsächlich auch erstmal ein paar Stationen, bis 4 Beamte der Bundespolizei ihn beruhigen können und einfangen. Man muss dazu sagen, es war so ein ganz kleiner weißer Hund.
1: Oh Gott.
0: Ja. Und mittlerweile ist er wieder bei Frauchen. Und da war, aber was ich mich tatsächlich frage, also mein Hund, dem würde nicht im Traum einfallen, glaube ich, wegzulaufen. Der klebt ja irgendwie immer an mir und an euch ja auch, ne?
1: Ja, der hätte ja so viele Chancen. Vor allem, der geht ja nicht durch offene Türen durch, wenn man nicht sagt, ist okay. Das heißt, der würde gar nicht in den Zug reinkommen. Der würde am Gleis stehen bleiben.
0: Der wäre auch gerne zum Bäcker gegangen wahrscheinlich. Naja, gut, aber hatte auf jeden Fall mal einen aufregenden Tag, der Kleine.
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0: Oh, Mareike hat sich das Jäckchen angezogen. Der Herbst kommt.
1: Ja, also ich habe heute ein Kleid an und das ist nicht rückenfrei, aber der Rücken ist ein bisschen tiefer sozusagen.
0: Ja, verstehe.
1: Und da hat es irgendwie gerade ein bisschen gezogen.
0: Naja, du sitzt ja hier auch direkt an der Tür.
1: Ich sitze an der Tür. Ja, eben. Deswegen habe ich mir ein kleines Jäckchen mal übergeworfen. Es ist auch frischer als gestern. Höchstwerte heute so zwischen 18 und 21 Grad. Dazu ist es wechselhaft. Im Nordwesten sind auch einige Regenschauer mit dabei. Da kann auch mal immer wieder vereinzelt ein kleines Gewitter auch mit dabei sein. Und ja, morgen müssen wir uns auf viele Wolken einstellen. Auch immer mal wieder Schauer mit dabei. Aber die Sonne, die lässt sich wohl aufblicken.
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3: 5:03, ich bin Frederik Heimann. Guten Tag. Schwarz-Rot in Berlin hat sich geeinigt. Es soll einen Neubau der Bahnstrecke Hannover-Hamburg geben. Beschlossen ist das aber noch nicht. Und Einigkeit gibt's dazu auch hier in Niedersachsen nicht. Anders als ihre Bundes-SPD-Parteikollegen wollen Ministerpräsident Lies und Verkehrsminister Tonne die bestehende Strecke ausbauen, statt eine neue zu bauen. Die Grünen-Landtagsfraktion, also der Koalitionspartner, nennt allerdings den Neubau richtig und überfällig. Der Bundestagsverkehrsausschuss will sich in einer Woche damit befassen. Einen Tag später könnte der Bundestag weitere Planungen freigeben. Wir schauen von den Schienen auf die Straßen. Nicht nur bei den Temperaturen ist der Sommer in Niedersachsen rekordverdächtig gewesen, sondern auch was die Staus im Reiseverkehr angeht, meldet heute der ADAC. Verkehrsguy.
4: Wir hatten in den Sommerferien 5.338 Staus, damit ein neuer Rekord beim Stauaufkommen in Niedersachsen. Alle Staukilometer zusammen, fast 12.000 Kilometer, das entspricht dem Erddurchmesser. Oder als Strecke ist das weiter als von hier bis Singapur und damit auch nochmal über 1.000 Kilometer mehr als bei den Staus der letzten Sommerferien. Schlimmster Stautag, übrigens Mittwoch, der 12. August, das war der letzte Ferientag bei uns. Da hatten wir an einem Tag 187 Staus, die meisten davon auf der A7, A1 und A27.
3: Und jetzt alles, was noch wichtig ist, von Babette Büchner.
5: Wegen der hohen Spritpreise fordert Unionsfraktionschef Thorsten Frey schnelle Entlastungen. Maßnahmen sollten schon zum 1. Oktober greifen, sagte Frey im Frühstart von RTL und NTV. Mehr Klimaschutz, neue EU-Abwehrmechanismen und weniger Tempo bei KI. Das waren einige der Themen von EU-Kommissionspräsidentin Ursula von der Leyen heute in einer Grundsatzrede in Straßburg. Für den Zugang zu Social Media forderte sie ein Mindestalter. Über eine geplante Zuckersteuer auf Getränke wie Colas und Limonaden wird gerade viel diskutiert. Ärztepräsident Klaus Reinhardt möchte aber darüber hinaus noch weitere finanzielle Anreize für eine gesündere Ernährung. Er bringt eine unterschiedliche Besteuerung von Lebensmitteln ins Spiel, je nachdem, wie gesund sie sind.
0: Der Antenne Niedersachsen Stau- und Blitzerservice. A1 Bremen Richtung Osnabrück, Baustelle an der Weserbrücke ab Bremer Kreuz, 24 Minuten mehr. Die A1 Osnabrück Richtung Bremen ab Ahlhorner Heide 16 Minuten und A1 Osnabrück Richtung Bremen ab Stur 30 Minuten mehr. A2 Hannover Richtung Berlin, da haben wir immer noch eine Unfallaufnahme bei Helmstedt West. Die Einfahrt Helmstedt West ist aktuell auch gesperrt und A2 Dortmund Richtung Hannover ab Bad Nenndorf 16 Minuten mehr. A7 Hannover Richtung Hamburg, Unfallstau ab Mellendorf, 15 Minuten mehr. Und A7 Kassel Richtung Hannover, Baustellenstau ab Bokenem, 35 Minuten. Die B6 Oldenburger Straße ab Walle, 10 Minuten mehr. Kreis Helmstedt, Vollsperrung nach einem Unfall zwischen Süpplingenburg und Emmerstedt. Die Polizei ist hier vor Ort. Und die Elbfähre Glückstadt Wischhafen, eine Stunde dauert es länger in Richtung Schleswig-Holstein. Gute Fahrt.
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0: Ist ja kein Wunder, dass man nicht reden kann. Es war ja auch ein aufregender Morgen hier bei uns. Endlich ist das 10.000 Euro Geräusch gelöst. Rose aus Kalberla aus dem Landkreis Gifhorn hatte die Lösung.
1: Ja, es sind zwei Kartenstapel gewesen, die man so mit den Daumen ineinander dann mischt. Ich ich kann das ja nicht. Also ich habe dieses Geräusch nicht erstellt.
0: Aber du hattest gestern so eine Vermutung, weil es deine Mama ist.
1: Ja, meine Mama hat das am Wochenende zu mir gesagt. Ich war da und sie meinte so, Mareike, das ist doch Kartenmischen, ist doch ganz klar. Und ich so, oh, ich weiß nicht, Mama. Aber ja, meine Mama hatte recht am Ende. Herzlichen Glückwunsch, Rose hat sich's gesichert. Und morgen geht's dann direkt weiter mit der ersten Spielrunde. Aber ich würde vorschlagen, wir hören gleich nochmal in das neue Geräusch rein, damit wir eben auch alle top vorbereitet sind für morgen 7 Uhr. Und hier ist jetzt erstmal Tom Grennan für euch, Little Bit of Love.

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1: Ach, wie passend. Michos Lieblingssong. Save My Love, Khalid und Kygo und unser neues Lieblingsgeräusch.
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4: Ich kombiniere, da gibt es doch einen Zusammenhang.
1: Ja, ich glaube schon, dass es da einen Zusammenhang vielleicht geben könnte, ne? Naja, Spaß beiseite. Normalerweise würden wir ja jetzt immer spielen um 15 Uhr, da Rose aus dem Landkreis Gifhorn aber heute Morgen sich die 10.000 Euro gesichert hat und das Geräusch gelöst hat, hören wir jetzt ganz in Ruhe in das neue geheime Geräusch rein. Also Achtung.
4: Entschuldigung.
1: Es ist viel zu schnell. Mach nochmal. Also, Tizi hat es heute Morgen schon so schön gesagt, dass irgendwie auch dieses Geräusch hat wieder eine leicht, also es könnte auch wieder ein Furz sein. Aber es ist wahrscheinlich kein Furz.
4: Ja, man weiß es nicht, man weiß es nicht. Ich weiß es leider, das ist jetzt wieder das Problem.
1: Das finde ich wieder sehr unangenehm, ja, dass du das weißt.
4: Ich weiß es auch. Also das ist, ich weiß nicht, warum es mir immer verraten wird.
1: Naja.
4: Ich hätte es auch mal schön gefunden, wenn du es einfach weißt und ich ein bisschen rätseln kann.
1: Also ich finde ja, dass es auf jeden Fall nach was klingt, was man abreißen kann. Ich weiß nur noch nicht, was man abreißen kann.
4: Tja, ihr reißt vielleicht morgen früh hier die Hütte ab.
1: Warum sagst du nichts dazu?
4: Mareike, bring mich hier nicht in die Bredouille. Oder in die Bretagne. Morgen früh, 7 Uhr, habt ihr die erste Chance, das neue geheime Geräusch zu lösen bei Tiziana und Flücki in der Moin Show. Und die beiden, die haben dann auch noch eine Überraschung für euch. Denn vielleicht sind es ja gar keine 10.000 Euro mehr, sondern mehr. Hm? Viel mehr? Hm? Hm?

0: Ja, das ist schon mal so ein bisschen vorglühen für den Feierabend. Avicii hier bei Antenne Niedersachsen. Wir sind Micha Mareike. Ja, und selbst wir als große True-Crime-Fans haben von sowas noch nie gehört. Eine Farbe steht vor Gericht.
1: Ganz genau. Der Baumarkt Obi will sich nämlich sein typisches Orange schützen lassen. Andere Baumärkte wehren sich dagegen. Morgen entscheidet der Bundesgerichtshof. Hannes Westermann aus den Antenne Niedersachsen Nachrichten. Kann man wirklich, also ich meine jetzt wirklich, wirklich, eine Farbe für sich alleine beanspruchen?
2: Grundsätzlich ja. Farben können nämlich als Marke geschützt werden, wenn sie von Kunden eindeutig einem Unternehmen zugeordnet werden. Obi hat seinen Farbton Orange deshalb schon vor Jahren als Marke eintragen lassen. Das Problem, auch andere Baumärkte setzen auf Orange oder ähnliche Rottöne. Das Bundespatentgericht hat den Schutz deshalb wieder gestrichen. Obi ist dagegen vor den Bundesgerichtshof gezogen. Das klingt jetzt erstmal komisch, sich so eine Farbe rechtlich zu sichern, weil was kommt dann als nächstes? Wird sich Haribo einfach die Geschmacksrichtung süß sichern oder Chibo sich die Temperatur heiß und Nutella sich die Mahlzeit Frühstück? Wer weiß. Aber jetzt geht es ja eben erstmal nur um die Farbe.
1: Ja, das ist eine sehr gute Vorstellung. Aber was muss der BGH denn jetzt überhaupt klären?
2: Ja, die Richter müssen vor allem klären, ob die Farbe wirklich stark genug mit Obi verbunden wird. Und dazu gibt es unterschiedliche Untersuchungen. Eine sagt, knapp 50% der Befragten ordnen das Orange Obi zu. Bei einer anderen war es nur ein knappes Drittel. Der BGH entscheidet darüber morgen in Karlsruhe. Wenn Obi verliert, kann die Baumarktkette die Farbe eben nicht mehr exklusiv als Marke schützen.
0: Oh Gott, Mareike, stell dir mal vor, was da alles passiert, ne? Da muss die Müllabfuhr vielleicht jedes Mal Miete bezahlen, wenn sie dann mit ihren Autos draußen rumfahren.
1: Meinst du?
0: Ja.
1: Oh Gott.
0: Aber naja, gut.
1: Irgendwo bin ich ja noch ein bisschen beruhigt, dass wir auch noch solche Probleme haben in Deutschland. Ja. Ne? Also wenn wir uns über Farben streiten können, dann scheint es uns ja nicht ganz so schlecht zu gehen.
0: Was ist eigentlich mit den Niederlanden?
3: Das

0: Ka-ching. Ka-ching. Wir versüßen euch die letzten Minuten bis zum Feierabend Antenne Niedersachsen mit Micha und Mareike. Und gleich sprechen wir darüber, ja, warum vielleicht nicht mehr Meghan Markle die unbeliebteste in Großbritannien ist, sondern jemand ganz anderes. Ja. Naja, gut. Aber gute Laune haben wir auch noch für euch am Start.
1: Ja, von Lionel Richie zum Beispiel aus den 80ern. Und was aktuell ist von Gentleman und Michael Patrick Kelly. Gibt's alles in den nächsten 10 Minuten. Ich habe so ein bisschen Lebkuchen auf der Stimme, tut mir leid. Kann schon mal passieren im September.
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1: Das Wetter für Niedersachsen, das hat Mareike.
9: Ja, heute ist es ein bisschen wechselhafter bei uns. Gestern ja wirklich nochmal sehr schön sommerlich. Heute zwar auch Sonnenschein mit dabei, aber doch hier und da auch immer mal wieder ein Regenschauer. Und Wolken sowieso vereinzelt kann es auch ein bisschen gewitterig sein. Höchstwerte so zwischen 18 und 21 Grad haben wir zum Beispiel gerade bei euch in Braunschweig oder auch in Salzwedel. In Emden sind es 18 Grad. Und morgen bleibt es wechselhaft. Auch wieder ganz schön grau. Teilweise, also ja, einfach wechselhaft.
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15: Mit Daniel Flüß, moin. Eine Boeing 737 kollidiert beim Landeanflug mit einem Flughafentankwagen. Ist nicht passiert, aber genau das wurde jetzt am Flughafen Hannover geprobt. Im Einsatz Feuerwehren aus Hannover, der Wedemark oder Isernhagen plus 70 Statisten. Hat alles gut geklappt, solche Notfälle müssen alle 2 Jahre geübt werden. Ja, regionale Produkte ganz ohne Zusatzstoffe und mit dem dicken Siegel Nachhaltigkeit. Das Label Kulinarischer Botschafter 2026 wurde jetzt vergeben, unter anderem an einen Hof aus Stadthagen, der Bio-Blaubeerbier herstellt, oder an die Garnelenfarm Gambazamba aus Wunsdorf. Ministerpräsident Olaf Lies.
7: Also man kann hier wirklich sehen, mit wie viel Leidenschaft vor Ort neue Ideen, neue Produkte entwickelt werden und wie gut Niedersachsen schmecken kann.
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1: Der Antenne Niedersachsen Stau- und Blitzerservice. A1 Bremen Richtung Osnabrück, Baustelle an der Weserbrücke ab Bremer Kreuz, 24 Minuten mehr. Die A1 Osnabrück Richtung Bremen ab Ahlhorner Heide, 16 Minuten mehr. Und die A1 Osnabrück Richtung Bremen ab Stur, da braucht ihr 30 Minuten länger. Die A2 Hannover Richtung Berlin, da gibt es immer noch eine Unfallaufnahme bei Helmstedt West. Die Einfahrt Helmstedt West, die ist gesperrt. Und A2 Dortmund Richtung Hannover ab Bad Nenndorf, da braucht ihr 20 Minuten länger. A7 Hannover Richtung Hamburg, Unfallstau ab Mellendorf, 15 Minuten mehr. Und A7 Kassel Richtung Hannover, Baustellenstau ab Buckenem, da kommen 42 Minuten aktuell obendrauf. Die B3 Messeschnellweg, Celle Richtung Hannover, neuer Unfall in der Einfahrt Pferdeturm. Und Kreis Helmstedt, Vollsperrung nach einem Unfall zwischen Süblingenburg und Emmerstedt. Die Polizei ist hier vor Ort. Das war's, wir wünschen euch eine gute Fahrt.
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0: die Nathalie und der Micha und die Mareike. Das alles hier bei Antenne Niedersachsen. Habt einen wunderschönen Mittwochnachmittag. Das klingt doch auch schon fantastisch. Mutter, Vater, Kind. Dieses Familienmodell, das lernen wir irgendwie alle in der Schule. Was aber, wenn Mama und Papa nicht zusammen sind, das auch nie waren und nie sein werden?
1: Genauso ist es bei Pat aus Braunschweig. Er ist Trauredner, Influencer und vor allem frischgebackener Papa. Das Besondere, er hat das Kind mit seiner besten Freundin bekommen, ohne romantische Beziehung. Pat, vorhin hast du uns schon erzählt, dass ihr beide nicht zusammen wohnt, aber euch so ja, 3 bis 4 Mal die Woche seht. Kommen da denn überhaupt Vatergefühle auf?
2: Ja, total. Oh Gott, ja.
1: Oh, wie schön.
2: Also, das Ding ist halt auch, es hat sich natürlich alles entwickelt. Ne? Also während der Schwangerschaft, Stück für Stück, als wir die Namenswahl überlegt haben, kamen immer mehr Gefühle auf. Und ja, jetzt, wo der Kleine da ist, man muss es so sagen, jeder sagt es, das ist ein Ebenbild von mir. selbst die Segelohren, die ich als Kind hatte, habe ich vererbt. Ich habe alles mit reingegeben. Ja, und das macht natürlich was mit einem.
1: Wie hat denn überhaupt euer Umfeld reagiert? Weil wie haben denn eure Eltern auch reagiert, also die Großeltern?
2: Ja, ich habe leider keine Eltern mehr, aber einen Stiefpapa und Nina hat noch alles, also ihre Eltern halt und Bruder. Ja, tatsächlich, die kennen ja unsere Freundschaft auch schon seit 20 Jahren. Das heißt, für die war sofort, ja, das ist ja klar. Wenn ich ihr wäre, dann. Also es war wirklich niemand irritiert darüber, weil wir beide einfach schon so eng miteinander verbunden sind, seit so vielen Jahren platonisch, war das tatsächlich für niemanden. Es war eine überraschende Info, aber es war nicht überraschend. Versteht ihr? So, es war so, ja klar, ihr beide, klar ihr.
1: Also wenn einer, dann ihr beide, so ungefähr wahrscheinlich, ne?
2: Genau das. Also... Dafür ist die Verbindung einfach, wir reden von 2 Jahrzehnten, ne? Und wir hatten unsere Freundschaft basiert wirklich auf Nonstop-Kontakt. Also es gibt ja diese Freundschaften, die sich zwischendurch mal verlieren, dann hört man weniger voneinander. Das hat es bei uns nie gegeben. Wir wussten immer, was im Leben des anderen los ist. Wir haben teilweise zusammen gewohnt. Wir haben teilweise zusammen mit meinem Partner damals zu dritt gewohnt. Also es war immer eine kleine Familie, schon immer, ja.
0: Ja, ob Pat dieses besondere Familienmodell auch anderen empfiehlt, das erzählt er uns in der nächsten Stunde hier bei Antenne Niedersachsen.

0: Sie kann es einfach. Moin, hier sind Micha und Mareike und gleich haben wir den Lieblingshit vor den Nachrichten für euch. Deepish Mode mit Enjoy the Silence. Vorher haben wir aber noch Besuch, den schönsten Besuch.
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3: Oh Mann, dabei wollte ich schon schleimen und wollte sagen, sie kann es auch einfach. Sie kann Niedersachsens zweitbeste Mama sein und sie
0: alles
3: kann einfach
0: andere
3: alles.
0: Auch als Mama. Sowieso.
4: Okay, ich liebe euch.
3: Danke, Sabrina. Schönen Nachmittag.
4: Nein, ich bin natürlich aus dem Grund hier. Es geht um eine Elterngeschichte mit royalem Anstrich. Aha. Ihr habt es bestimmt mitbekommen. Herzogin Meghan ist ja vor kurzem mit Prinz Harry und den Kindern zurück nach England gezogen. Mhm. Hätte man so einen Aufriss machen müssen, wenn man kurz danach sowieso wiederkommt? Egal, anderes Thema. Und dieser Neustart, der ist irgendwie nicht so leicht. Die Kinder, Archie und Lilibeth, die müssen jetzt in die Schule.
0: Mhm, ja.
4: Aber nach zwei Tagen mussten sie die Schule schon wieder wechseln.
0: Ernsthaft?
4: Ja, der Weg dahin, da sind die Gassen doch ein bisschen eng, da kommst du mit dem Secret Service gar nicht richtig durch. Ganz blöd. Und jetzt gibt's die nächste gemeine Geschichte. Wie man das so macht, hat sich Meghan in der Elterngruppe ihrer Kinder vorgestellt.
0: Das finde ich aber gut.
4: Ich auch. Sie so, hey, voll schön, dass ich jetzt dabei bin, Teil dieser Gemeinschaft. Und eine dieser Mütter so, ich bin Team Kate, ich lieg jetzt mal die Nummer.
0: Oh.
4: Hallo Welt, das ist übrigens die Handynummer von Meghan.
0: Oh Gott, hat sie nicht getan.
4: Hat sie doch gemacht.
3: Oh, wie unangenehm.
4: Und ganz ehrlich, wenn ihr die genauso doof findet wie ich, dann hättet ihr doch auch einfach schreiben können, hey Kate, schön, dass du jetzt in der Gruppe bist. Ich glaube, das hätte gereicht. Man muss doch nicht gleich ihre Handynummer leaken. Andererseits auch schön, dass WhatsApp-Gruppen von Eltern immer aus der Hölle sind, selbst wenn du fast königlich bist.
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0: Tja, enjoy the silence. Wäre bei uns beiden ein bisschen doof. Na? Ja. Wir können nicht still sein. Nur wenn die Musik läuft. Micha und Mareike hier.
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0: Ich habe es gerade schon Mareike erzählt. Sie hat heute Nacht nichts gehört, aber ich wurde heute von schrecklichem Hagelschlag wachgehalten. Es hörte sich wirklich an, als würde jeden Moment irgendwie die Scheibe bersten.
2: Bist du dir sicher? Vielleicht hast du es auch einfach geträumt.
0: Das habe ich nicht geträumt. Also von Hagel träume ich jetzt nicht. Vor allem, was könnte das bedeuten?
2: Naja,
0: ist Hagel ein Problem auf
2: mich ein? Das deuten wir in der nächsten halben Stunde. Aber jetzt schauen wir erstmal aufs Wetter. Da haben wir alles heute mit dabei. Wir haben Sonnenschein, wir haben Wolken, wir haben auch immer mal wieder Regenwolken. Und die sind gerade so vermehrt in der Mitte von Niedersachsen im Prinzip und auch noch im Nordwesten. Und die ziehen dann auch einmal schön rüber über Niedersachsen. Vereinzelt ist da auch immer mal wieder so ein kleines Gewitter mit dabei und der Regen, der kann auch mal ein bisschen kräftiger ausfallen. Danach ist dann aber auch wieder Sonnenschein möglich. Heute Topwerte um die 21 Grad. Wechselhaft geht's auch morgen weiter.
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4: 4:05, ich bin Frederik Heimann. Guten Tag. Für viele zwischen Hannover und Hamburg ist das ein richtig emotionales Thema. Es geht um ihr Zuhause, um ihre Umwelt, aber natürlich auch um ihre Anbindung und gute Infrastruktur, nicht nur für die Region, sondern auch fürs ganze Land. Die schwarz-rote Koalition in Berlin will die Bahnstrecke zwischen Hannover und Hamburg komplett neu bauen. Beschlossen ist das aber noch nicht. Hier in Niedersachsen setzen sich Ministerpräsident Lies und Verkehrsminister Tonne, anders als ihre Bundes-SPD-Kollegen, für einen Ausbau der bestehenden Strecke ein. Der Koalitionspartner, die Grünen-Landtagsfraktion, nennt dagegen einen Neubau überfällig. Nächste Woche könnte jetzt der Bundestag hier die weiteren Planungen freigeben. Wenn ein Mensch gewaltsam getötet wird, belastet das oft das Umfeld noch Jahrzehnte und deshalb verjährt ja Mord in Deutschland auch nicht. Und so konnten jetzt, mehr als 24 Jahre nach einem Mord an einem Baggersee in Buxtehude, 3 weitere Männer verurteilt werden. Das Landgericht Stade hat gegen 2 von ihnen lebenslange Haft verhängt, der 3. hat eine Jugendstrafe von 8 Jahren bekommen.
5: Der eigentliche Schütze ist schon im letzten Jahr zu lebenslanger Haft verurteilt worden. Die Tat war 2002 nach einem Streit bei einem Grillabend passiert. Das Opfer war erst 27 Jahre alt. Den Fall hatte 2023 ein Geständnis des Schützen bei der Polizei ins Rollen gebracht. Davor hat es 20 Jahre lang nicht genügend Beweise gegeben. Kai von Hefen, Nachrichtenredaktion.
4: Und jetzt hat Babette Büchner alles, was noch wichtig ist.
6: Wegen der hohen Spritpreise fordert Unionsfraktionschef Thorsten Frey schnelle Entlastungen. Maßnahmen sollten schon zum 1. Oktober greifen, sagte er bei NTV. Die Bundesregierung will Konsequenzen aus dem islamistischen Terroranschlag beim Christopher Street Day in Berlin ziehen. Das Bundeskabinett berät heute über einen 10-Punkte-Plan. Er sieht unter anderem eine Mindestfreiheitsstrafe von 1 Jahr für besonders gefährliche Körperverletzungen mit Messern und anderen gefährlichen Werkzeugen vor. Das Ozonloch über der Antarktis ist im vergangenen Jahr so klein gewesen wie selten seit Anfang der 90er Jahre. Es ist sowohl in der Ausdehnung geschrumpft als auch flacher als im Durchschnitt der letzten Jahrzehnte, berichtet die Weltwetterorganisation.
0: Der Antenne Niedersachsen Stau- und Blitzer-Service. A1 Bremen Richtung Osnabrück, Baustelle an der Weserbrücke ab Bremer Kreuz, 32 Minuten mehr. A1 Osnabrück Richtung Bremen, Baustelle ebenfalls an der Weserbrücke, also quasi in der Gegenrichtung ab Stur, 35 Minuten. Und die A2 Hannover Richtung Berlin, Unfallaufnahme bei Helmstedt West. Die Einfahrt Helmstedt West, die ist immer noch gesperrt. A2 Dortmund Richtung Hannover, ab Bad Nenndorf, 22 Minuten. Und A7 Kassel Richtung Hannover, Baustellenstauer Bokenem, 42 Minuten mehr. A7 Richtung Hannover, neuer Unfall zwischen dem Elbtunnel und Hamburg-Waltershof. Und B3 Messeschnellweg, Celle Richtung Hannover, Unfallaufnahme in der Einfahrt Pferdeturm. B243 Hildesheimer Straße ab Wisseln, 22 Minuten. Und Kreis Helmstedt, Vollsperrung nach einem Unfall zwischen Süpplingenburg und Emmerstedt. Hier ist die Polizei vor Ort. Die Elbfähre Glückstadt für Schafen, da dauert es aktuell 1 Stunde länger in Richtung Schleswig-Holstein. Das war's, wir wünschen euch eine gute Fahrt.
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2: 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Alles okay bei dir?
0: Ja. Da denkt man so, ne? Radiomoderator ist der ungefährlichste Job der Welt. Naja. Aber hier lauern so viele Gefahren im Studio.
2: Ja. Folgende Situation ist gerade passiert.
0: Ich wollte mir den Kopfhörer aufsetzen und er schnipste mir ins Auge.
2: Aber so richtig. Also,
0: Mareike hat sich sogar Sorgen gemacht.
2: Ja, wir haben ja so richtig große Ohrmuscheln sozusagen. Und ich habe so eine riesige Ohrmuschel ins Auge. Piekst so, dann tut das schon mal weh.
0: Ja, vor allem, wenn eine Kontaktlinse dazwischen ist.
2: Ja.
0: Na ja, gut, wir haben es überlebt.
2: Ich den Verkehrsservice übernehmen soll. Aber Micha hat gesagt, nee, er kann lesen. Da sind wir alle beruhigt. Die Ohren hat es ja Gott sei Dank nicht getroffen. Musik hören können wir sowieso.
0: New Religion. Bibi Rexha jetzt für euch.
2: Gott sei Dank.
0: Alles nochmal gut.
2: Bin ich beruhigt, du.

0: Vorhin hat Merz doch aber, ja, ich würde sagen, eine ganz schön große Rückendeckung bekommen, ne?
1: Ja, so sieht's aus. Die 8 CDU-Ministerpräsidenten stellen sich geschlossen hinter ihren Kanzler. Sie haben eine gemeinsame Erklärung abgegeben. Da steht unter anderem drin, die Menschen können darauf vertrauen, dass wir ihre Probleme angehen. Als Ministerpräsidenten wollen und werden wir gemeinsam mit dem Bundeskanzler unseren Beitrag dazu leisten. Sie sagen, der Weg zu neuem Vertrauen in die CDU führe über Zuhören und politisches Handeln und nicht über Personaldiskussionen.
0: Finden die einen oder anderen wahrscheinlich schon wieder schwierig, weil es immer die gleichen Formulierungen sind. Aber Alena, am Sonntag wird dann eben in Mecklenburg-Vorpommern und Berlin gewählt und in den Umfragen sieht es für die CDU nicht so wirklich gut aus.
1: Nee, und deswegen können die Wahlen natürlich auch wieder eine ganz neue Dynamik in die Sache bringen. In MV hängt die CDU weiter bei so 7%. In Berlin könnte die Partei zudem Platz 1 an die Linke verlieren und im schlimmsten Fall auch den Posten des regierenden Bürgermeisters. Merz hat jedenfalls für Sonntagabend alle wichtigen Köpfe ins Kanzleramt geladen, um die Wahlergebnisse zu diskutieren. Und er wird auch kommende Woche an den Tagen nach den Wahlen nicht in die USA fliegen, wie eigentlich geplant. Er bleibt in Deutschland und da sieht man schon, wie brenzlig die Lage gerade für ihn so ist.
0: Vielen Dank, Alena. Und wir informieren euch natürlich über die politischen Wahlergebnisse und auch über die politischen Entwicklungen, die es da eventuell in den nächsten Wochen auch in Berlin geben könnte.

0: Der stirbt hier wieder. Auf dem Weg in den Feierabend.
1: Kommt gut rein, ihr Lieben. Wir sind Micha und Mareike hier bei Antenne Niedersachsen. Und jetzt haben wir mal wieder eine Geschichte für euch aus der Kategorie...
2: Das glaubt mir im Kegelclub wieder keine Sau.
1: Genau. Aufdringliche Nachbarn kennt wahrscheinlich jeder von uns. In Kaiserslautern hat ein Mann jetzt aber nackt seine Hausfassade gestrichen. Seine Nachbarn fühlten sich dadurch gestört und haben die Polizei gerufen. Der nackte Maler fand das alles aber gar nicht so wild und wollte das auch irgendwie nicht so richtig einsehen. Erst nach einer wohl sehr eindringlichen Aufforderung hat er seine Hose dann gefunden. Jede Mutter eines Kleinkindes jetzt so, die Diskussion haben wir jeden Morgen.
0: Hatte er wenigstens einen separaten Pinsel?
1: Micha.
0: Entschuldigung. Ich geh mich schämen.
1: Bitte. Das hast du jetzt nicht wirklich gesagt.
0: Hab ich auch nicht.
1: Oh Gott.
0: Entschuldigung, Mann.
1: Kann mich jemand retten? Kurze Frage.
0: Hier ist niemand da, der dich retten kann, Mareike. Niemand.
1: Oh Mann.

0: Cat's Eye. Also das ist ja wirklich hier so ein ganz großer Hype und ich kann sagen, ich war vor kurzem im Kino, hab mir die Dokumentation über Cat's Eye angeschaut. Ungefähr mit 30 kleinen Mädchen und ihren Vätern. Ja, aber naja, war toll.
1: War toll, hast du gesagt. Naja gut.
0: Ganz
1: wir starten
0: großes
1: jetzt
0: Pop-Phänomen.
1: Erstmal in den Feierabend, würde ich vorschlagen. Antenne Niedersachsen ist hier mit Micha und Mareike und wir schnacken gleich noch mit euch über einen Fußballverein, der jetzt göttlichen Support bekommen hat. Die Hand Gottes hat praktisch mitgeholfen.
0: Und wir haben den Sound für euren Weg nach Hause. Das ist auch ein richtig krasser Ohrwurm. The Bowser Magnetic gleich.
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0: Die Aussichten, die hat Mareike.
5: Ja, wieder so ein Feierabend, wo alles mit dabei ist. Wir haben Sonnenschein, wir haben Wolken und ab und zu auch Regenwolken. Teils ist auch ein Gewitter mit dabei. Aktuell sind es bei euch in Sehende 19 Grad. In Höfingen haben wir so 17 Grad und in Haverbeck sind es 18 Grad. Auch morgen wieder viele Wolken, immer wieder Regen möglich. Aber auch freundliche Abschnitte sind morgen mit dabei bei um die 20 Grad.
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0: Mit Daniel Flüß, moin. Ja, die einen feiern es, die anderen schlagen die Hände überm Kopf zusammen. Mit Blick auf die Bahnstrecke Hannover-Hamburg stehen die Zeichen auf Neubau. Alena Triebold.
22: Die Verkehrspolitiker von Union und SPD in Berlin haben sich auf einen Entwurf für eine Beschlussvorlage geeinigt. Darin sprechen sie sich dafür aus, dass die Trasse neu gebaut wird. Allerdings soll es auch zusätzliche Maßnahmen an der Bestandsstrecke geben, hieß es. An dem Entwurf werde aber noch gearbeitet.
0: Ja, der Bundestag entscheidet dann kommende Woche final. Der Neubauplan hat Befürworter und Gegner.
22: Die IHK in Hannover sagt zum Beispiel, ein Neubau biete große Chancen für den Nahverkehr. Der Landkreis Celle sagte uns, erst wenn die Bestandsstrecke ausgebaut ist, sollte man über einen Neubau entscheiden. Jetzt wäre viel zu früh. Zudem verlaufe die geplante neue Trasse unter anderem durch Naturschutzgebiete.
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0: Der Antenne Niedersachsen Stau- und Blitzerservice. A1 Bremen Richtung Osnabrück, Baustelle an der Weserbrücke, ab Bremer Kreuz 30 Minuten mehr und in der Gegenrichtung Richtung Bremen, Abstur 33 Minuten. Die A2 Dortmund Richtung Hannover, ab Bad Nenndorf, da braucht ihr 20 Minuten länger. A7 Kassel Richtung Hannover, Baustellenstau Bokenem 50 Minuten. Und A27 Bremen Richtung Cuxhaven, neuer Unfall zwischen Lesumbrücke und Bremen Nord, hier dauert 20 Minuten länger. A30 Bad Oeynhausen Richtung Rheine, ab Kreuz Osnabrück Süd 30 Minuten und B3 Messeschnellweg Celle Richtung Hannover, Unfall in der Einfahrt Pferdeturm, die rechte Spur ist gesperrt wegen Reinigung einer Ölspur. B243, Hildesheimer Straße, ab Wesseln 20 Minuten und A2, Berlin Richtung Hannover, da steht ein kaputter Laster in der Einfahrt Hemeler Wald, deswegen ist die Einfahrt aktuell gesperrt. Das war's, wir wünschen euch eine fantastische Fahrt und einen guten Start in den Mittwochfeierabend. Hier sind Micha und Mareike bei Antenne Niedersachsen und wir haben die Boys of Summer hier alle mit dabei, alle versammelt im Studio. Okay. Sagt mal Moin.
5: Ich glaube, die singen nur.
0: Ja. So schüchtern.
5: Naja, jetzt könnt ihr aber mal anfangen hier.

0: So viel Energie hat die Ava noch.
1: Ja.
0: Wahnsinn. Ich
1: wollte
0: nicht mehr, um ehrlich zu sein.
1: Nee. Du stehst hier mit deiner Strickjacke.
0: Ja, ich habe auch eher so ein Strickjacken-Feeling heute, muss ich sagen. Micha und Mareike hier bei Antenne Niedersachsen. Und jeder kennt doch wirklich so eine Geschichte, ne? Als Jugendlicher verspricht man sich irgendwie mit dem besten Freund oder der besten Freundin, wenn wir beide bis 40 keine Partner haben, dann heiraten wir, ne? Hast du doch auch gemacht mit Sicherheit, oder?
1: Ich nie gemacht.
0: Hast
1: also
0: du
1: mich
0: nicht
1: hat
0: gemacht?
1: Niemand gefragt. Sollte ich mir Gedanken machen, ne?
0: Also ich habe das gemacht, tatsächlich. Aber naja, gut, macht man ja meistens einfach. Aber meist wird es eben auch nicht so wirklich draus, weil man dann doch eben den Partner findet. Bei Pat aus Braunschweig ist das Ganze so ein bisschen anders. Er ist heute zu Gast bei uns und er ist jetzt nach so einem Versprechen tatsächlich Papa geworden. Mit seiner besten Freundin Nina, ganz ohne romantische Beziehung.
2: Also ich bin selber homosexuell. Ich habe auch schon viele Männer kennengelernt, die so einen krassen Kinderwunsch haben. Ich persönlich habe gar keinen. Ich habe einen Hund. Der reicht mir.
3: Alles.
2: Ja, das ist richtig. Aber würdest du dieses Modell auch anderen empfehlen oder unter welchen Voraussetzungen? Also du hast nun so eine krasse beste Freundin, aber man kann das ja wahrscheinlich auch nicht mit jedem Menschen machen. Also ich kann ja jetzt wahrscheinlich auch nicht mit Mareike ein Kind haben.
0: Nee, das möchte ich nicht.
1: Oh, das war jetzt ein bisschen zu schnell gesagt, Mareike. Das würde ein sehr lustiges Kind werden. Wahrscheinlich würde es auch sehr gut aussehen.
0: Oh Gott.
1: Also, Spaß beiseite. Wir schweifen ab. Wie ist das?
3: Es klingt so lapidar, aber ich denke mir so, das Kind braucht Liebe und Unterstützung in jeglichen Bereichen. Ja, wenn es dann zwei Freunde sind, die ein Kind zusammen bekommen, am Ende sind es halt zwei Menschen, die einen Kinderwunsch haben und sich um das Kind kümmern, im besten Fall. Mhm. Und ob das jetzt Mann und Frau ist, bester Freund und beste Freundin, Mann, Mann, Frau, Frau, ey, das Kind soll einfach ein gutes Elternhaus haben, ne? Und eine behütete Kindheit und Liebe geschenkt bekommen, gute Werte mit auf den Weg bekommen. Das ist halt das Wichtigste. Von wem es das bekommt, all das, finde ich ziemlich irrelevant.
0: Das hast du sehr, sehr schön gesagt. Hast du denn aber auch, ich nenne mal Ängste, dass dein kleiner Sohn das irgendwann vielleicht negativ ausgelegt bekommt in der Schule oder so?
3: Ich glaube, Kinder werden immer irgendeinen Grund finden zum Mobben. Wenn es das nicht ist, dann bist du halt ein bisschen zu dick oder bei mir ein bisschen zu feminin. Keine Ahnung. Also es gibt immer irgendwelche Gründe. Und ich glaube, du musst einfach dem Kind die richtigen Werte und die Stärke mitgeben. Und dann kommt es im besten Fall auch irgendwie durch.
2: Ja, Pat Angst hat, dass sich jetzt die Freundschaft der beiden vielleicht verändert. Das erzählt er uns in der nächsten Stunde hier bei Antenne Niedersachsen. Jetzt haben wir erstmal Gigi D'Agostino für euch und The Riddle. Das können wir jetzt die ganze Zeit machen, Mareike. Oder wir übergeben jetzt an Gigi D'Agostino.

0: Miley Cyrus, die jetzt nur noch Miley heißt.
1: Stimmt.
0: Obwohl, da war sie noch Miley Cyrus.
1: Aber wir haben auch unsere Nachnamen abgegeben, also passt. Passt zu uns in die
0: Na
1: Show.
0: Na eben.
1: Und auch noch ein M, also Miley, immer mehr.
0: Ich habe nichts gesagt, hier ist Antenne Niedersachsen. Ja, und manchmal, ne, braucht man Hilfe von ganz oben. Das gilt für alle Aspekte im Leben, auch für den Sport.
1: Ja, eine kleine, schnelle Anekdote vom SV Opponitz aus Österreich. Das ist eine Amateurmannschaft. Die hatten beim letzten Auswärtsspiel keinen Torwart mehr. Der eigentliche ist verletzt gewesen. Darum gibt es eine, ja doch, unkonventionelle Vertretung. Den Pfarrer aus dem Ort. Der springt ein, hält sogar einen Elfmeter und sorgt somit für einen 3:2-Sieg. Könnte man jetzt für eine göttliche Fügung halten, aber tatsächlich hat der Pfarrer schon Erfahrung in der österreichischen Priester-Fußball-Nationalmannschaft gesammelt.
0: Was es gibt.
1: Ja, herrlich, ne?
0: Na gut, da muss er nur hier sein.
1: Ne? Sein. Was willst du?
0: Aufspannen.
1: Ach, du meinst, dass er hat sein Gewand mehr, einfach
0: ja.
1: auf... Ach so.
0: Hat viel mehr Fläche.
1: Fläche, ja, ja. Naja, wäre vielleicht auch was für unsere Nordclubs hier, ne? Also zum Beispiel für den HSV, ne? Also zweimal hintereinander so viele Tore, ne? Wer weiß?
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0: dafür sind wir da. Let me entertain you. Robbie Williams hier beim Micha Mareike.
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0: Und hier wird es gerade richtig dunkel.
2: Ja, es kommt auch so eine Regenwolke auf Hannover zu gerade. Also sie ist so am Rand, würde ich sagen, ist hier schon angekommen. Also in der Region auf jeden Fall. Und da kann auch ein Gewitter mit dabei sein. Ansonsten haben wir auch immer wieder vereinzelt so ein paar kleine Regenschauer mit dabei. Teils eben auch ein bisschen gewittrig. Höchstwerte so um die 21 Grad heute noch. Und ja, dazu eben ein Mix aus Sonne und Wolken, wenn es halt nicht regnet. Und morgen geht's auch wechselhaft weiter.
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4: 5:05, ich bin Frederik Heimann. Guten Tag. In den letzten Jahren wurden immer mehr Übergriffe und Gewalt im medizinischen Bereich hier in Niedersachsen festgestellt. In Arztpraxen wie in Krankenhäusern, auch gegenüber Notfallsanitätern und Rettungsassistenten. Um uns da zu sensibilisieren, vernünftig mit Pflege- und Arztkräften umzugehen und vielleicht auch mal was zu sagen, wenn sich jemand daneben benimmt. Deshalb wurde jetzt hier in Niedersachsen die Kampagne "Wer hilft, verdient Respekt" gestartet. Auf Plakaten und im Kino, aber auch online und auf Social Media. Das macht das Gesundheitsministerium gemeinsam unter anderem mit Ärztekammer und Krankenhausgesellschaft. Der Dauerstreit über eine Bahnneubaustrecke zwischen Hannover und Hamburg steuert auf eine Entscheidung zu. Die zuständigen Verkehrspolitiker der schwarz-roten Koalition im Bundestag sprechen sich in einem Entwurf für eine Beschlussvorlage für einen Neubau statt eines Ausbaus aus. Hier in Niedersachsen sorgt das für ein geteiltes Echo, Hannes Westermann.
5: Endlich mal gute Nachrichten aus Berlin, das sagte Hannovers Oberbürgermeister Belit Onay. Er sieht einen Neubau als alternativlos. Auch die IHK Hannover betont, ein Neubau biete große Chancen, unter anderem für den Nahverkehr. Kritik kommt vom Landkreis Celle. Ein Sprecher sagte uns, erst wenn die Bestandsstrecke ausgebaut ist, sollte der Bund entscheiden, ob ein Neubau wirklich nötig ist.
4: Und jetzt hat Babette Büchner alles, was noch wichtig ist.
6: Ich bin Babette Büchner. Bundeskanzler Friedrich Merz wertet die Erklärung der 8 CDU-Ministerpräsidenten als Unterstützung für sich. Das Wahldebakel der CDU in Sachsen-Anhalt hatte ihn innerparteilich massiv unter Druck gebracht. Die EU-Kommission will Kinder unter 13 Jahren künftig von sozialen Netzwerken wie TikTok oder Instagram komplett fernhalten. Das hat EU-Kommissionspräsidentin Ursula von der Leyen angekündigt. Über eine geplante Steuer auf zuckerhaltige Getränke wird gerade viel diskutiert. Ärztepräsident Klaus Reinhardt möchte aber darüber hinaus noch weitere finanzielle Anreize für eine gesündere Ernährung.
7: Der Antenne Niedersachsen Stau- und Blitzerservice. A1 Bremen Richtung Osnabrück. Baustelle an der Weserbrücke am Bremer Kreuz. Da dauert es 30 Minuten länger und in Richtung Bremen ab Spur 33 Minuten mehr. A2 Berlin Richtung Hannover. Da steht ein kaputter Laster in der Einfahrt Hemeler Wald. Deswegen ist die Einfahrt aktuell gesperrt. A7 Kassel Richtung Hannover. Baustellenstauer Buckenem 27 Minuten. Und A27 Bremen Richtung Cuxhaven. Unfall zwischen Lesumbrücke und Bremen Nord. Da braucht ihr 50 Minuten Geduld. Die A30, Rheine Richtung Osnabrück, neuer Unfall mit 2 LKW zwischen Lotte und dem Lotterkreuz. Hier denkt ihr bitte an die Rettungsgasse. Und B3, Messerschnellweg, Celle Richtung Hannover, Unfall in der Einfahrt Pferdeturm. Die rechte Spur ist gesperrt, da wird eine Ölspur gerade beseitigt. Kreis Wolfenbüttel, Vollsperrung nach einem Unfall zwischen Bornum und Achim. Das war's, wir wünschen euch eine gute Fahrt.
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7: Boah, und das wird heute mal wirklich schwer. Ihr entscheidet jetzt, mit welchem Song ihr nach Hause fahrt. Mhm. Mareike hat ja was dabei und ich habe was mit dabei. Und ja, da schlagen wirklich 2 Herzen in meiner Brust. Ich mag beide Songs.
2: Ach, ernsthaft, du magst meinen Song?
7: Ich mag deinen Song auch heute, ja. Aber meiner ist, würde ich sagen, ein kleines bisschen besser.
2: Aber wenn ich jetzt sage, dass ich deinen nicht mag, dann hätte ich ja eigentlich schon gewonnen,
7: dann
2: oder?
7: Dann schalte ich dein Mikrofon ab, damit ich es nicht hören muss. Ich habe Heinz Rudolf Kunze dabei. Dein ist mein ganzes Herz. Dein ist mein ganzes. Na doch, der ist schon besser.
8: Du bist mein Heim auf Schmerz.
2: Bist du dir sicher? Ich wäre wäre mir der ja nicht so sicher. Ich habe nämlich die Künstlerin der letzten Jahre mit dabei.
9: Galaxie.
2: Ja, wahrscheinlich.
9: Muss noch mit rein, irgendwie,
2: ja,
9: irgendwie Superlativ.
2: Also Superlativ. Ohne Superlativ geht's bei der Frau einfach
9: Dinosaurier.
2: Nicht.
9: Dinosaurier.
2: Es ist Taylor Swift und ich habe Style mehr ausgesucht vom 1989 Album.
9: Ich bin gleich wieder vor 2 Jahren in Hamburg.
2: Bei der Eras Tour?
9: Ja.
2: Ja, ich auch. Ihr dürft das jetzt entscheiden. Seid ihr Team Micha und Heinz Rudolf Kunze oder seid ihr Team Mareike und Taylor Swift? 0803 123 100. Ihr habt es in der Hand. Ruft kurz mal durch. 0803 123 100. Und dann hören wir uns gleich. Oh, Coplay. Die könnte ich auch mal wieder vorschlagen.

0: Ja, ich bin bereit für dieses Battle. Jetzt. Zu dieser Zeit.
1: Was ist heute mit dir?
0: Ich weiß auch nicht, aber irgendwie, normalerweise sagt man ja immer, man hat so ein Nachmittagstief, ne? Ich kriege gerade irgendwie Energie, ich weiß auch nicht, was los ist. Naja gut, ich habe Taylor Swift mit dabei und du hast Heinz Rudolf Kunze.
1: Das ist richtig. Und jetzt liegt's an euch, was jetzt hier gleich läuft. Also.
2: Moin, hier ist Heinrich.
0: Hallo. Hallöchen Heinrich, na, wie schaut's aus bei dir? Bist du im Feierabend?
2: Na, ich habe immer Feierabend, ich bin Rentner.
0: Das ist doch überhaupt nicht schlimm, ist doch schön.
1: Ich kann mir das gar nicht vorstellen.
2: Ja, wenn man ein Hobby hat, dann kann man das gut alles regeln. Man hat mehr Zeit dafür und hat auch mehr Ruhe für Enkelkinder und so.
0: Was hast du für ein Hobby?
2: Ich bin viel am Angeln.
0: Ja.
2: Ne, und Segeln.
0: Ach, Segeln, wie cool.
2: Ja, da habe ich bei euch auch schon mal, wir bezahlen deine Rechnung, mein Segel-Abo gewonnen.
0: Ach, perfekt. Ja,
1: angelst du dann auch vom Segelboot aus?
2: Nein, im Grunde genommen habe ich ja keine Hand frei.
1: So, stelle ich mir herausfordernd vor, so mit der einen Hand, die anderen nur das Segel und so.
0: Naja, gut.
2: Ich würde sagen, das fällt mir Mut zur Lücke, ne?
0: Das stimmt. Aber jetzt müssen wir uns ja noch entscheiden. Du hast die Wahl. Welcher Song darf es für dich heute sein?
2: Ja, also ich bin diesmal komplett bei Michi. Dein ist mein ganzes Herz. Also mega. Ich war oft bei ihm auf dem Konzert und so.
0: Ach, wie schön.
2: Also Michi bekommt meine Stimme.
1: Danke. Vielen, vielen Dank. Viel Spaß auf dem Boot oder auf dem Steg.
0: Mach's gut, ciao.
2: Ciao.
1: Aber ich stell's mir spannend vor. So. Und wenn du dann so einen großen Wels an der Angel hast, der dich dann einfach zieht.
0: Auf jeden Fall im Wasser. Komm, wir sammeln jetzt hier nochmal ein paar Stimmen.
1: So. Moin, ist Micha Mareike.
3: Hallo M. Ist das andere M wieder da?
0: Ah. Ja, ich bin auch da.
1: Ja. Mit dir ist es immer wie mit James Bond.
0: Das stimmt.
1: Hast du einen neuen Auftrag für uns, A?
3: Ich habe gehört, heute ist mein Wunschkonzert. Das finde ich super.
1: Ja. Wir haben zwei Künstler, die hier auftreten.
0: Ja?
3: Ja.
1: Einen müssen wir leider wieder nach Hause schicken, der darf nicht spielen.
3: Eigentlich nicht dein, euer ist mein ganzes Herz. Das möchte ich haben.
4: Du bist mein Reim auf Schmerz.
0: Da kann ich ja gar nicht traurig sein.
1: Warum?
3: Echt cool.
1: Ach so, weil...
0: Weil A sagt euer Herz.
3: Ja, das war jetzt ein Blümchen für euch.
1: Dankeschön.
0: Vielen Dank.
3: Bruder Kunze, für meine Tochter möchte ich das hören.
1: Dankeschön. Dann, liebes A, schönen Feierabend.
0: Ja, und wir freuen uns auf den nächsten Auftrag.
3: Ja, schön. Euch auch. Alles Gute, alles Liebe. Macht's gut.
1: Tschüss.
0: Ciao.
3: Tschüss.
0: Das wäre mal so cool, ne?
1: So einen Auftrag zu bekommen?
0: Ja, so einen Anruf dann so.
1: Aber der zerstört er sich nicht immer von selbst?

0: dann würde er sicher jetzt hier irgendwas gleich in die Luft fliegen.
1: Also Daniel Craig hat viele Filme geschafft.
0: Wir zwei würden wahrscheinlich nur einen James-Bond-Film übernehmen. Was ist eigentlich mit Micha und Mareike passiert? Naja, gut, okay, dann...
1: Und das hier ist unser Bond-Song.
0: Oh, Heinz-Rudolf Kunze, Dein ist mein ganzes Herz. Könnte auch so ein Titel von so einem James-Bond-Film sein.
1: Nee, überhaupt nicht.
0: Dein ist mein ganzes Herz.
1: Nee.
0: Dein ist mein ganzes Herz.
1: Nein.
0: Auch nicht.
1: Mach mal geschüttelt oder gerührt.
0: Was?

0: Einen schönen Feierabend. Micha Marecki hier bei Antenne Niedersachsen, gleich mit einem Song, den Mareike letzte Woche beim Deutschen Radiopreis live hören durfte.
1: Ray Gavi und Imran.
0: Hat er dich angezwinkert?
1: Nee, ich saß, glaube ich, zu weit hinten dafür, aber das war cool, die haben gut Stimmung gemacht. Also, ich mag die Nummer. Und obendrauf haben wir auch noch die aktuelle Single von Alle Farben.
0: Ach, die ist auch schön. Das alles gleich hier bei Antenne Niedersachsen.
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0: Das Wetter für Niedersachsen, das hat Mareike.
1: Ja, immer mal wieder heute ein Regenschauer am Feierabend mit dabei. Es zieht einmal so über Niedersachsen hinweg, die Regenwolken, also die ziehen weg, wollte ich sagen. Und dazu haben wir dann auch noch ein bisschen Sonnenschein an der einen oder anderen Stelle. Vor allem Richtung Küste ist da die Sonne doch am häufigsten momentan zu sehen. Ansonsten sind auch ein paar Wolken unterwegs, aber eben auch Regen. Und der kann auch immer mal wieder als Gewitter oder Gewitter kann mit dabei sein. Höchstwerte um die 20 Grad aktuell noch und auch morgen sind viele Wolken mit dabei, ab und zu auch wieder Regen, aber es gibt auch freundliche Abschnitte.
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22: Mit Daniel Flüß, moin. Ja, und der Dauerstreit über die Bahnneubaustrecke zwischen Hamburg und Hannover steuert auf eine Entscheidung zu. Die zuständigen Verkehrspolitiker der schwarz-roten Koalition in Berlin sprechen sich in einem Entwurf für eine Beschlussvorlage für Neubau statt für einen Ausbau aus. In Niedersachsen sorgt das Vorhaben für ein geteiltes Echo. Hannes Westermann.
3: Endlich mal gute Nachrichten aus Berlin, das sagte Hannovers Oberbürgermeister Belit Onay. Er sieht einen Neubau als alternativlos. Auch die IHK Hannover betont, ein Neubau biete große Chancen, unter anderem für den Nahverkehr. Kritik kommt vom Landkreis Celle. Ein Sprecher sagte uns, erst wenn die Bestandsstrecke ausgebaut ist, sollte der Bund entscheiden, ob ein Neubau wirklich nötig ist.
22: Eine Boeing 737 kollidiert beim Landeanflug mit einem Flughafentankwagen. Ist nicht passiert, aber genau das wurde jetzt am Flughafen Hannover geprobt. Im Einsatz Feuerwehren aus Hannover, der Wedemark oder Isernhagen plus 70 Statisten. Hat alles gut geklappt, solche Notfälle müssen alle 2 Jahre geübt werden. Ja, regionale Produkte, ganz ohne Zusatzstoffe und mit dem dicken Siegel Nachhaltigkeit. Das Label Kulinarischer Botschafter 2026 wurde jetzt vergeben, unter anderem an einen Hof aus Stadthagen, der Bio-Blaubeerbier herstellt, oder an die Garnelenfarm Gamba Zamba aus Wunsdorf. Ministerpräsident Olaf Lies.
5: Aber wir sind Agrarland, Ernährung spielt bei uns eine große Rolle. Also man kann hier wirklich sehen, mit wie viel Leidenschaft vor Ort neue Ideen, neue Produkte entwickelt werden und wie gut Niedersachsen schmecken kann.
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0: 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So. Also wisst ihr, manchmal, ne, der Micha ist manchmal ganz schön doof.
1: Was hast du denn gemacht jetzt?
0: Ich hab grad, wie das manchmal so ist, so mit Computerfensterchen, ne, schließt man halt einfach.
1: Hast du jetzt nicht wirklich den Verkehrsservice geschlossen?
0: Ich habe jetzt gerade den Verkehrsservice geschlossen, aber ich kann es euch trotzdem erzählen. Wartet, Moment.
1: Hast du jetzt wieder offen? Sehr gut, Gott sei Dank.
0: Hier ist der Antenne Niedersachsen Stau- und Blitzerservice. A1 Osnabrück Richtung Bremen, Baustelle an der Weserbrücke, Abschnur 40 Minuten mehr. Die A2 Berlin Richtung Hannover, da steht ein kaputter Laster in der Einfahrt Himmler Wald, deswegen ist die Einfahrt gesperrt. Und A2 Dortmund Richtung Hannover, ab Launau 22 Minuten mehr. A7 Flensburg Richtung Hamburg zwischen Hamburg-Stellingen und Elbtunnel, 3 Kilometer stockender Verkehr. Und A7 Hannover Richtung Hamburg zwischen Mellendorf und Schwarmstedt, 17 Minuten. A7 Kassel Richtung Hannover, da haben wir einen Baustellenstau ab Bokenem, 30 Minuten dauert es immer noch länger. Und A27 Bremen Richtung Cuxhaven zwischen Bremen-Überseestadt und Bremen-Nord, 1 Stunde mehr. A27 Bremen Richtung Cuxhaven, Unfallaufnahme zwischen der Lesumbrücke und Bremen-Nord, 1 Stunde. Und B3 Messeschnellweg Celle Richtung Hannover in der Einfahrt Pferdeturm ist die rechte Spur gesperrt. Da wird gerade eine Ölspur beseitigt. Das war's, wir wünschen euch eine gute Fahrt.
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0: Feierabend mit Micha und Mareike hier bei Antenne Niedersachsen und mit einer Familiengeschichte, die so wahrscheinlich noch keiner von uns kennengelernt hat.
1: Nee. Pat aus Braunschweig hat nach 20 Jahren Freundschaft mit seiner besten Freundin Nina ein Kind bekommen, so ganz ohne romantische Beziehung, und angefangen hat's nur, weil sie vor ganz vielen Jahren mal so im Spaß gesagt haben, wenn bis 35 kein passender Mann da ist, dann machen wir das halt zusammen.
0: Hast du denn Angst, dass eure Freundschaft irgendwann durch verschiedene Erziehungsmodelle auch irgendwie so ein bisschen, naja, kleine Kratzer bekommen könnte, nenne ich es jetzt mal?
2: Aktuell sehe ich im besten Fall, wir sind seit 15 Wochen Eltern und unsere Freundschaft ist nach 20 Jahren noch mal enger geworden. Also auch die Wochenbettzeit, wir beide sind auf dem Zahnfleisch gegangen, vor allem mental, nicht mal körperlich, weil Janosch ist wirklich ein absoluter Durch- und Langschläfer, also ein Schlafmangel hat hier gar nichts geherrscht.
0: Sehr gut.
2: Aber ja, tagsüber ist es nicht immer so leicht gewesen, weil auch viel geschrien, und es war jetzt nicht so ein, es war jetzt nicht das einfachste Baby der Welt, so bisher, ne? Und wir sind natürlich mental auch wirklich an unsere Grenzen gekommen, aber wir haben das nie aneinander ausgelassen. Wir sind einfach sehr hyper-empathische Menschen, um nicht zu sagen People-Pleaser. Und deswegen achten wir schon gegenseitig sehr auf das Wohl des anderen. Und so sind wir schon immer gewesen, und deswegen mache ich mir da ehrlich gesagt nicht so viele Sorgen.
0: Ich finde das so spannend, also alleine überhaupt aus dieser Jux- und Dollerei-Sache, die wir wahrscheinlich alle in der Schulzeit irgendwie mal gesagt haben zu irgendjemandem, dass da bei euch jetzt ein kleiner Mensch wirklich draus geworden ist.
2: Es ist wirklich krass. Wir glauben es auch bis heute nicht. Immer wenn ich zu den beiden fahre, sage ich immer, ach Mensch, Nina, ich freue mich, dass du jetzt ein Kind hast, weil das war dein großer Lebenstraum. Und dann denke ich mal so, nee, stopp mal, das ist ja auch mein Kind.
1: Das ist so krass.
2: Also okay. Ich denke mir so, ich bin doch Pat, ich bin doch hier Peter Pan mein ganzes Leben lang gewesen. Ich kann doch jetzt nicht Papa sein. So, es ist tatsächlich noch oftmals sehr, sehr surreal. Und ja, aber auch gleichzeitig wunderschön. Und wie gesagt, wenn ich mir meine Babyfotos angucke, das ist eine 1:1 Kopie von mir. Und ich denke mir so, wenn meine Mama noch leben würde, ich glaube, die würde von der Polizei schon gesucht werden, weil die wäre mit dem Kleen abgehauen.

0: neu bei Antenne Niedersachsen.
1: Hey, this is Ray Garvey here. This is jetzt meine neue Single, das heißt Rivers. Und ich singe das zusammen mit meinem guten Freund Imran.

0: kann das dann einfach. Der Ray Garvey hier.
1: Ist beim, schon gut, die Nummer.
0: Ja, richtig gut. Micha Amareike bei Antenne Niedersachsen und Rose aus Kalbala, die will heute bestimmt noch mit ihrem Mann und ihren Kindern ein bisschen tanzen. Da passt das hier zum Beispiel gut. Das ist der Lieblingshit vor den Nachrichten gleich.
1: Ja, Rosa hat heute Morgen das geheime Geräusch gelöst und damit 10.000 Euro abgesahnt. Aber wir machen ja direkt weiter. Ne? Morgen um 7 Uhr habt ihr dann die erste Chance, das neue geheime Geräusch zu knacken. So klingt es. So, mal nochmal. Also... Also mein erstes Gefühl ist die ganze Zeit, man reißt da irgendwas ab. Ich weiß nur noch nicht, was man abreißt. Aber ich glaube, es ist Abreißen. Es ist ein Abreißgeräusch.
0: Aus dem Urlaub abreißen.
1: Abreißen, ach nicht so. Abreisen. Naja gut, ihr könnt euch das Ganze auch nochmal anhören auf antenne.com. Da gibt es für euch auch alle Infos. Und morgen um 7 Uhr könnt ihr dann eben einfach, ne, hoffentlich lösen. Und eine Überraschung wartet auch noch auf euch. Denn... bei den 10.000 Euro für die richtige Lösung finden wir, ist noch Luft nach oben.
0: Oh ja, oh ja, oh ja, oh ja.
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0: mit Mando Diao geht's ab nach Hause hier am Mittwochfeierabend.
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0: Ja, unter Umständen wird es noch ein bisschen nass.
2: Ja, kann immer mal wieder am Feierabend heute in Niedersachsen so sein. Die Regenwolken, ja, die verziehen sich zwar, aber irgendwie relativ langsam. Also ein bisschen bleiben sie noch bei uns im Land. Und teils ist auch immer noch so ein kleines Gewitter mit dabei. Die Höchstwerte momentan so um die 19 Grad. Und morgen geht es dann auch wechselhaft weiter bei Topwerten um die 20 Grad. Aber Sonne schaut auch vorbei.
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4: 5:05, ich bin Frederik Heimann. Guten Abend. Wer hilft, verdient Respekt. Sehen wir ab jetzt hier überall in Niedersachsen. Auf Plakaten und im Kino zum Beispiel, aber auch online auf Social Media. Das Gesundheitsministerium hat gemeinsam unter anderem mit Ärztekammer und Krankenhausgesellschaft jetzt diese Kampagne gestartet. Denn in den letzten Jahren werden immer mehr Übergriffe und Gewalt im medizinischen Bereich festgestellt. In Arztpraxen und in Krankenhäusern, auch gegenüber Notfallsanitätern und Rettungsassistenten. Gesundheitsminister Philippi.
5: Wir sprechen alle Niedersächsinnen und Niedersachsen an. Wir möchten, dass alle sich Gedanken darüber machen, was mit Menschen passiert, die helfen, die sich da einer Situation aussetzen, die per se schon Stress bedeutet. Jemand, der krank ist, jemand, der Angst hat. Wir möchten auch, dass die soziale Kontrolle da eine wesentliche Rolle spielt, auch in den Notaufnahmen und in den Arztpraxen, dass man sich auch möglicherweise davon bewegen lässt, einen anderen Menschen vielleicht auch mal ein bisschen zu beruhigen und zu sagen, bitte, der Ton ist nicht angemessen.
4: Schwarz-Rot in Berlin hat sich geeinigt, es soll einen Neubau der Bahnstrecke Hannover-Hamburg geben. Final beschlossen ist es aber noch nicht. Und Einigkeit gibt es dazu auch hier in Niedersachsen nicht. Anders als ihre Bundes-SPD-Parteikollegen wollen nämlich Ministerpräsident Lies und Verkehrsminister Tronne die bestehende Strecke ausbauen, statt eine neue zu bauen. Die Grünen-Landtagsfraktion nennt den Neubau dagegen richtig und überfällig. Der Bundesverkehrsausschuss will sich in einer Woche damit befassen. Einen Tag später könnte der Bundestag dann weitere Planungen freigeben. Und jetzt hat Babette Büchner alles, was noch wichtig ist.
6: Wegen der hohen Spritpreise fordert Unionsfraktionschef Thorsten Frey schnelle Entlastungen. Maßnahmen sollten schon zum 1. Oktober greifen, sagte er bei NTV. Die Bundesregierung will Konsequenzen aus dem islamistischen Terroranschlag beim Christopher Street Day in Berlin ziehen. Das Bundeskabinett berät heute über einen 10-Punkte-Plan. Er sieht unter anderem eine Mindestfreiheitsstrafe von 1 Jahr für besonders gefährliche Körperverletzungen mit Messern und anderen gefährlichen Werkzeugen vor. Das Ozonloch über der Antarktis ist im vergangenen Jahr so klein gewesen wie selten seit Anfang der 90er Jahre. Es ist sowohl in der Ausdehnung geschrumpft als auch flacher als im Durchschnitt der letzten Jahrzehnte, berichtet die Weltwetterorganisation.
0: Der Antenne Niedersachsen Stau- und Blitzerservice. A1 Bremen Richtung Osnabrück, Baustelle vor der Weserbrücke, ab Bremer Kreuz 20 Minuten mehr und in der Gegenrichtung Richtung Bremen ab Stur 30 Minuten. A2 Dortmund Richtung Hannover, ab Bad Nenndorf, da braucht ihr 15 Minuten länger. Und die A2 Hannover Richtung Dortmund, neuer Unfall zwischen Hannover, Langenhagen und Herrenhausen. Die A7 Kassel Richtung Hannover, Baustellenstau ab Bokenem, da braucht ihr 12 Minuten Geduld. Und die A27 Bremen Richtung Cuxhaven, Unfallstau ab Bremen, Überseestadt, 1 Stunde aktuell. B217, Ortsumgehung Ebestorf, ab Sorsum 18 Minuten mehr. Und das war's. Wir wünschen euch eine gute Fahrt.
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0: Ja, gleich 18 Uhr. Normalerweise an dieser Stelle klagen wir immer über großen Hunger. Heute habe ich ehrlich gesagt gar keinen Hunger, weil ich heute eine ganze Packung Lebkuchen gegessen habe. Und mir ein bisschen schlecht ist.
2: Ja, du immer mit deinem Lebkuchen, ne? Schon im September.
0: Gott, wenn das so weitergeht, wie sehe ich denn dann im Dezember aus?
2: Na, du hörst doch in 2 Wochen auf, weil du dann wieder rumjammerst. Oh, Mareike, ich habe so viel Lebkuchen gegessen, ich kann das alles gar nicht mehr.
0: Du kennst dich gut. Herrlich. Naja, gut. Wir wünschen euch jetzt einen ganz fantastischen Feierabend. Vielleicht kommt ja in euren Einkaufswagen heute auch noch eine Packung Lebkuchen. Bin ich mir ganz sicher.
2: Na, ich weiß ja nicht.

0: So.
1: Genau. Aufdringliche Nachbarn kennt wahrscheinlich jeder von uns. In Kaiserslautern hat ein Mann jetzt aber nackt seine Hausfassade gestrichen. Seine Nachbarn fühlten sich dadurch gestört und haben die Polizei gerufen. Der nackte Maler fand das alles aber gar nicht so wild und wollte das auch irgendwie nicht so richtig einsehen. Erst nach einer wohl sehr eindringlichen Aufforderung hat er seine Hose dann gefunden. Jede Mutter eines Kleinkindes jetzt so. Die Diskussion haben wir jeden Morgen.
2: Hatte er wenigstens einen separaten Pinsel?
1: Micha.
2: Entschuldigung. Ich gehe mich schämen.
1: Bitte. Das hast du jetzt nicht wirklich gesagt.
2: Habe ich auch nicht.
1: Oh Gott.
2: Entschuldigung, Mann.
1: Kann mich jemand retten? Kurze Frage.
2: Hier ist niemand da, der dich retten kann, Mareike. Niemand. Oh Mann. Wir sind ganz allein.

0: Habt einen schönen Feierabend. Hier sind Micha und Mareike und gleich haben wir Alex Warren noch für euch. Vorher haben wir aber noch Besuch, den schönsten Besuch.
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3: Oh Mann, dabei wollte ich schon schleimen und wollte sagen, sie kann es auch einfach. Sie kann Niedersachsens zweitbeste Mama sein und sie
0: alles
3: kann einfach
0: andere
3: alles.
0: Auch als Mama. Sowieso.
4: Okay, ich liebe euch.
3: Danke, Sabrina. Schönen Nachmittag.
4: Nein, ich bin natürlich aus dem Grund hier. Es geht um eine Elterngeschichte mit royalem Anstrich. Aha. Ihr habt es bestimmt mitbekommen. Herzogin Meghan ist ja vor kurzem mit Prinz Harry und den Kindern zurück nach England gezogen. Mhm. Hätte man so einen Aufriss machen müssen, wenn man kurz danach sowieso wiederkommt? Egal, anderes Thema.

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0: Ja, das ist heute so ein bisschen schwieriges Wetter.
1: Schwierig, findest du das?
0: Ja, das ist ganz schwierig.
1: Das belastet dich, okay, ich merke schon. Dabei finde ich es gar nicht so dramatisch. Wir haben ja alles mit dabei. Also wir haben mal Sonnenschein, wir haben mal Wolken und wir haben mal Regen. Kann auch mal ein Gewitter sein, aber das ist eben auch wieder dann relativ schnell wieder vorbei. Also alles okay, würde ich sagen. Höchstwerte noch so um die 19 Grad. Morgen geht es dann auch so ein bisschen durchmischt wieder weiter. Viele graue Wolken mit dabei, aber auch freundliche Abschnitte. Hin und wieder kann es auch morgen mal wieder regnen. Ich gebe es zu.
0: Mir geht es ja nur darum, geht man mit dem Schirm auf die Gassi-Runde oder nicht? Ich hatte heute Morgen einen mit dabei. Dann hat es nicht geregnet. Hätte ich keinen mit dabei gehabt, dann hätte es wahrscheinlich geregnet.
1: Nee, weißt das du? Ist doch Murphy.
0: Achso, der schon wieder.
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3: Mit Daniel Flüß, moin. Eine Boeing 737 kollidiert beim Landeanflug mit einem Flughafentankwagen. Ist nicht passiert, aber genau das wurde jetzt am Flughafen Hannover geprobt. Im Einsatz Feuerwehren aus Hannover, der Wedemark oder Isernhagen plus 70 Statisten. Hat alles gut geklappt, solche Notfälle müssen alle 2 Jahre geübt werden. Ja, regionale Produkte, ganz ohne Zusatzstoffe und mit dem dicken Siegel Nachhaltigkeit. Das Label Kulinarischer Botschafter 2026 wurde jetzt vergeben, unter anderem an einen Hof aus Stadthagen, der Bio-Blaubeer-Bier herstellt, oder an die Garnelenfarm Gambazamba aus Wunsdorf. Ministerpräsident Olaf Lies.
4: Also man kann hier wirklich sehen, mit wie viel Leidenschaft vor Ort neue Ideen, neue Produkte entwickelt werden und wie gut Niedersachsen schmecken kann.
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0: Der Antenne Niedersachsen, Stau- und Blitzerservice. A1 Bremen Richtung Osnabrück, Baustelle an der Weserbrücke, ab Uphusen 13 Minuten mehr. A1 Osnabrück Richtung Bremen, Baustelle ebenfalls an der Weserbrücke, ab Stur 20 Minuten. Und die A2 Dortmund Richtung Hannover, ab Bad Nenndorf, da braucht ihr 10 Minuten länger. Die A7 Hannover Richtung Hamburg, ab Mellendorf 14 Minuten. Und A27 Bremen Richtung Cuxhaven, Unfallstau ab Bremen, Überseestadt, 10 Minuten mehr. Dann haben wir eine Vollsperrung für eine Nachtbaustelle auf der B241 Osterode im Harz. Da wird der Butterbergtunnel ab sofort dicht gemacht. Und das war's. Wir wünschen euch eine fantastische Fahrt durch den Mittwochfeierabend. Hier sind Micha Mareike bei Antenne Niedersachsen. Jetzt für euch mit Erasure. Toller Song. Always. Schönen Feierabend.

0: von Dermot Kennedy gibt's das Feierabendküsschen hier bei Micha Mareike.
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2: Allein leben und trotzdem sicher sein, dabei kann ein Hausnotruf helfen. Zum Beispiel bei einem Sturz oder einem plötzlichen Schwächeanfall. Fast 4 Millionen Notrufe sind im vergangenen Jahr allein bei den Notrufzentralen der Johanniter eingegangen, sagt Henning Baum vom Regionalverband Weser-Ems.
3: Menschen tragen halt in der Regel so einen kleinen Sender, zum Beispiel am Armband oder um den Hals. Und wenn etwas passiert, irgendwie ein Sturz oder eine Schwäche oder einfach auch ein ungutes Gefühl zum Beispiel, dann kann man damit halt selbst Hilfe herbeiholen. Man drückt auf den Knopf und in einer Notrufzentrale wird der Notruf angenommen. Dort ist rund um die Uhr jemand erreichbar und man spricht mit der Person und da wird dann die passende Hilfe organisiert.
2: So ein Hausnotruf ist nicht nur was für Senioren, auch jüngere Singles können ihn buchen, zum Beispiel nach einer OP.
3: Also es gibt wirklich Geräte, die fallen gar nicht auf. Es gibt Smartwatches, also da tun wir schon ein bisschen was, dass das eben nicht mehr dieses Stigmata von eben noch einen vor 10, 15 Jahren hat. Also ist sehr dezent und ich glaube, das macht es dann am Ende des Tages dann denjenigen vielleicht auch ein Stück weit leichter, sich da dem Thema anzunähern.
2: Die monatlichen Kosten sind unterschiedlich, je nach Bedarf. Ab Pflegegrad 1 gibt es in der Regel von der Pflegekasse eine finanzielle Unterstützung, sagt Henning Baum. Den Hausnotruf gibt es auch vom Deutschen Roten Kreuz, dem Arbeiter-Samariter-Bund oder auch von den Maltesern.
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1: Ja, durchwachsenes Feierabendwetter präsentiert von Mareike.
2: Ja, es ist alles mit dabei. Wir haben noch ein bisschen Regen, wir haben hier und da ein paar Wölkchen und die letzten Sonnenstrahlen für den heutigen Tag haben wir auch noch und das bei so Höchstwerten momentan so um die 19 Grad. Morgen geht es dann ähnlich durchwachsen weiter, wieder viele graue Wolken mit dabei, auch wieder Regen, teils auch ein bisschen Gewitter, aber es soll auch freundliche Abschnitte morgen geben und das bei Höchstwerten um die 20 Grad.
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4: 5:07, ich bin Frederik Heimann. Guten Abend. In den letzten Jahren werden immer mehr Übergriffe und Gewalt im medizinischen Bereich in Niedersachsen festgestellt. Um uns da alle zu sensibilisieren, vernünftig mit Pflege- und Arztkräften umzugehen, naja, und vielleicht auch mal was zu sagen, wenn sich jemand daneben benimmt, deshalb wurde jetzt hier in Niedersachsen die Kampagne "Wer hilft, verdient Respekt" gestartet. Auf Plakaten und im Kino, aber auch online auf Social Media macht das Gesundheitsministerium gemeinsam unter anderem mit Ärztekammer und Krankenhausgesellschaft jetzt darauf aufmerksam. Die schwarz-rote Koalition in Berlin hat sich darauf geeinigt, die Bahnstrecke zwischen Hannover und Hamburg komplett neu zu bauen. Final beschlossen ist es aber noch nicht. Hier in Niedersachsen sorgt das für Streit innerhalb der Landesregierung. SPD-Ministerpräsident Lies und Verkehrsminister Theuner sind für einen Ausbau der bestehenden Strecke, anders als ihre Bundes-SPD-Kollegen. Die niedersächsischen Grünen nennen dagegen den Neubau überfällig. Nächste Woche könnte der Bundestag weitere Planungen freigeben. Wenn ein Mensch gewaltsam getötet wird, belastet das das Umfeld oft noch Jahrzehnte und auch deshalb verjährt ja Mord in Deutschland nicht. Und so konnten jetzt, mehr als 24 Jahre nach einem Mord an einem Baggersee in Buxtehude, 3 weitere Männer verurteilt werden. Das Landgericht Stade hat gegen 2 von ihnen lebenslange Haft verhängt, der dritte hat eine Jugendstrafe von 8 Jahren bekommen.
5: Der eigentliche Schütze ist schon im letzten Jahr zu lebenslanger Haft verurteilt worden. Die Tat war 2002 nach einem Streit bei einem Grillabend passiert. Das Opfer war erst 27 Jahre alt. Den Fall hatte 2023 ein Geständnis des Schützen bei der Polizei ins Rollen gebracht. Davor hat es 20 Jahre lang nicht genügend Beweise gegeben. Kai von Hefen, Nachrichtenredaktion.
4: Und jetzt hat Babette Büchner alles, was heute Abend noch wichtig ist.
6: Die EU-Kommission will Kinder unter 13 Jahren in Zukunft von sozialen Netzwerken wie TikTok und Instagram komplett fernhalten. Ein eigenes Konto soll erst ab 15 Jahren erlaubt sein, sagte EU-Kommissionspräsidentin Ursula von der Leyen im EU-Parlament in Straßburg. Bundeskanzler Friedrich Merz wertet die Erklärung der 8 CDU-Ministerpräsidenten als Unterstützung für sich. Das Wahldebakel der CDU in Sachsen-Anhalt hatte ihn innerparteilich massiv unter Druck gebracht. Er hat 2 Kriege überlebt und bis ins sehr hohe Alter gearbeitet. Europas bislang ältester Mann, der Italiener Vitantonio Lovallo, ist im Alter von 112 Jahren gestorben. Noch mit mehr als 100 Jahren hatte er sich um seinen Weinberg gekümmert und Schafe gehütet.
7: Der Antenne Niedersachsen Stau- und Blitzer-Service. A1 Bremen Richtung Osnabrück, Baustelle an der Weserbrücke, ab Bremer Kreuz 20 Minuten mehr und in der Gegenrichtung ab Stur 30 Minuten. A2 Dortmund Richtung Hannover, ab Bad Nenndorf 15 Minuten und die B241 Osterode am Harz, Vollsperrung für eine Nachtbaustelle. Da wird der Butterbergtunnel aktuell beackert, quasi gesperrt. Habt eine gute Fahrt.
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2: Was machst du heute noch Schönes?
7: Ich sehe gerade, dass Katy Perry jetzt gleich läuft und hab mir gedacht, Mist, den Film habe ich ja im Kino verpasst. Aber ich habe ja das Konzert gesehen.
2: Ich wollte gerade sagen, du warst da auf dem Konzert.
7: Ja, aber weißt du, ich saß so weit weg und so weit oben, ich habe eigentlich gar nichts vom Konzert gesehen, weil es mir auch ganz schlecht war, weil es so hoch war.
2: Na, irgendein Streamingdienst wird das doch bald zur Verfügung stellen.
7: Na, das hoffe ich mal.
2: Und dann kannst du es dir nochmal ganz in Ruhe anschauen.
7: Aber jetzt muss ich natürlich auch fragen, was machst du heute noch?
2: Ich treffe mich mit einer Freundin gleich noch. Da freue ich mich drauf.
7: Die diese geheimen Nachrichten hat?
2: Nee.
7: Okay.
2: Das müssen wir aber kurz auch nochmal erklären. Ich habe eine Freundin, die gesagt hat, ich habe die biggest news, aber die erzähle ich dir erst, wenn wir uns sehen. Wir haben natürlich noch keinen Termin gefunden, bei dem wir beide können.
5: Oh
2: also
5: Gott.
2: Ich weiß nicht, wann ich diese Biggest News erfahren werde und ob ich sie jemals erfahren werde.
5: Es wird langsam aufregender, als das geheime Geräusch zu lösen. Mein Gott, mein Gott. Naja, morgen früh um 7 könnt ihr es erstmal lösen und das von Mareike, das lösen wir auch noch. Schönen Abend.

0: Leute in Niedersachsen. Wir sind Micha Mareike. Ja, und selbst wir als große True Crime Fans haben von sowas noch nie gehört. Eine Farbe steht vor Gericht.
1: Ganz genau. Der Baumarkt Obi will sich nämlich sein typisches Orange schützen lassen. Andere Baumärkte wehren sich dagegen. Morgen entscheidet der Bundesgerichtshof. Hannes Westermann aus den Antennen Niedersachsen Nachrichten.

0: gefunden wird. Und dazu gibt es unterschiedliche Untersuchungen. Eine sagt, knapp 50% der Befragten ordnen das Orange Obi zu. Bei einer anderen war es nur ein knappes Drittel. Der BGH entscheidet darüber morgen in Karlsruhe. Wenn Obi verliert, kann die Baumarktkette die Farbe eben nicht mehr exklusiv als Marke schützen.
1: Oh Gott, Mareike, stell dir mal vor, was dann alles passiert. Ne? Da muss die Müllabfuhr vielleicht jedes Mal Miete bezahlen. Sie dann mit ihren Autos draußen rumfahren.
2: Meinst du?
1: Ja.
2: Oh Gott.
1: Aber naja, gut.
2: Irgendwo bin ich ja noch ein bisschen beruhigt, dass wir auch noch solche Probleme haben in Deutschland. Ja. Ne? Also wenn wir uns über Farben streiten können, dann scheint es uns ja nicht ganz so schlecht zu gehen.
1: Was ist eigentlich mit den Niederlanden?
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4: Neu bei Antenne Niedersachsen. Take That und Michael Patrick Kelly. Feel My Love.

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4: Mit Daniel Flüß, moin. Ja, und der Dauerstreit über die Bahnneubaustrecke zwischen Hamburg und Hannover steuert auf eine Entscheidung zu. Die zuständigen Verkehrspolitiker der Schwarz-Roten Koalition in Berlin sprechen sich in einem Entwurf für eine Beschlussvorlage für Neubau statt für einen Ausbau aus. In Niedersachsen sorgt das Vorhaben für ein geteiltes Echo. Hannes Westermann.
5: Endlich mal gute Nachrichten aus Berlin, das sagte Hannovers Oberbürgermeister Bellet Onay. Er sieht einen Neubau als alternativlos. Auch die IHK Hannover betont, ein Neubau biete große Chancen, unter anderem für den Nahverkehr. Kritik kommt vom Landkreis Celle. Ein Sprecher sagte uns, erst wenn die Bestandsstrecke ausgebaut ist, sollte der Bund entscheiden, ob ein Neubau wirklich nötig ist.
4: Eine Boeing 737 kollidiert beim Landeanflug mit einem Flughafentankwagen. Ist nicht passiert, aber genau das wurde jetzt am Flughafen Hannover geprobt. Im Einsatz Feuerwehren aus Hannover, der Wedemark oder Isernhagen plus 70 Statisten. Hat alles gut geklappt, solche Notfälle müssen alle 2 Jahre geübt werden. Ja, regionale Produkte ganz ohne Zusatzstoffe und mit dem dicken Siegel Nachhaltigkeit. Das Label Kulinarischer Botschafter 2026 wurde jetzt vergeben, unter anderem an einen Hof aus Stadthagen, der Bio-Blaubeer-Bier herstellt, oder an die Garnelenfarm Gamba Zamba aus Wunsdorf. Ministerpräsident Olaf Lies.
6: Aber wir sind Agrarland, Ernährung spielt bei uns eine große Rolle. Also man kann hier wirklich sehen, mit wie viel Leidenschaft vor Ort neue Ideen, neue Produkte entwickelt werden und wie gut Niedersachsen schmecken kann.
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0: schön. Micha Amarek hier bei Antenne Niedersachsen. Und so eine Familie hat, glaube ich, von uns noch niemand kennengelernt.
1: Heute bei uns in der Show Pat aus Braunschweig. Er ist Trauredner, Influencer und vor allem frisch gebackener Papa. Das Besondere, eigentlich wollte er nie Papa werden, hat jetzt aber ein Kind mit seiner besten Freundin Nina. Ganz ohne romantische Beziehung. Pat, erzähl mal, wie ist es überhaupt dazu gekommen?
2: Ja, es war irgendwie in meinem Leben nie Thema, dass ich Kinder haben werde, weil meine Partner, die ich immer hatte, und ich hatte sehr langjährige Partnerschaften, die wollten nie Kinder. Ich war immer so 50-50 und dann hat sich irgendwie auf ein Nein hin ergeben. Und ich habe da nicht mehr drüber nachgedacht, bis sie dann an ihrem, 35. Geburtstag mit mir einmal reden wollte, um zu nachzuhorchen. Steht der Plan noch? Weil wir haben in unseren 20 Jahren Freundschaft immer so spaßeshalber gesagt, wenn der Mann, mit dem sie sich das vorstellen kann, bis dann und dann nicht kommt, würde ich das denn machen? Und ich habe immer gesagt, ja klar, warum nicht? Aber einfach so lapidar. Und dann kam die Frage aber ernst.
1: Aber ich kann das so gut nachvollziehen. Ich habe auch immer damals zu meinem besten Freund in der Schule, haben wir auch immer gesagt, so, ne, wenn wir niemanden finden, dann heiraten wir halt irgendwann so ungefähr. Ne? Also diese Geschichte kennt ja irgendwie jeder. Und dass sie dann mal ernst gemeint kommt.
2: Ich war auch ziemlich überrumpelt, wobei ich das immer im Hinterkopf hatte. Aber es war immer so ein Spaß. Und dann, ich ehrlich gesagt, kann ich das total nachvollziehen, weil die meisten Paare, die lernen sich kennen, sind dann irgendwie 2-3 Jahre zusammen, heiraten, kriegen Kinder. Aber ob die sich wirklich schon gut genug kennen, um diese großen Meilensteine einzugehen, das wage ich schon hier und da, nicht überall, aber hier und da zu bezweifeln. Und bei uns sind es halt 20 Jahre, die dafür sprechen, dass wir uns ziemlich gut kennen.
1: Ja, wie funktioniert denn das bei euch im Alltag? Denn ich glaube, ihr lebt auch gar nicht zusammen, ne?
2: Ja, wir kriegen das so hin, dass also die Wochenbettzeit hat sie bei mir gewohnt, mehrere Wochen lang, damit ich mich so ein bisschen intensiver kümmern konnte. Dann ist sie irgendwann, oder sind die beiden ausgezogen und jetzt sehen wir uns so um die 3-4 Mal in der Woche. Ich fahre meistens hin nach der Arbeit, verbringe Stunden zusammen oder manchmal schlafen die beiden nochmal bei mir für 1-2 Tage übers Wochenende und so schauen wir immer, wie der Zeitplan es zulässt, dass wir so viel Zeit wie möglich miteinander verbringen.
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1: Ich bin Babit Büchner. Die Bundesregierung will härter gegen den Missbrauch von Sozialleistungen in Deutschland vorgehen. Sie hat dafür einen 10-Punkte-Plan erarbeitet, der bis zum Ende des Jahres umgesetzt werden soll. Wie schon im Koalitionsvertrag angekündigt, sollen Anreize reduziert werden, in die Sozialsysteme einzuwandern. Unter anderem soll auch die Grundsicherung beendet werden, wenn jemand mit vollstreckbarem Haftbefehl gesucht wird. Die EU-Kommission will Kinder unter 13 Jahren in Zukunft von sozialen Netzwerken wie TikTok und Instagram komplett fernhalten. Ein eigenes Konto soll erst ab 15 Jahren erlaubt sein, sagte EU-Kommissionspräsidentin Ursula von der Leyen.
2: Keine Social-Media-Konten unter 13 Jahren, danach auch erstmal nur Mini-Konten unter elterlicher Aufsicht mit Einschränkungen und generell weniger Funktionen, die Kinder und Jugendliche süchtig nach Social Media machen können. Diese Vorstöße der EU gelten aber nicht sofort. EU-Parlament und Mitgliedsländer müssen sich erst damit befassen und sich einigen. Grundsätzlich kann Deutschland auch eigene Regeln erlassen, auch früher. Bildungsministerin Karin Prien hat Vorschläge für Oktober angekündigt. Die großen Plattformen zu Maßnahmen verpflichten kann aber nur die EU-Kommission. Aus Berlin, Ronny Thorau.
1: Die Sterblichkeit durch Herzkrankheiten ist in Deutschland erneut leicht zurückgegangen. Das geht aus dem aktuellen Bericht der Deutschen Herzstiftung hervor. Besonders deutlich war der Rückgang bei der koronaren Herzkrankheit, der Grunderkrankung des Herzinfarkts.
3: Bei der koronaren Herzkrankheit sank die Sterberate 2024 innerhalb eines Jahres um mehr als 7%. Die Deutsche Herzstiftung führt das unter anderem auf Fortschritte bei Diagnostik, Therapie und Rehabilitation zurück. Sorgen macht den Medizinern allerdings weiter die deutlich schlechtere Prognose von Frauen nach einem Herzinfarkt. Gut 14% der Patientinnen starben, bei den Männern waren es 10%. Thomas Bleskin, Nachrichtenredaktion.
1: Der Bundesgerichtshof hat heute damit begonnen, den milliardenschweren Rechtsstreit um die Lieferung von Schutzmasken zu Beginn der Corona-Pandemie zu prüfen. Am Anfang waren die Masken knapp und der Bund hatte viel Geld geboten. Als sich mehr Firmen beteiligten als gedacht, war die Annahme zum Teil verweigert worden. Ein Urteil soll Mitte Dezember verkündet werden.

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1: Ich bin Babette Büchner. Wie sollen die Entlastungen bei den hohen Spritpreisen aussehen? Bundeswirtschaftsministerin Katharina Reiche schlägt vor, die Mehrwertsteuer für Kraftstoffe vorübergehend zu senken. Von 19% auf 7%.
2: Die Regierung berate gerade, was schnell und spürbar helfe gegen die hohen Spritpreise, so Reiche. Der Vorteil einer Mehrwertsteuersenkung auf Sprit aus Sicht der Wirtschaftsministerin, sie würde sofort mit der Einführung wirken. Die SPD macht sich eher für einen Spritpreisdeckel und eine Übergewinnsteuer für Mineralölkonzerne stark. Beides lehnt Reiche ab. Ein Spritpreisdeckel, so Reiche, sei schon in anderen Ländern gescheitert und eine Übergewinnsteuer mit rechtlichen Unsicherheiten behaftet. Aus Berlin, Ronny Tochau.
1: Die Bundesregierung will härter gegen den Missbrauch von Sozialleistungen in Deutschland vorgehen. Sie hat dafür einen 10-Punkte-Plan erarbeitet, der bis zum Ende des Jahres umgesetzt werden soll. Wie schon im Koalitionsvertrag angekündigt, sollen Anreize reduziert werden, in die Sozialsysteme einzuwandern. Unter anderem soll auch die Grundsicherung beendet werden, wenn jemand mit vollstreckbarem Haftbefehl gesucht wird. Die US-Notenbank hebt wegen der hartnäckig hohen Inflation zum ersten Mal seit 3 Jahren den Leitzins an. Die Zinsspanne steigt um 0,25 Prozentpunkte, teilte die Federal Reserve mit. Notenbankchef Kevin Warsh gerät damit auf Konfrontationskurs mit Donald Trump. Der US-Präsident fordert seit langem niedrigere Leitzinsen. Feiern ohne Angst? Nach Schockmomenten auf der überfüllten Wiesn im vergangenen Jahr soll nun einiges anders werden auf dem Oktoberfest. Heute wurde ein neues Sicherheitskonzept vorgestellt.
3: Wenn sich auf der Wiesn zu viele Menschen an einer Stelle sammeln, soll das nun früher auffallen. Die Kameras auf dem gesamten Gelände liefern Bilder an die neue Sicherheitszentrale. Mit künstlicher Intelligenz werden dann sogenannte Heatmaps entstehen, die zeigen, wo sich größere Menschenmengen bilden. Zusätzlich beobachten speziell geschulte Crowdspotter die Lage und stehen mit Festleitung und Behörden in Kontakt. Rund 600 Polizisten und zahlreiche Security-Kräfte sind im Einsatz. Aus München, Fabian Schaffer.
1: Das Oktoberfest startet am Samstag.

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3: Mit Daniel Flüß, moin. Ja, und der Dauerstreit über die Bahnneubaustrecke zwischen Hamburg und Hannover steuert auf eine Entscheidung zu. Die zuständigen Verkehrspolitiker der schwarz-roten Koalition in Berlin sprechen sich in einem Entwurf für eine Beschlussvorlage für Neubau statt für einen Ausbau aus. In Niedersachsen sorgt das Vorhaben für ein geteiltes Echo. Hannes Westermann.
4: Endlich mal gute Nachrichten aus Berlin, das sagte Hannovers Oberbürgermeister Belit Onay. Er sieht einen Neubau als alternativlos. Auch die IHK Hannover betont, ein Neubau biete große Chancen, unter anderem für den Nahverkehr. Kritik kommt vom Landkreis Celle. Ein Sprecher sagte uns, erst wenn die Bestandsstrecke ausgebaut ist, sollte der Bund entscheiden, ob ein Neubau wirklich nötig ist.
3: Eine Boeing 737 kollidiert beim Landeanflug mit einem Flughafentankwagen. Ist nicht passiert, aber genau das wurde jetzt am Flughafen Hannover geprobt. Im Einsatz Feuerwehren aus Hannover, der Wedemark oder Isernhagen plus 70 Statisten. Hat alles gut geklappt, solche Notfälle müssen alle 2 Jahre geübt werden. Ja, regionale Produkte, ganz ohne Zusatzstoffe und mit dem dicken Siegel Nachhaltigkeit. Das Label Kulinarischer Botschafter 2026 wurde jetzt vergeben, unter anderem an einen Hof aus Stadthagen, der Bio-Blaubeer-Bier herstellt, oder an die Garnelenfarm Gambazamba aus Wunsdorf. Ministerpräsident Olaf Lies.
5: Wir sind Agrarland, Ernährung spielt bei uns eine große Rolle. Also man kann hier wirklich sehen, mit wie viel Leidenschaft vor Ort neue Ideen, neue Produkte entwickelt werden und wie gut Niedersachsen schmecken kann.
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1: Ich bin Diana Kramer. Wie sollen die Entlastungen bei den hohen Spritpreisen wirklich aussehen? Bundeswirtschaftsministerin Katharina Reiche schlägt vor, die Mehrwertsteuer für Kraftstoffe vorübergehend von 19% auf 7% zu senken. Eine solche Senkung könnte dort ansetzen, wo die Belastung unmittelbar spürbar sei, nämlich direkt an der Zapfsäule, sagte sie am Rande eines G20-Energieministertreffens in den USA. Einen Spritpreisdeckel oder eine Übergewinnsteuer auf Extraprofite der Mineralölkonzerne lehnt sie ab. Die 8 CDU-Ministerpräsidenten haben sich in der Debatte um die politische Zukunft von Friedrich Merz hinter dem Bundeskanzler gestellt. Nach Tagen der Zurückhaltung erteilen sie Personaldiskussionen in einer gemeinsamen Erklärung eine klare Absage.
2: Nach all den Widerworten, etwa in der Rentenfrage, dürften die warmen Worte der Länderchefs so kurz vor den beiden Wahlen am Wochenende Balsam für die Seele des Kanzlers sein. Aber dass es die Ministerpräsidenten überhaupt für notwendig erachten, ein solches Unterstützerschreiben aufzusetzen, sorgt zumindest für Fragen. Unter anderem die, ob Merz vielleicht selbst um das Papier gebeten haben könnte. Nein, versichert das Kanzleramt, hat er nicht. Thomas Leskin, Nachrichtenredaktion.
1: Die EU-Kommission will den Zugang zu sozialen Netzwerken für Kinder unter 13 Jahren in Deutschland und anderen Mitgliedsländern beschränken. Das kündigte EU-Kommissionspräsidentin Ursula von der Leyen im EU-Parlament in Straßburg an.
3: Keine Social-Media-Konten unter 13 Jahren, danach auch erstmal nur Mini-Konten unter elterlicher Aufsicht mit Einschränkungen und generell weniger Funktionen, die Kinder und Jugendliche süchtig nach Social Media machen können. Diese Vorstöße der EU gelten aber nicht sofort. EU-Parlament und Mitgliedsländer müssen sich erst damit befassen und sich einigen. Das kann Monate oder sogar Jahre dauern. Grundsätzlich kann Deutschland auch eigene Regeln erlassen, auch früher. Bildungsministerin Karin Prien hat Vorschläge für Oktober angekündigt. Die großen Plattformen zu Maßnahmen verpflichten kann aber nur die EU-Kommission. Onni Thorau, Berlin.
1: Die US-Notenbank hebt wegen der hartnäckig hohen Inflation zum ersten Mal seit 3 Jahren den Leitzins an. Die Zinsspanne steigt um 0,25 Prozentpunkte, teilte die Fed mit, und sie geht damit auf Konfrontationskurs zu Donald Trump. Der US-Präsident fordert seit langem niedrigere Leitzinsen. Für das laufende Jahr rechnet die Zentralbank mittlerweile mit einer Teuerungsrate von 3,7 Prozent.

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1: Ich bin Diana Kramer. Bundeswirtschaftsministerin Katharina Reiche schlägt zur Entlastung von Autofahrern vor, die Mehrwertsteuer für Kraftstoffe vorübergehend von 19% auf 7% zu senken. Eine solche Senkung könnte dort ansetzen, wo die Belastung unmittelbar spürbar sei, nämlich direkt an der Zapfsäule, sagte Reiche in den USA am Rande eines G20-Energieministertreffens.
2: Die Regierung berate gerade, was schnell und spürbar helfe gegen die hohen Spritpreise, so Reiche. Der Vorteil einer Mehrwertsteuersenkung auf Sprit aus Sicht der Wirtschaftsministerin, sie würde sofort mit der Einführung wirken. Außerdem werde, so Reiche, weiter eine gezielte Entlastung des mittelständischen Transportgewerbes geprüft. Die SPD macht sich eher für einen Spritpreisdeckel und eine Übergewinnsteuer für Mineralölkonzerne stark. Beides lehnt Reiche ab. Onni Thorau, Berlin.
1: Die Bundesregierung will mit einem 10-Punkte-Plan den Missbrauch von Sozialleistungen bekämpfen. Bis Ende des Jahres soll er umgesetzt werden. Reduziert werden sollen Anreize, in die Sozialsysteme einzuwandern. Groß angelegter Sozialleistungsmissbrauch soll beendet, ausbeuterische Geschäftsmodelle mit sogenannten Schrottimmobilien wirksamer bekämpft werden können. Für Millionen Pakete mit billiger Online-Ware wird ab November eine neue Bearbeitungsgebühr fällig. Dafür hat das Europäische Parlament endgültig grünes Licht gegeben. Die neuen Regeln dürften Online-Händler wie Shein, Temu, AliExpress und auch Amazon betreffen.
3: Europas Zollämter haben immer mehr zu tun. Im vergangenen Jahr wurden rund 6 Milliarden Pakete von Online-Händlern kontrolliert. 90% davon kamen aus China in die EU. Die steigenden Kosten dafür soll die Gebühr nun abdecken. Wie teuer es wird, ist dabei noch offen. Klar ist aber, dass nicht die Endverbraucher zahlen sollen. Nach Angaben der EU-Staaten sind die Online-Händler zuständig. Es ist aber gut möglich, dass die Händler die Kosten einfach weiterreichen. Babit Büchner, Nachrichtenredaktion.
1: Der bislang älteste Mann Europas ist tot. Der Italiener Vitantonio Lovallo starb im Alter von 112 Jahren. Er hatte 2 Kriege erlebt und mit mehr als 100 Jahren noch auf seinem Weinberg gearbeitet. Nach seinem Tod ist der älteste Mann Europas nun ein Portugiese. Er ist 111 Jahre alt. Der älteste Mensch weltweit ist eine 117 Jahre alte Britin.

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1: Mit Daniel Flüß, moin. Ja, und der Dauerstreit über die Bahnneubaustrecke zwischen Hamburg und Hannover steuert auf eine Entscheidung zu. Die zuständigen Verkehrspolitiker der Schwarz-Roten Koalition in Berlin sprechen sich in einem Entwurf für eine Beschlussvorlage für Neubau statt für einen Ausbau aus. In Niedersachsen sorgt das Vorhaben für ein geteiltes Echo. Hannes Westermann.
2: Endlich mal gute Nachrichten aus Berlin, das sagte Hannovers Oberbürgermeister Belit Onay. Er sieht einen Neubau als alternativlos. Auch die IHK Hannover betont, ein Neubau biete große Chancen, unter anderem für den Nahverkehr. Kritik kommt vom Landkreis Celle. Ein Sprecher sagte uns, erst wenn die Bestandsstrecke ausgebaut ist, sollte der Bund entscheiden, ob ein Neubau wirklich nötig ist.
1: Eine Boeing 737 kollidiert beim Landeanflug mit einem Flughafentankwagen. Ist nicht passiert, aber genau das wurde jetzt am Flughafen Hannover geprobt. Im Einsatz Feuerwehren aus Hannover, der Wedemark oder Isernhagen plus 70 Statisten. Hat alles gut geklappt, solche Notfälle müssen alle 2 Jahre geübt werden. Ja, regionale Produkte ganz ohne Zusatzstoffe und mit dem dicken Siegel Nachhaltigkeit. Das Label Kulinarischer Botschafter 2026 wurde jetzt vergeben, unter anderem an einen Hof aus Stadthagen, der Bio-Blaubeer-Bier herstellt, oder an die Garnelenfarm Gamba Zamba aus Wunsdorf. Ministerpräsident Olaf Lies.
3: Aber wir sind Agrarland, Ernährung spielt bei uns eine große Rolle. Also man kann hier wirklich sehen, mit wie viel Leidenschaft vor Ort neue Ideen, neue Produkte entwickelt werden und wie gut Niedersachsen schmecken kann.
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1: Ich bin Diana Kramer. Mit Blick auf die angekündigten Entlastungen angesichts der hohen Spritpreise hält Unionsfraktionschef Thorsten Frey eine schnelle Entscheidung der Koalition für erreichbar. Aus seiner Sicht könnte das schon zum 1. Oktober gelingen, sagte Frey in der ARD-Sendung Maischberger. Das sei zwar ambitioniert, aber das habe in der Vergangenheit schon mal geklappt, sagte Frey mit Blick auf den Tankrabatt im Frühjahr. Als mögliche Optionen nannte er eine erneute Senkung der Energiesteuer oder eine Senkung der Mehrwertsteuer auf Kraftstoffe von 19 auf 7%. Dafür hatte sich auch Wirtschaftsministerin Katharina Reiche ausgesprochen. Bundeskanzler Friedrich Merz wertet die Erklärung der 8 CDU-Ministerpräsidenten als Unterstützung für sich. Nach Angaben aus dem Kanzleramt hat er die Regierungschefs der Länder nicht selbst um die öffentliche Rückendeckung gebeten.
2: Aus dem Umfeld des Kanzlers heißt es, Merz begrüße die Unterstützung der 8 CDU-Länderchefs und werbe gemeinsam mit ihnen um Sachlichkeit und Vertrauen in den Reformprozess. Regierungssprecher Cornelius weist zugleich Berichte zurück, Merz habe selbst um die Erklärung gebeten. SPD-Bundesvize Schweizer liest das Schreiben allerdings ganz anders. Er verweist darauf, dass der Name Friedrich Merz darin gar nicht vorkommt und vergleicht dessen Lage mit einem Fußballtrainer, der schon mal nach seiner Sporttasche suchen sollte. Thomas Bleskin, Nachrichtenredaktion.
1: Das Ozonloch über der Antarktis ist im vergangenen Jahr so klein gewesen wie selten seit Anfang der 90er Jahre. Es ist sowohl in der Ausdehnung geschrumpft als auch flacher als im Durchschnitt der letzten Jahrzehnte, berichtet die Weltwetterorganisation.
3: Nicht nur im Süden, auch im hohen Norden erholt sich die Ozonschicht. Experten sprechen deshalb schon von einer Erfolgsgeschichte im Umweltschutz. Grund dafür ist vor allem das Verbot von FCKW seit 1987, denn das gilt als Hauptverursacher für das Auflösen der Ozonschicht. Diese schützt uns vor den UV-Strahlen der Sonne. Dass die UV-Belastung in Europa seit Jahren steigt, liegt nicht an einer dünneren Ozonschicht, sondern daran, dass es weniger Wolken als früher hier gibt und damit die Sonne einfach mehr scheint. Tanja Wagner, Nachrichtenredaktion.
1: Bei einem Gebäudeeinsturz in der Stadt Gaza sind nach palästinensischen Angaben mindestens 20 Menschen ums Leben gekommen, darunter auch Kinder. Wie der von der Hamas kontrollierte Zivilschutz mitteilte, sind noch rund 100 Menschen unter den Trümmern des Hauses verschüttet. Nach ihnen wird weiter gesucht.

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1: Bin mir nicht ganz sicher, was besser ist, ob man die größte Herausforderung des Tages gleich am Anfang hinter sich schafft oder ob man vielleicht erstmal ein bisschen Zeit hat, sich quasi einzugrooven.
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2: Aus Erfahrung kann ich sagen, es ist gut, wenn man es hinter sich hat.
1: Ja? Ja. Okay. Wir spielen eine Runde Triff den Beat. Vielleicht habt ihr das schon mal gehört bei uns. Und zwar ist das so ein bisschen wie Karaoke. Also ja. Einer von uns beiden, Tiziana und ich, wir müssen mit einem der Künstler, Künstlerinnen gemeinsam anfangen zu singen. Mhm. Dann hören aber die Künstler, Künstlerinnen auf zu singen und wir müssen den Beat halten, weiter singen. Wir sind Platzhalter, bis der Künstler wiederkommt.
3: So. Also das Besondere ist nicht, dass die beiden die Texte können, die Texte liegen hier vor, sondern im Stillen weiter zu singen, bis dann Mr. X, Mr. Y wieder einsetzt und dann soll das synchron sein.
2: Und wie? Wir sind in dem Fall Flöcki. Jetzt.
1: So, es ist wie zu Hause. Wir müssen den Müll noch rausbringen.
2: Wir haben dir I Need a Dollar von Aloe Black mitgebracht. Ja.
1: Schön. Sehr coole Nummer. Ja, ja, das ist ja nicht nur ein begnadeter Sänger, sondern das ist ja auch noch eine große Herausforderung.
3: Der Typ, der ist Rhythmus, der ist wirklich, also ich kann mich daran erinnern, als er damals bei Raab aufgetreten ist, sowas Cooles habe ich echt noch nie gesehen. Ich habe damals sogar echt noch die CD gekauft.
1: Der war auch, glaube ich, der kommt so aus dem was ist der, so Rapper gewesen vorher. Ja. Also der schafft es auch unglaublich viele Wörter in unglaublich wenig Zeile zu kriegen.
3: So wie du gleich. Du
2: da, genau.
1: Na gut, okay. Bist Spiel erklärt? Nein. Aber hier gibt's. Triff den Beat. Mit Aloe Black und I Need a Dollar. So, am Anfang ist er ja noch mit dabei. Also am Anfang. Ach guck mal, gibt's sogar einen Vorspann, dann kann ich so ein bisschen. Okay, kann losgehen.
3: Quatsch dich warm.
1: Ja. 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
3: Ist hierhin sehr schön.
1: What I need, a dollar, dollar, dollar is what I need. Ja, ist er noch mit dabei, ne?
2: Ja.
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3: So, jetzt wird's interessant.
1: If I share with you my story, would you share your dollar with me?
2: Ach so.
1: Ja, noch. 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
3: Jetzt wissen wir, wo Aloe Black abgeblieben ist. Er ist hier im Studio. Inzwischen zwar weiß geworden, aber ich hätte ihn fast nicht erkannt.
1: Aber das war
2: ja auf den Punkt.
3: Ey, das ist dein Künstler.
2: Ja.
1: Muss ein bisschen an meinem Englisch fallen, habe ich wieder mal festgestellt.
3: Nein, so, kaum.
2: Das ist uns ja auch nicht schon öfter aufgefallen.
3: Aber dieser Rhythmus, der liegt dir ja im Blut.
1: Ja.
2: Wow.
3: Das war nicht schlecht.
1: Halten wir das mal fest.
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1: Hallo und willkommen zu einer neuen Ausgabe. Ja, wer auf seine Figur achten möchte oder abnehmen möchte, der setzt natürlich auf gesunde Ernährung. Meist geht's ja darum, Kalorien zu reduzieren. Das haben wir irgendwie alle verstanden und gelernt. Und das geht natürlich ganz gut mit Leitprodukten, oder? Schauen wir uns mal die Situation an. Die Supermärkte sind wirklich voll mit Produkten, die uns suggerieren, gesund zu sein. Gesunde Ernährung trendet seit Jahren, wird immer wichtiger, und wenn wir den ganzen Influencern auf TikTok und Instagram folgen, dann geht's da ganz, ganz oft immer auch um Ernährung. Es ist also total wichtig, fit zu bleiben. Leitprodukte sind total beliebt. 30% der Deutschen achten laut einer Umfrage aus 2021 auf Kalorien, schauen also immer ganz genau nach, was sie da eigentlich essen, und deshalb laufen diese Light- oder Leichtprodukte auch besonders gut. Wenn man allein mal guckt, wie beliebt die Light-Getränke sind, ist es unfassbar. Jeder Deutsche trinkt im Jahr ca. 13 Liter Light-Limonaden laut Statista. Ist ein ganzer Liter pro Monat. Das finde ich echt heftig.
2: Wie kam das eigentlich?
1: Gucken wir mal

0: Ganz kurz zurück in die Geschichte der Leitprodukte. Die Älteren unter uns, die kennen vielleicht noch diese Spots hier aus den 90er Jahren.
1: Ich will so bleiben, wie ich bin. Will so bleiben, wie ich bin.
0: Ich will so bleiben, wie ich bin. Ja, 30 Jahre alt, da wird mir wieder klar, wie alt ich eigentlich schon bin. Aber tatsächlich war das Megatrend Anfang der 90er Jahre. Ging eigentlich sogar schon in den 80ern los. Gesunde Ernährung, leichte Ernährung, so ein Gefühl von, man kann einfach zugreifen, ohne sich Gedanken machen zu müssen und bleibt immer schön schlank. Also in den 80ern ging's los, da war gesunde Ernährung gerade angesagt. Da ging's auch mit diesem ganzen Sport los, mit Aerobic und so weiter. Und da haben auch die Markenhersteller angefangen, auf entsprechende Lebensmittel zu setzen, die eben dieses Label Light trugen. Und genau da ist das Problem, denn der Begriff Light, der ist rechtlich tatsächlich nicht definiert. Jeder Hersteller kann quasi das draufkleben, selbst wenn das Produkt nicht wirklich leicht ist. Er selbst kann feststellen oder festlegen, was dieses Produkt zu einem Light- oder Leichtprodukt macht und kann das vorne draufschreiben. Es gibt zwar bei einigen Produkten einige Regelungen, die einzuhalten sind, aber zumindest dieses Light, das kann erstmal jeder, der da was an den Produkten dreht, nutzen. Und es funktioniert, dieses Marketing. Wenn wir uns die Produkte mal ganz genau anschauen, dann sieht's aber leider in der Realität nicht wirklich gut aus. Es gibt verschiedene Strategien der Hersteller, aus einem Produkt ein Light-Produkt zu machen. Also, die einen, die reduzieren zum Beispiel Fett, das macht total Sinn, und machen dafür mehr Zucker rein. Die anderen nehmen den Zucker raus und packen dafür Süßstoffe rein. Okay, Süßstoff hat keinen Brennwert, keine Kalorien, machen aber trotzdem dick. Das haben ganz, ganz viele Untersuchungen gezeigt. Gab zum Beispiel mal eine größere an einer Uni in Texas. Da haben 500 Menschen mitgemacht. Die einen, die haben sich ganz normal ernährt. Die anderen haben Light-Getränke getrunken. Am Ende hatten interessanterweise die, die immer Light-Getränke getrunken haben, mehr Gewicht zugelegt als die anderen. Und die Wissenschaftler haben dann irgendwann rausgefunden und gesagt, na ja, das ist so, dass du dieses süße Getränk zu dir nimmst, deinem Hirn sagst, Achtung, jetzt kommen Kalorien, dann kommt im Körper nichts an, weil kein Brennwert, und der Körper ist quasi auf Alarm gestellt. Der hiepert dann auf das nächste, das kommt, wo er Energie rausziehen kann, und damit isst man automatisch mehr. Also wer Leitgetränke trinkt, das ist das, was einige Wissenschaftler vermuten, der isst automatisch mehr und nimmt deshalb zu. Also, wir haben die, die Fett gegen Zucker tauschen, wir haben die, die Zucker gegen Süßstoff tauschen und wir haben die Hersteller, die beides rauswerfen. Das ist irgendwie erstmal gut. Also weniger Fett, weniger Zucker. Das Problem ist nur, irgendwie müssen sie den Geschmack ins Produkt bekommen und das passiert leider dann durch sehr viel Chemie. Unterm Strich bleibt eins übrig, Light-Produkte sind meist fettreduziert, das ist so die Masse, daher kommt auch die Kalorienersparnis, Fett ist aber ein Geschmacksträger, wissen auch die meisten, und fehlt der Geschmacksträger, wird auch mehr gegessen und so nimmt man unterm Strich dann doch mehr Kalorien zu sich, als man eigentlich geplant hatte.
2: Also, machen oder lassen?
0: Von mir gibt's ein ganz klares Nein zu Light-Produkten. Willst du wirklich abnehmen? Willst du wirklich gesünder sein? Gibt's tausend andere Optionen. Die Ernährung umstellen, auf Carbs, auf Kohlenhydrate verzichten, ist immer eine super Idee. Aber diese Chemieprodukte sind es definitiv nicht. Also wann immer du ein Produkt siehst im Supermarkt, wo Light oder Leicht draufsteht, würde ich sagen, mach einen großen Bogen drum.
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1: Ich bin Diana Kramer. Während die Bundesregierung darüber berät, wie Autofahrer hierzulande entlastet werden können, steigen die Preise an den Tankstellen jeden Tag weiter. Welche Lösung es am Ende sein wird, ist weiter unklar. Unionsfraktionschef Thorsten Frei hält allerdings eine schnelle Entscheidung der Koalition für erreichbar. Aus seiner Sicht könnte das schon zum kommenden Monat gelingen, das sagte Frei in der ARD-Sendung Maischberger.
2: Ich glaube, wenn man sich anschaut, wie war es im Frühjahr, wir haben das innerhalb weniger Tage hinbekommen. Ich glaube, wenn man das jetzt zügig macht, kann das zum 1. Oktober gelingen.
1: Unionsfraktionschef Thorsten Frei in der ARD-Sendung Maischberger. Als Optionen nannte er erneut eine Senkung der Energiesteuer oder die Senkung der Mehrwertsteuer auf Benzin und Diesel von 19% auf 7%. EU-Kommissionspräsidentin Ursula von der Leyen hat sich mit einer Grundsatzerklärung an das EU-Parlament gewandt. Unter anderem plant sie, den Zugang zu sozialen Netzwerken in den Mitgliedsländern für Kinder unter 13 Jahren zu beschränken.
3: Ein großer Rundumschlag der Kommissionspräsidentin war das. Kanada soll assoziiertes Mitglied der EU werden. So etwas gibt es bisher nicht, aber die Ankündigung wurde schon mal heftig bejubelt. Von der Leyen schlug auch nach NATO-Vorbild eine Art Artikel 4 für die EU vor, also eine Beistandsverpflichtung innerhalb der EU, beispielsweise bei einem Angriff durch Russland. Andere wichtige Stichpunkte: Festhalten an den Klimazielen, mehr Vorbereitung auf Klimakrisen, mehr Rohstoffvorräte, also ganz viele große Vorhaben. Aus Brüssel, Dieter Ebeling.
1: 4 Tage vor den Landtagswahlen in Mecklenburg-Vorpommern und Berlin haben sich die Spitzenkandidaten am Abend in TV-Debatten hitzige Wortgefechte geliefert. In Schwerin, wo SPD-Ministerpräsidentin Manuela Schwesig gegen ihren Herausforderer von der AfD live Erik Holm antrat, ging es vor allem um Bildung, Wirtschaft und Migration. In Berlin ging es bei den Spitzenkandidaten aller 6 Parteien um Mieten, Kriminalität und Verkehr. Die US-Notenbank hebt wegen der hartnäckig hohen Inflation zum ersten Mal seit 3 Jahren den Leitzins an. Die Zinsspanne steigt um 0,25 Prozentpunkte, teilte die Fed mit. Für das laufende Jahr rechnet die Zentralbank mittlerweile mit einer Teuerungsrate von 3,7%.

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1: Ich freue mich auch total, dass ich wieder so eine spannende Gästin hier beim Mama Talk Podcast habe, die Kathi Korn. Wir wollen vor allem über Diabetes sprechen, die Zuckererkrankung. Wir haben gerade schon kurz im Vorgespräch gequatscht, dass es ja sehr, sehr viele Menschen damit gibt, die davon betroffen sind in Deutschland. Vielleicht ist das manchen gar nicht bewusst. Es sind, wenn ich mich nicht irre, 11 Millionen. Vielleicht ist die Dunkelziffer noch höher. Aber Kathi bringt so eine spannende und spezielle Geschichte mit, weil sie mit 21 erkrankt ist und ihr auch ganz schnell von ihrem behandelnden Arzt scheinbar gesagt wurde, dass sie keine Kinder kriegen kann. Also total ein Albtraum vielleicht für die eine oder die andere. Man weiß es in dem Alter vielleicht auch noch nicht. Das ist auf jeden Fall so unser Aufhänger von heute. Aber wir wollen auf jeden Fall ja den Alltag von Kathi als Mama beleuchten, denn Spoiler, sie ist mittlerweile Mama und sie darf gerne auch direkt mal selber sich vorstellen, wie viele Kinder sie hat und so weiter, was vielleicht alles ganz spannend ist für euch da draußen.
2: Dankeschön erstmal für die wundervolle Einleitung. Mein Name ist Kathi, ich lebe unter anderem mit Typ 1 Diabetes, bringe noch ein großes Päckchen von weiteren chronischen Erkrankungen mit, insgesamt sind es 10 an der Zahl. Und ich wirke und arbeite auch im Diabetesbereich, habe mir so, naja, ich sag mal, als Lebensaufgabe gemacht, darüber aufzuklären, anderen Menschen Mut zu machen, genau auch zum Beispiel mit diesem Thema, denn ich bin mittlerweile dreifache Mama, ich habe 3 Mädels und wie du gerade auch schon richtig gesagt hast, mir wurde früher was ganz anderes suggeriert, dass das total kompliziert sei und gar nicht möglich sei. Und genau mit solchen Botschaften gehe ich heute raus an die Öffentlichkeit und kläre Menschen auf, schenke ihnen ganz viel Kraft und Mut und möchte einfach, dass alle Menschen mit Diabetes, egal welchen Typ sie haben, da gibt es ja auch unterschiedliche Typen, dass es denen gut geht, dass die gut klarkommen und dass die einfach Hilfestellung bekommen und dass die ihr Leben so führen können, wie sie es denn gerne möchten, ohne irgendwelche Grenzen aufgezeigt zu bekommen, die vielleicht doch gar nicht so stimmen.
1: Ja, richtig schön hast du das direkt eingeleitet. Und du bist ja auch wirklich eine ganz spannende Persönlichkeit. Wenn ich das kurz erwähnen darf, du bist auch Tischtennisspielerin, richtig?
2: Ja.
1: Hast du das professionell gemacht oder immer noch? Oder?
2: Ja, also ich spiele immer noch Tischtennis. Ich bin deutsche Meisterin in meiner Klasse geworden. Schon jetzt ein paar Jährchen her. Aber da hatte ich auch schon, lass mich kurz überlegen, doch. Meine erste Tochter hatte ich da schon, also auch schon als Mama sozusagen, auch schon, als ich Diabetes bekommen habe. Und ich spiele immer noch weiterhin fleißig mit meinem Mann, der ist auch Tischtennisspieler, auch Paralympics-Teilnehmer tatsächlich, also ein sehr guter Spieler. Und wir trainieren regelmäßig noch 3-mal die Woche.
1: Wow. Ja, deswegen, weil als ich über dich hier ein bisschen was gelesen habe, ich dachte nur, oh, wow, was für eine Frau und Mutter. Und ja, also ich würde trotzdem gerne erstmal vielleicht in diese Situation damals bei dir reingehen, als du 21 Jahre alt warst, weil jetzt klar, du bist jetzt hier eine gestandene Frau, hast 3 Töchter, glaube ich, richtig?
2: Ja, das stimmt.
1: Tischtennisspielerin, Autorin, Speakerin, also erstmal so voll wow. Aber wenn man jetzt vielleicht nochmal zurückgeht, als du da 21 Jahre alt warst, sich vielleicht auch ein paar Symptome schon angeschlichen hatten, wir können das ja gerne heute auch dafür nutzen, wie sich das zum Beispiel bei dir ausgeprägt hat, weil ich glaube, das ist sehr wichtig, wenn man sich gar nicht damit auskennt. Es betrifft halt viele Menschen, deswegen können wir gerne darüber sprechen, dass man vielleicht auch so eine kleine Awareness hat, wie das losgehen könnte. Und ja, nimm uns gerne einfach mal mit, als du 21 warst und dir vielleicht auch diese ja, Hammer-Diagnose ja um die Ohren gehauen wurde, dass du auch keine Kinder bekommen könntest. Also hol uns da gerne mal mit rein.
2: Sehr gerne. Ja, damals muss man sich vorstellen, ich habe gerade mein Abitur gemacht und bin quasi Flügge geworden. Also habe mich selber neu erfinden wollen und nach Dingen gesucht, die mir Freude bereiten. Habe auch angefangen zu studieren und war auch im Tischtennis damals wirklich so auf meinem Top-Niveau und Level. Und auf einmal habe ich gemerkt, mir geht's gar nicht mehr gut. Das hat sich aber über Monate gezogen. Es fing an mit ein bisschen mehr Durst als vielleicht üblich. Also anstatt so, weiß ich nicht, 2 Liter waren es dann wirklich nach einigen Monaten 10 Liter am Tag. Also am Anfang war es ein bisschen mehr und später dann aber mit den Monaten super, super viel mehr. Das fand ich auch irgendwann tatsächlich ein bisschen komisch. Bin auch mit diesen ganzen Symptomen, die ich noch hatte, ich habe verschwommen gesehen zum Beispiel. Also irgendwann hat es angefangen, dass ich nicht mehr so klar sehen konnte. Ich habe ganz viele Entzündungen gehabt, gerade im Teambereich. Das ist auch relativ üblich, wenn die Blutzuckerwerte sehr hoch sind und man macht dann nichts und man steuert halt nicht gegen mit dem hilfreichen Insulin, was ich dann irgendwann bekommen habe. Ich ging also ganz fleißig zu meiner Gynäkologin damals. Ich ging zum Augenarzt und zu den verschiedenen Ärzten, wo ich halt diese verschiedenen Symptome verspürt habe und habe quasi auf der einen Seite immer ganz viele verschiedene Antibiotika bekommen, um die Infektionen da irgendwie zu regulieren. Und auf der anderen Seite ganz viele Brillen neu angepasst, weil ich immer wieder auch meine Sicht hat sich immer wieder verändert, muss man sagen. Und es war immer wieder eine andere Dioptrienzahl. Und keiner hat 1 + 1 zusammengezählt, egal wo ich war. Ich war auch diverse Male bei meinem Hausarzt damals. Der hat nur gemeint, das würde man sehen, wenn du Diabetes hättest. Das hat er auch irgendwann wirklich so gesagt und hat mir
1: Also der
2: eben nicht
1: Verdacht
2: in
1: stand
2: den
1: im
2: Sinn.
1: Raum
2: Der
1: und der kam
2: Verdacht
1: von
2: stand
1: dir.
2: irgendwann im Raum. Also so nach, ich würde sagen, 4 Monaten, nach schon einer sehr langen
1: Okay.
2: Odyssee. Ich wurde auch immer schwächer. Also am Tisch hatte kaum noch Kraft und Energie, wenn ich Tischtennis gespielt habe. Mir ist der Schläger immer runtergefallen. Ich konnte die Treppen nicht mehr laufen und habe dann immer Cola getrunken, weil ich dachte, oh Gott, ich bin energielos. Ich habe ganz viel abgenommen, also insgesamt so 25 Kilo. Und das sind auch im Prinzip schon, natürlich, wenn man so viel trinkt, geht man auch dementsprechend häufig auf Toilette. Das sind so im Prinzip auch schon die häufigsten Symptome, die fast jeder Mensch hat vor der Diabetes-Diagnose, wie sich das ankündigt. Aber ich wusste es damals einfach nicht besser. Ich kannte niemanden mit Diabetes. Ich habe von den Symptomen noch nie etwas gehört. Ich war auch damals noch nicht so, ich wollte ja keine Krankheit haben. Das heißt, ich habe auch nicht so wirklich nachgeguckt, außer dass ich halt doch ständig zu den verschiedenen Ärztinnen und Ärzten gegangen bin. Aber so richtig zusammenzählen konnte es niemand. Und dann hat mich irgendwann, als ich wirklich nur noch ein Häufchen Elend war, ich hatte dann auch einen Aceton Geruch, als ich geatmet habe. Also das ist so Nagellackentferner, so riecht das ungefähr. Und das ist dann so das Warnsignal. Da steht man dann oder ist man schon im Endeffekt in einer sogenannten Ketoazidose, in einer Blutübersäuerung. Das ist quasi das letzte Stadium, bevor es wirklich so kritisch wird, dass man daran auch sterben kann. Und in diesem lebensbedrohlichen Zustand bin ich dann von meiner Mama in die Klinik transportiert worden. Ich war auch nicht mehr wirklich ansprechbar, muss man sagen. Also es war
1: Krass.
2: wirklich kurz vor knapp, haben dann auch die Ärzte vor Ort gesagt. Und leider so das Erste, woran ich mich erinnern konnte, war zum einen natürlich, ja, Kathi, du hast jetzt Diabetes. Welcher Typ weiß man da noch nicht? Also da muss man erstmal noch weitere Untersuchungen machen. Du hast auf jeden Fall Diabetes, weil die Werte dementsprechend ganz, ganz hoch waren und ich ja auch in diesem lebensbedrohlichen Zustand mich befunden habe. Und das bedeutet, du wirst dein Leben lang mit Nadeln zu tun haben. Ich bin Mensch mit Nadelphobie. Das war der erste Schockmoment. Und der
1: Ja.
2: nächste Schockmoment war dann, also was man sich jetzt schon mal abschminken kann, ist Kinder zu bekommen und Leistungssport zu betreiben. Es ist die
1: Wahnsinn.
2: Wahrheit. Also heute weiß ich natürlich, das stimmt überhaupt nicht. Und es gibt tolle Technologien und die uns da weiterhelfen. Es gibt die Möglichkeit, dass ich sehe jetzt meine Werte endlich. Das war natürlich vor 30 Jahren noch nicht der Fall oder 20 Jahren, dass ich auch wirklich die ganze Zeit meine Werte im Blick haben konnte. Heute nehme ich mein Handy und sehe, was Sache ist und kann gegensteuern. Das war halt früher noch nicht so. Und das war halt ein Arzt der alten Schule. Ne? Also natürlich auch, es ist ein gewisses Risiko ist immer dabei. Also ein Typ-1-Diabetes ist eine Risikoschwangerschaft, das weißt du auch. Also es ist natürlich mit vielen Risiken verbunden, allein dadurch, dass das ganze Innerliche nicht einfach so funktioniert wie bei anderen Frauen. Aber wir haben heute die Möglichkeit, die Überwachung, die Technik, wir haben das Wissen, wir können gegensteuern mit allem Möglichen. Und daher, ja, hat es damals natürlich nicht gestimmt, was mir gesagt wurde, aber das hat mich absolut von allem rausgerissen, also komplett aus dem Leben gerissen. Ich habe 2 Jahre lang gebraucht, um die Erkrankung zu akzeptieren. Zum einen wegen der Nadelphobie, zum anderen, weil ich immer Mama werden wollte und meinen Leistungssport nicht aufgeben wollte. Und diese Kombi hat wirklich dazu geführt, dass ich dann 2 Jahre lang den Kopf in den Sand gesteckt habe, an keinem sozialen Leben mehr teilgenommen habe. Ich habe praktisch nichts mehr gemacht, außer ein bisschen noch rumstudiert, aber auch, naja, ich sag mal, so nebenher halt. Also ein paar Klausuren mitgemacht, ne, aber jetzt nicht so voll Fokus darauf. Ich habe mich wirklich darauf fokussiert, irgendwie zu überleben, mir irgendwie diese ganzen Spritzen, damals gab es noch keine Insulinpumpen, heute ist das ein bisschen einfacher, aber diese ganzen Spritzen irgendwie in mich reinzubekommen, den ganzen Tag mir in den Finger zu pieksen, weil ich hatte am Anfang auch keine Sensoren, so wie heute, die ja, im Unterhautfettgewebe sitzen und die Werte messen und an mein Handy übertragen. Das gab's alles früher bei meiner Diagnose noch nicht. Ja, daher war das ein ganz, ganz schwieriger Start, würde ich behaupten.
1: Ja, danke fürs mit reinnehmen. Ich kann's ungefähr nachempfinden, vor allem wenn du zu dem Zeitpunkt schon wusstest, dass du ja Mama sein möchtest und noch Leistungssportlerin warst. Also da hat dieser besagte Arzt ja wirklich ins Schwarze getroffen mit seinen Aussagen.
2: Hat er gemacht.
1: Oh, meine Güte. Also da frage ich mich auch, das war der Krankenhausarzt dann, der dich quasi da erst diagnostiziert hat. Genau. Also da frage ich mich auch, hat er noch nie eine Diabetikerin mit Kindern dann erlebt gehabt bis dato? Also klingt irgendwie ungewöhnlich. Und ja, da kriegt man mal wieder aufgezeigt, dass man nicht alles glauben sollte. Also ich bin da ja auch so ein bisschen in dieser Schiene unterwegs. Und klar, natürlich, was bleibt dir in dem Moment anderes übrig? Du bist eine junge Frau, noch vielleicht eher jugendlich als wirklich schon Frau. Ich weiß nicht, wenn ich mich so an 21 Jahre zurückerinnere, ich war da auch so unsicher im Leben.
2: Absolut.
1: Oder man, gerade irgendwie von zu Hause ausgezogen, wie du schon gesagt hast. Oh, wenn ich da an mich selbst zurückdenke, ja, da klar, dass man das vielleicht nicht hinterfragt, ne? Es war auch überhaupt nicht deine Verantwortung. Und trotzdem, ja, kann ich verstehen, dass sich das erstmal 2 Jahre aus dem Leben gerissen hat. Ja. Wie ging's dann weiter? Hast du irgendwann, es gibt ja auch Selbsthilfegruppen zum Beispiel, hast du irgendwas für dich entdeckt oder auch warst du immer noch bei dem Arzt dann in Behandlung oder?
2: Nein, also das war wirklich nur die Krankenhausthematik und danach war ich bei einem anderen Arzt in Behandlung, der hat das auch alles etwas entschärft, aber ich war trotzdem noch so in dem Modus, ich habe die Themen gar nicht angesprochen, weißt du, ich habe überhaupt nicht meinem nächsten Arzt dann erstmal gesagt, dass ich irgendwie Kinder bekommen möchte und sowas, weil ich da so Angst vor hatte, weil mir das damals wirklich bei der Diagnose so extrem im Kopf geblieben ist. Also mir sind auch nur, ich weiß auch sonst gar nichts mehr. Ich habe alles andere, glaube ich, komplett ausgeblendet. Wahrscheinlich auch so ein bisschen aus Selbstschutz heraus. Ich weiß nur noch diese Worte und alles andere drumherum. Ich weiß, meine Mama hat mir erzählt, ich war wochenlang im Krankenhaus, weil ich gar nicht klargekommen bin, damals direkt danach. Aber das weiß ich alles gar nicht mehr, weil das dann so schwerwiegend

0: verschiedene Gynäkologen gesagt haben, noch ganz viele andere Dinge stecken da dahinter. Du kannst im Moment wirklich keine Kinder bekommen. Ich habe das erstmal, also ich habe das nochmal abklären lassen von einem anderen Gyn sozusagen, ne?
1: Ja.
0: Weil sicher ist sicher irgendwie, bevor man da einfach was absetzt. Und ja, dann bin ich mit Brustschmerzen und Ziehen, bin ich dann zu meinem damaligen Gynäkologen gegangen und habe schon wieder gedacht, ich war dann auch komplett natürlich in Angst, weil da denkt man ja gleich
1: Ja.
0: an alles Mögliche, was da sein könnte. Und gerade bei mir mit der Diabetesdiagnose vorher und so, also ich war wirklich panisch. Und dann habe ich da, haben sie vorne noch schon so gesagt am Empfang, ah, mach mal jetzt erstmal einen Schwangerschaftstest. Und habe ich dann dementsprechend gemacht und dann hieß es, herzlichen Glückwunsch, Sie sind schwanger. Und ich konnte es gar nicht glauben. Und da war natürlich erstmal Panik und ich habe mein damaliges Ärzteteam angerufen im Diabetesbereich und habe gesagt, irgendwie wurde mir jetzt gerade gesagt, ich bin schwanger, was soll ich machen? Bevor ich es meinem Partner gesagt habe übrigens. Also der
1: Wow.
0: Ärzteanruf ging nicht an den Partner, sondern ging an meine Diabetesberaterin. Das weiß ich auch noch, das war richtig verrückt eigentlich. Ja, und das hat mich
1: Wie
0: aus
1: alt
0: allem
1: warst du da zu
0: rausgeholt.
1: dem Zeitpunkt?
0: Da war ich 23, also 2 Jahre später, genau.
1: Und
0: Also,
1: warst du da also gar nicht in der aktiven Kinderwunschphase? Das ist dann einfach so
0: nee,
1: passiert?
0: ja.
1: Ey, Wahnsinn. Das
0: Also für
1: kann
0: mich
1: einen
0: war es
1: ja auch
0: natürlich
1: wirklich
0: toll.
1: noch mal. Okay, für dich war es toll.
0: Ja, also
1: Schön.
0: das erste Gefühl war pure Angst, Panik,
1: Ja.
0: wegen, ne, den ganzen Dingen, die gesagt wurden. Aber im Endeffekt wusste ich ja, ich wollte immer, also ich wollte immer auch früh Mama werden und war dann total happy, aber nicht in den ersten Wochen. In den ersten Wochen war erstmal, oh mein Gott, was tue ich jetzt, damit niemandem etwas passiert? Und es ist ja so super gefährlich. Und ja, es ist wirklich, also eine Schwangerschaft mit Typ-1-Diabetes ist eine große Herausforderung. Man muss wirklich einen ganz engen Zielbereich einhalten von den Werten her. Man braucht ganz viele Tools an die Hand sozusagen von allen und Tipps und Tricks, wie man da durchkommt. Aber es klappt und es geht und da musste ich mich erstmal einfinden, auch in den ersten Wochen.
1: Spielst du
0: Aber
1: jetzt auch darauf an, dass die Insulinsensitivität ja so schwankt in den verschiedenen Trimenons, ne?
0: ja, also es gibt da so ein Schema tatsächlich. Es gibt ja auch Leitlinien von, ne, also es gibt Leitlinien für die Schwangerschaft, wo man sich auch
1: Ja.
0: selber als, das empfehle ich auch immer als Mensch mit Diabetes, als Frau mit Diabetes, die vielleicht einen Kinderwunsch hat, mal erkundigt, wie sieht's denn da so aus? Was müsste man alles, sollte man alles berücksichtigen? Aber da steht auch so eine Art Verlaufskurve drin, dass erstmal die Insulinsensitivität ein bisschen zunimmt sozusagen, also dass man erstmal vielleicht etwas weniger Insulin braucht und dann später ab dem zweiten Trimenon und dann und so weiter mehr und bis zur Geburt ist sozusagen der Peak und dann fällt es komplett ab. Das ist so die übliche Verlaufskurve. Aber auch da wiederum, da fehlt auch Aufklärung. War bei mir gar nicht so. Mir
1: Ah
0: ging
1: ja.
0: von Anfang an, ich war komplett insulinresistent. Also ich habe Insulin gebraucht vom Feinsten, hatte später einen zehnfachen Insulinbedarf und das war auch nochmal eine große Hausnummer von, also wirklich Wahnsinn, wie viel Insulin ich gebraucht habe. Bin dementsprechend aufgequollen, habe 60 Kilo zugenommen. Also ich habe da schon eine echt krasse Geschichte irgendwie mit den Schwangerschaften. Nur die Tatsache, dass es nicht geht oder gar nicht möglich ist, ist halt absoluter Quatsch gewesen.
1: Ja.
0: Von daher, ja, man sollte sich immer wieder selber auch informieren, Dinge hinterfragen, wie du vorhin schon gesagt hast, die einem da so entgegengebracht werden. Und das war aber mein Weg raus, weil ich angefangen habe, ich weiß nicht, ob du das kennst, so Mami-Tagebücher auf YouTube, so Mami-Vlogs, habe ich mir voll gerne angeguckt damals. Da reden halt die Frauen so Woche für Woche, was so passiert ist, wie sich der Körper anfühlt, der eigene, was theoretisch beim Baby jetzt gerade los wäre und so weiter. Und ich habe sowas gesucht in Richtung Diabetes, weil das ja schon viel Management mit sich bringt und seine besondere Situation ist. Und habe nichts gefunden, gar nichts von anderen Betroffenen. Also niemand, keine Frau mit Typ-1-Diabetes hat da irgendwann mal drüber, zumindest vor 10 Jahren oder 11 Jahren mittlerweile knapp, hat er irgendwie mal drüber was erzählt. Und dann dachte ich, oh je, das ist aber schlecht. Man muss sich doch irgendwie austauschen. Das fehlt doch
1: Ja.
0: komplett. Dann habe ich damit angefangen und so bin ich, also habe mit YouTube damals angefangen, habe jede Schwangerschaftswoche abgefilmt und immer erzählt, was da so los ist und auch in Bezug auf Diabetes. Und so bin ich in diese ganze Aufklärungsszene überhaupt reingekommen. Dann gab es die ersten Vorträge, da wurde ich zu dem Thema Schwanger mit Typ-1-Diabetes immer wieder auch eingeladen als Patientin, Expertin sozusagen und habe mich da selbst komplett eingelesen, informiert und ja, mich selber zur Expertin gemacht im Endeffekt.

0: Und dann dadurch, also wirklich dadurch entstanden ist dann dieser positive Umgang auch heutzutage. Und ich glaube, es sollte alles genauso kommen. Es ist ganz gut, dass es so gelaufen ist. Denn mittlerweile ist klar, also immer noch, auch wenn ich jetzt nicht mehr schwanger bin, aber durch die drei Kinder und ich habe alle drei Schwangerschaften mitgefilmt und so, da sind natürlich ganz viele Frauen, die das gesehen haben und die sich einfach bedankt haben und freuen, dass sie Erfahrungsberichte endlich haben von anderen.
1: Ja,
0: Und ja, heute
1: richtig
0: kläre ich
1: toll.
0: über noch viel mehr auf, natürlich, weil jetzt ist das Thema bei mir gerade nicht mehr so ganz aktuell.
1: Okay. Oh, danke fürs Teilen. Es ist so spannend. Ich habe richtig mitgefiebert gerade. Wie alt sind deine Kinder jetzt alle nochmal genau?
0: Also die Große ist 10, dann
1: Ah
0: habe
1: ja.
0: ich eine 7-jährige Maus und eine 4-jährige.
1: Okay, sehr schön. Auch wirklich
0: Also
1: nochmal sehr
0: alles
1: unterschiedliche
0: eigentlich,
1: Altersklassen
0: ne?
1: abgedeckt gerade so, ne?
0: Genau,
1: Ja,
0: Kindergarten,
1: cool.
0: Grundschule und weiterführende Schule.
1: Ja, sehr schön. Ja, Wahnsinn. Also, ich würde da gerne noch mal kurz reingehen in das Thema. Für dich war es ja irgendwie ein glücklicher Zufall, weil du in dieser Angst scheinbar gelebt hast, oh, ich kann keine Kinder kriegen und dann doch plötzlich schwanger wurdest, aber das hätte ja auch wirklich noch mal komplett in die andere Richtung gehen können, ne? Also, dass du ja einfach wirklich von mehreren Ärzten scheinbar darauf eingetunt wurdest, nö, sie können auf jeden Fall nicht schwanger werden, sie können sogar die Verhütung absetzen. Also das ist wirklich krass, muss ich sagen.
0: Ja, also ich kann das auch heutzutage, weil auch da habe ich mich ja dann belesen und so weiter. Ich kann das auch heutzutage gar nicht mehr so richtig nachvollziehen, aber ich kann nur
1: Nee.
0: sagen, wie es damals war.
1: Ja.
0: Und im Endeffekt, genau, man wurde so getrimmt von wegen, es geht nicht, es soll vielleicht auch nicht sein, ne, du darfst nicht, du kannst nicht, du sollst nicht. Hätte anders kommen können dann, aber für mich war das wirklich, also alleine, ich würde eher so sagen, diese ganzen Kommentare von den anderen Frauen haben mir auch extrem geholfen, die dann gesagt haben, Kati, danke, dass du darüber redest. Danke, endlich redet mal jemand darüber, weil ich dann festgestellt habe, dass ich nicht die Einzige bin, der genau das gesagt wurde, von wegen, du kannst, sollst keine Kinder bekommen, mit einem Typ-1-Diabetes, große Krise. Da bin ich wirklich nicht die Einzige. Und das habe ich da erst festgestellt. Und dann dieses Gefühl zu haben, so vielen Frauen nur dadurch geholfen zu haben, dass du deine eigenen Erfahrungen teilst und dein eigenes Leben und deinen Weg teilst, das hat mich wiederum so glücklich gemacht. Und aus diesem Diabetes ist kompletter Mist und ich will es nicht und ich würde es am liebsten wieder loswerden und so weiter. Das hat mich da richtig rausgeholt. Und das war auch immer, also es gibt ja bei solchen Geschichten immer einen Wendepunkt. Und das war dieser Wendepunkt von dem komplett Negativen und Ablehnenden und Diabetes ist für mich das Schrecklichste auf der ganzen Welt, hin zu, aha, okay, allein durch meine eigene Erkrankung, dadurch, dass ich das jetzt bekommen habe, kann ich so viel bewirken, so vielen helfen und vielleicht sogar nicht nur einzelnen Frauen helfen, sondern, was ja heute meine, wie gesagt, selbsternannte Lebensaufgabe ist, vielleicht sogar die Gesellschaft positiv beeinflussen, dass Menschen mit Diabetes mehr Chancen haben, dass Menschen mit Diabetes besser beruflich aufgenommen werden, dass gezeigt wird, hey, wir sind genauso leistungsfähig wie alle anderen, dass gezeigt wird, hey, wir können tolle Mamas sein, wir können Sportlerinnen und Sportler sein, wir können im Endeffekt alles sein, was wir sein wollen, wenn es uns irgendwie damit gut geht. Und gerade diese gesellschaftliche Stigmatisierung mit du hast zu viel Zucker gegessen. Ja klar, du bist dick und unsportlich und faul und so weiter. Hast deswegen bestimmt deinen Diabetes bekommen. Das ist halt leider auch heute noch ein großer Punkt. Und da müssen wir ansetzen, dass wir das wegbekommen sozusagen und diese ganzen falschen Dinge über Diabetes aus der Welt schaffen.
1: Ja. Du sprichst ja auch gerade was total Wichtiges an, weil ich dich auch unbedingt fragen wollte, als du dann ja tatsächlich schwanger warst, ob da vielleicht auch Ängste mitgeschwungen sind, dass du vielleicht die Erkrankung an deine Kinder vererben könntest. Weil das sind ja schon so ein bisschen diese Vorurteile vielleicht auch, die du angesprochen hast, ne? Also vielleicht, um ja einmal das auch aufzuklären, die zwei häufigsten Typen sind ja Typ 1 und Typ 2 Diabetes. Du hast den Typ 1 Diabetes, wo wirklich die Zellen, die das Insulin herstellen, zerstört werden mit der Zeit und du somit auf Insulin von außen angewiesen bist. Und Typ 2 ist ja eher dieser, man sagt es umgangssprachlich, Altersdiabetes, der auch sehr an den Lifestyle assoziiert ist. Also da könnte man tatsächlich ein bisschen ja dran arbeiten. Genau, und ja, Und die Vererbungslinien sind da ja auch unterschiedlich. Also man sagt, glaube ich, eher Typ 3 ist eher vererbbar. Und bei Typ 1, manchmal sind es eher die Väter, die das, glaube ich, an Kinder weitergeben. Aber es ist nicht so häufig vererbbar wie Typ 2, um das einmal so ganz grob, glaube ich, und allgemein darzustellen.
0: Ja,
1: und jetzt
0: also
1: genau die Frage an dich, ob du dann, vielleicht du warst in dem Zeitpunkt vielleicht auch noch nicht so im Thema drin, kamen dann auch Ängste hoch, dass du das an deine Kinder weitergeben könntest? Genau, vielleicht noch mit den anderen Vorurteilen der Gesellschaft gegenüber.
0: Absolut, also das ist auch wirklich ein häufiger Kommentar, den ich bekomme, von wegen sowas wie, schämst du dich nicht? Das klingt jetzt echt krass, aber ich habe das schon oft gehört, schämst du dich nicht überhaupt, Kinder bekommen zu haben mit deinem Diabetes, weil sicherlich bekommen die auch Diabetes und willst du, dass die mit so einer Erkrankung überhaupt leben? Kannst du das verantworten? Das würde ich niemals tun. Und es gibt Frauen, die haben wirklich aus diesem Grund keine Kinder bekommen. Und auch die Frauen schreiben mir heute über Social Media so regelmäßig und die sind mittlerweile, also manche haben sich damit abgefunden, dass sie sich dafür dann entschieden haben, aber andere auch gar nicht, weil sie wissen, dass das überhaupt nicht so stimmt. Also Typ 1 Diabetes, wie du richtig gesagt hast, ist nur zu einem ganz kleinen prozentualen Teil vererbbar, in Anführungsstrichen. Also dass man quasi diese genetische Prädisposition irgendwie weitergibt, das ist nur ein ganz kleiner Teil. Und zwar sprechen wir da von 1-4%. Bei Männern hast du auch richtig gesagt, ein bisschen häufiger, aber auch nicht viel häufiger. Aber wir sprechen wirklich von einem ganz, ganz kleinen prozentualen Anteil. Und das wusste ich schon, weil damals, als ich schwanger wurde, habe ich diese Leitlinie durchgelesen und mich weiterhin informiert. Und da stand das auch. Also das war eine Info, die hatte ich relativ früh dann in der Frühschwangerschaft, sodass ich da am Anfang mir auf jeden Fall Gedanken gemacht habe. Und das Thema ploppte auch immer wieder auf, als ich diese Kommentare bekommen habe.
1: Ja.
0: Aber das war für mich dann nie ein Grund zu sagen, ich bekomme keine Kinder. Und was interessant ist, das gibt's auch erst seit ganz, also noch nicht so lange, seit kurzer Zeit, die Möglichkeit, deine Kinder früh testen zu lassen. Wir wissen mittlerweile, dass ein Typ 1 Diabetes schon Jahre, also wirklich schon Jahre im Körper irgendwo kursiert sozusagen, bevor überhaupt die ersten Symptome kommen. Und bevor Kinder, also ganz viele Kinder sind ja auch betroffen, ne? Das ist eine Erkrankung, die ganz oft im Kindes- und Jugendalter entsteht, im frühen Erwachsenenalter auch, aber Kinder und Jugendliche werden viel häufiger mit Typ 1 Diabetes diagnostiziert. Und man kann mittlerweile schon, bevor es zu dieser lebensbedrohlichen Situation kommt, die ich hatte, diese Ketoazidose, ne, diese Blutübersäuerung, die ganz gefährlich ist, kann man schon deutlich früher testen. Und man macht das gerade bei Kindern von Eltern mit Typ 1 Diabetes. Also bei mir zum Beispiel macht man das gerade jetzt aktuell, dass man sagt, okay, Leute, man hat die Möglichkeit, das schon sehr früh zu wissen, dass ich die Familie darauf vorbereiten könnte, dass ich als, ich meine, ich habe immerhin 3 Kinder. Die Wahrscheinlichkeit, dass eine von denen einen Diabetes bekommt, die ist ja schon da. Die ist zwar nicht groß, aber sie ist da. Und wenn man das mit anderen Zahlen mal nimmt, also wir haben jetzt gesagt, so 1-4, maximal 5% ist die Wahrscheinlichkeit. Wenn wir jetzt mal andere Zahlen kurz sagen, und zwar 1 von 250 Kindern, die auf die Welt kommen, also Neugeborene, werden einen Typ 1 Diabetes bekommen. Das ist die grundsätzliche Wahrscheinlichkeit. Also so sieht's grundsätzlich aus, unabhängig davon, ob ich jetzt, ne, ob irgendwer mit Diabetes lebt oder nicht. Und 1 von 20 Kindern wird ein Diabetes bekommen, wo ein Elternteil mit Diabetes lebt. Ne? Also das sind Zahlen, also sie sind auch ganz aktuell tatsächlich. Das ist übrigens eins meiner Spezialthemen im Moment, Früherkennung Typ 1 Diabetes. Deswegen habe ich die Zahlen ganz gut noch, habe ich die Zahlen gut im Kopf. Aber das ist eine ganz spannende Angelegenheit und ein Riesenthema für alle Frauen mit Diabetes. Und auch da fehlt die Aufklärung. Und da können wir jetzt mittlerweile sagen, hey, okay, ich habe diese kleine Wahrscheinlichkeit, ja, aber ich kann es ganz früh testen. Und es gibt mittlerweile sogar Möglichkeiten, die den Ausbruch von den Symptomen hinauszuzögern. Da gibt es gerade Studien, da wird dran gearbeitet, dran geforscht. Das ist eine super spannende Thematik auf jeden Fall.
1: Ich finde es auch richtig spannend. Und ich weiß nicht, wer vielleicht noch von den ZuhörerInnen dazugehört. Ich bin zum Beispiel so eine, mein kleiner Sohn ist 2 Jahre alt und seitdem ich Mama bin, habe ich total viele Ängste. Ich weiß, das gehört auch zur Muttertät, weil sich unser Gehirn umbaut und Väter, die viel Zeit oder das andere Elternteil, die auch viel Zeit mit dem Kind verbringen, da passiert das genauso. Und das dauert einfach ein paar Jahre. Das fängt halt in der Schwangerschaft an und es dauert einige Jahre. Also diese Ängste sind auch irgendwo wichtig. Aber trotzdem, manchmal finde ich sie belastend. Und deswegen bin ich dazu übergegangen, dass ich zum Beispiel ganz vielen KinderärztInnen auf Insta folge. Und bestimmt machen das manche auch, die hier zuhören. Und ich finde, da werden ganz toll mittlerweile diese Erkrankungen wie auch die Ketoazidose gut dargestellt. Also vielleicht ist das irgendwem von euch schon mal über den Weg gelaufen. Das ist total wichtig, das bei Kindern nämlich zu erkennen, weil die eben nicht so viel Fett und Muskelmasse haben, dass es bei denen noch viel gefährlicher ist, dass sie in dieses Koma rutschen. Weil nach Ketoazidose kommt schon das Koma. Und da ist es wirklich sehr, sehr, sehr lebensgefährlich. Und deswegen finde ich es so toll, dass wir heute darüber sprechen und du auch so toll im Thema drin bist. Und ja, wir hoffentlich einfach ein paar Leute erreichen, die das auch noch dadurch auf dem Schirm haben und vielleicht auch im Bekanntenkreis oder so hellhörig werden. Weil ich erinnere mich noch, ich weiß nicht, wie alt ist man in der 8., 9. Klasse? 14 vielleicht?
0: Ja.
1: Da hat meine beste Freundin nämlich auch Typ 1 Diabetes bekommen.
0: Krass.
1: Und wir haben sie vorher natürlich gesehen, sie hat extrem abgenommen, genau das, was du alles erzählt hast. Sie hat extrem viel getrunken und bei uns war eher so in den Köpfen, vielleicht ist es eine Essstörung.
0: Ja.
1: Aber es war irgendwie auch so alles unter der Hand irgendwie dann nicht direkt besprochen, weil es ist ja auch ein total sensibles Thema, bis sie dann auch irgendwann in die Klinik kam und dann war klar, was es ist. Aber ich weiß auch nicht, warum es so dramatisch für uns alle war. Wir waren im Bio-Unterricht und haben geweint, als wir gehört haben, sie ist im Krankenhaus, weil wir alle nicht wussten, was das ist.
0: Und oh, krass, ja.
1: Tatsächlich war der Bio-Lehrer dann da, der konnte uns weiterhelfen, hat dann erstmal spontan eine Stunde über Diabetes gehalten.
0: Oh.
1: Was eigentlich ganz cool war in dem Sinne, dass wir da alle gleich abgeholt worden sind. Aber ja, irgendwie ist es dann doch noch nicht so verbreitet, dass, wie du schon sagst, wenn man nicht irgendwem im Freundes-, Familienkreis oder so hat, dann weiß man fast gar nichts darüber, ne? Und Krankenhaus klang früher dann, jetzt wahrscheinlich für viele auch immer noch total beängstigend, dass plötzlich jemand länger im Krankenhaus liegen muss, ne?
0: Selbstverständlich. Ja. Und gerade auch, also um das Thema Pubertät, also gerade wenn jemand einen Typ 1 Diabetes und die Symptome in der Pubertät entwickelt, da muss man sich auch vorstellen, da schämt man sich ja auch für alles Mögliche.
1: Mhm.
0: Und man schämt sich vielleicht auch, wenn man nachts häufiger auf Toilette muss. Viele, und das ist jetzt auch ein häufigeres Problem dann, wenn man so viel trinkt, viele nässen sich auf einmal auch wieder ein. Also das ist auch so ein ganz krasses Thema, obwohl es einfach eine Erkrankung ist, die dahinter steckt. Und dann redet man erst recht nicht mit seinen, also man redet ja sowieso schon dann über am besten gar nichts, was so den eigenen Körper anbelangt und Veränderungen und so weiter. Und trinkt dann vielleicht heimlich im Bett und so und dann passiert sowas. Und das ist ja nochmal eine Stufe peinlicher. Also man redet nochmal weniger darüber. So dass es gerade da, es ist ja so wichtig, dass es früh erkannt wird, aber oft eben erst wirklich in diesem Zustand auffällt. Von daher finde ich es auch ganz wertvoll, dass wir das mal hier bequatschen.
1: Ja, wusste ich zum Beispiel noch gar nicht. Also toll, dass du da so drin bist. Und wir wollen natürlich auch auf ein besonderes Event hinaus heute mit der Folge. Willst du das einmal ankündigen? In Berlin ist das, glaube ich, ne?
0: Ganz genau. Und zwar findet jährlich die Diabetes Charity Gala statt. In Berlin im Tippi, im Kanzleramt. Und es ist eine wundervolle Veranstaltung für Menschen mit Diabetes, aber auch für alle, die sich dafür interessieren. Es ist was richtig Öffentliches. Da kommen auch ein paar Promis und bekannte Menschen und Schauspielerinnen und Schauspieler. Und da ist wirklich dieser volle Tag, dieser volle Abend ist fokussiert auf Diabetes und eben Awareness, Aufklärung, Aufmerksamkeit, dass wir es hinbekommen, weil so viele Menschen betroffen sind. Wir haben 11 Millionen Menschen mit Diabetes in Deutschland, inklusive der Dunkelziffer momentan. Vielleicht sogar noch deutlich mehr, man weiß es nicht, aber allein das ist ja schon eine Hausnummer, ne?
1: Ja.
0: Also knapp jeder 8. Mensch lebt irgendeiner Form von Diabetes. Das heißt, es ist ein Thema, worüber wir mehr aufklären müssen. Und dort wird sozusagen der Grundstein gelegt, dass wir noch mehr in die Öffentlichkeit damit kommen. Und in diesem Jahr ist es so, am 9. Oktober findet das Ganze am Abend statt, kann sich jeder, der Interesse hat, anmelden. Also es ist wirklich so, dass da jeder, die Deutsche Diabeteshilfe, die veranstaltet das jedes Jahr und da könnte man mal gucken auf der Homepage und sich ein Ticket ergattern sozusagen. Ist natürlich nicht mehr so viele da, jetzt ist ja schon bald, aber jeder könnte hingehen und dafür sorgen, dass das Thema noch mehr in die Öffentlichkeit gerückt wird und einfach dabei sein und online drüber sprechen über das Event und das Ganze unterstützen, weil ich denke, dass jeder irgendwen mit Diabetes kennt, kann ich mir schon vorstellen.
1: Ja, sehr schön. Gibt's da auch deine Barbie? Weil darüber will ich unbedingt noch mit dir sprechen. Finde ich auch so cool. Bringst
0: also
1: du die mit?
0: Ich glaube, bei der Charity Gala gibt's die Barbie nicht. Aber ja, das ist auch etwas, was in den letzten Wochen, wenigen Monaten passiert ist tatsächlich, worüber ich mich auch sehr freue, was auch wieder was mit Aufmerksamkeit auf Diabetes zu tun hat. Die neue Barbie mit Typ 1 Diabetes.
1: Richtig cool.
0: Genau, und ja, also vielleicht nochmal, um kurz darauf zurückzukommen. Zum einen bin ich im Moment die Botschafterin für die Charity Gala. Das heißt, alle, die da hinkommen wollen, würde ich mich riesig freuen, würden wir uns treffen, können ein bisschen quatschen zu ganz vielen Themen. Und ich bin Botschafterin für die Barbie mit Typ 1 Diabetes in Deutschland. Von daher, auch darüber können wir dort gerne natürlich reden, aber auch so auf jeden Fall. Es ist so schön, dass die Aufklärung, die Aufmerksamkeit auf Diabetes ins Kinderzimmer kommt, weil ich meine, wir haben gerade so viel schon darüber gesprochen, wie wichtig es ist, dass man die Symptome kennt, dass man überhaupt irgendwas zu Diabetes mal gehört hat, weil es einfach jeden irgendwo treffen kann, weil so viele Menschen betroffen sind. Und da können wir es schaffen und deswegen finde ich, ist das die größte Chance überhaupt, diese Barbie, auch wenn es nur eine Barbie ist und wenn das total verrückt klingt, aber wenn doch diese Thematik ins Kinderzimmer kommt, dann haben wir die Chance, als Eltern, als irgendwer, als Tante, Onkel, wer auch immer mit den Kindern, mit den Mäuschen da spielt, mit der Barbie, das spielerisch denen zu erklären, was sind diese, ja, die Barbie hat auch einen Sensor, die hat eine Pumpe, die hat alles Mögliche an Diabetes-Devices, die hat ihre Verlaufskurven von den Werten auf dem Handy und da kann ich so schön erklären, wie das Ganze zusammenhängt, wie die Symptome sind, was Diabetes überhaupt ist. Und ich muss ganz ehrlich sagen, erst als meine Kinder, und das, da bin ich auch ein bisschen entsetzt gewesen auf der einen Seite, auf der anderen Seite war ich sehr happy, erst als meine Kinder mit der Barbie länger gespielt haben, haben die so richtig alle, auch die Vierjährige hatte schon richtig gut verstanden, wie das zusammenhängt, was der Sensor ist, was der macht, wie das mit der, dass der mit dem Handy verbunden ist und dass man da in der Nähe sein muss zum Handy, um die Werte zu sehen. Und dann haben die mir das alle drei auf ihre Art und Weise erklärt und ich dachte mir, das ist ja interessant, ich erkläre euch das seit Jahren. Immer wieder und immer wieder und irgendwie so richtig haben sie das noch nicht verstanden. Dann kommt die Barbie und auf einmal wissen die ganz genau, was Sache ist. Und dann haben die das ihren anderen Freundinnen und Freunden erklärt, die wir hier mit uns gespielt haben. Die haben es mit in den Kindergarten, die Schule genommen und waren natürlich stolz wie Bolle darauf. Ne? Also die haben Aufklärung in den Institutionen quasi betrieben mit der Barbie. Wie genial ist das denn bitte?
1: Richtig cool. Ich kann es mir direkt vorstellen. Ich lieb's ja, ne? Also es sind ja auch total meine Themen, auch hier im Mama Talk Podcast. Ich bin immer total hellhörig, wenn es irgendwie um Inklusion geht oder Diversität, Feminismus sind ja total meine Themen. Ich habe mir jetzt auch schon überlegt, dass ich in der Kita, weil wir in der Waldorf-Kita sind und da ist es immer voll gern gesehen, dass man sich einbringt. Habe ich direkt hier mir gedacht, warum nicht in der Art, oder? Also es ist super.
0: Total, weil es ist so leicht dadurch auf einmal. Es ist so ein schweres Thema, aber das macht es so leicht, darüber zu reden. Und wenn es die Kinder, ich meine, wir wissen alle, das, was wir als Kind lernen, das bleibt irgendwie im Kopf hängen. Und da sind wir noch viel aufnahmefähiger als heute. Wenn mir heute jemand was Neues erzählt, dann ist das in 5 Sekunden meistens schon wieder irgendwie weg, leider. Auch wenn es ein bisschen doof ist, aber es ist so. Wenn man so viel hat, ne, man ist mir komplett voll, aber als Kind bist du noch so wie ein Schwamm und saugst alles auf und ach, ich liebe das auch einfach, diese Chance, die es jetzt dadurch gibt und die muss wirklich genutzt werden, aber sie wird regelmäßig genutzt, also ich krieg's auch von ganz vielen mit, die feiern die Barbie komplett.
1: Richtig schön, cool. Ich hätte noch eine Frage, auf jeden Fall, wir sind nämlich schon relativ am Ende. Inwiefern schränkt dich wirklich die Erkrankung jetzt im Alltag ein? Also es klingt alles so ganz einfach, aber gibt es vielleicht auch Seiten, die doch nicht so einfach sind?
0: Ja, Definitiv. Und mir ist auch ganz wichtig, dass ich nicht nur über die positiven Seiten spreche. Ich glaube, das große Problem in der Außenwirkung ist, ich strahle die ganze Zeit, glaube ich, wenn ich
1: Ja,
0: darüber
1: das
0: rede,
1: stimmt. Du
0: weil
1: bist super positiv, ja,
0: ja.
1: total.
0: Und da hat man natürlich ganz leicht den Gedanken, ach ja, das ist ja alles nicht so schlimm und die mit ihren 10 Krankheiten und so weiter, alles kein Problem. Aber so ist das natürlich nicht. Ich strahle, weil ich mich so freue, darüber mit Menschen zu reden zu können, aufzuklären. Aber es gibt so viele Momente und Situationen, in denen ich weine, in denen es mir nicht gut geht, in denen ich auch irgendwie denke, ach, warum habe ich das jetzt alles bekommen und diesen großen Rucksack, diese große Bürde bekommen, weil vielleicht ein paar kleine Beispiele, wenn wir irgendwie losfahren wollen, wollen Family-Ausflug machen, alle sind fertig und ich wollte losfahren mit dem Auto und guck auf meinen Wert und der Wert ist zu niedrig oder deutlich zu hoch, dann war es das erstmal. Dann muss ich erstmal warten, dann kann ich nicht sofort ins Auto steigen, das wäre brandgefährlich, mit einem sehr niedrigen Blutzuckerwert irgendwie Auto zu fahren, ne, für alle Beteiligten, deswegen. Dann war es das erstmal. Dann musst du Pause machen. Du bist einfach nicht so spontan wie andere Menschen, die mal eben irgendwas machen können. Ganz egal was. Sei es ein Essen irgendwo. Ich muss erstmal gucken, wie ist mein Wert? Kann ich das jetzt, ich habe die ganze Zeit Zahlen im Kopf. Also ich bin nie unterwegs ohne irgendwelche Zahlen. Ich muss an, das nennen wir Hypohelfer, also eine Unterzuckerung nennen wir Hypo von Hypoglykämie, das ist der offizielle Begriff dafür. Und dann brauche ich mal Traubenzucker als Hypohelfer sozusagen, ne, die mich dann wieder aus der Unterzuckerung rausholen. Oder Apfelsaft oder irgendwas, was ganz viel schnell wirksame Kohlenhydrate hat, was schnell ins Blut geht. Und ich muss immer an diese ganzen Dinge denken. Ich muss die dabei haben, ansonsten kann es lebensbedrohlich werden, weil kurzfristig ein viel zu niedriger Wert ist lebensbedrohlich. Daran sind so viele Menschen schon gestorben. Und die Tücke dahinter ist, viele halten dann die Menschen, die in einer schweren Unterzuckerung sind, für betrunken. Weil du torkelst irgendwann, du kannst dich nicht mehr artikulieren, dein Gehirn wird quasi nicht mehr versorgt mit Glukose, sodass das einfach nicht mehr richtig funktionieren kann und alles andere auch irgendwann nicht mehr. Ne? Also, dass der Körper hört nach und nach auf, so richtig gut zu funktionieren und alle Bewegungsgeschichten, Kopf, Sprache und so weiter, da wird es etwas schwieriger. Und das sind Situationen, die können nun mal passieren. Und allein dieses Wissen, zu viel Insulin kann mich theoretisch töten, wenn man es ganz blöd sagt, und zu wenig aber auch. Und das ist immer diese Balance zu halten, in einem guten Bereich zu sein, von seinen Werten her zu rechnen, wie viel Kohlenhydrate hat jetzt das und das Essen, dann, das sieht so einfach aus. Ich habe eine Pumpe, ich habe einen Sensor, ich habe ein Handy, da sind meine Werte. Das hört sich erstmal einfach an. Aber ich muss die ganze Zeit, egal was ich mache, Bewegung beeinflusst meine Werte, Essen beeinflusst meine Werte. Und das wissen die meisten. Und jetzt kommt's aber. Emotionen beeinflussen meine Werte, Stress beeinflusst meine Werte extrem. Und das einzurechnen, Hormone, jetzt sind wir beim Zyklus, um Gottes Willen, da können wir noch mal eine Stunde drüber reden, das ist Wahnsinn, wie der Zyklus die Werte beeinflusst. Ne, manchmal hast du eine Insulin, bist du eher insulinresistent gegen Ende hin oder eben insulinsensitiver und so weiter und so fort. Das ist der absolute Hammer und das wusste ich damals auch alles nicht, was alles meine Werte beeinflusst. Und dadurch, dass
1: Krass.
0: das so viele Faktoren sind, und das waren jetzt nur einige der Faktoren, es ist nicht immer berechenbar. Und das ist für mich somit die größte Belastung irgendwo. Vor allem auch, dass gesagt wird von anderen, und das passiert nicht selten, was soll das denn? Warum bist du jetzt schon wieder zu hoch? Was hast du gemacht? Was hast du hier wieder heimlich gefuttert oder so, ne? Also, das sind Dinge, die passieren und die Menschen wissen nun mal nicht oder haben kein Gefühl dafür, dass es so viele andere Dinge gibt, die die Werte beeinflussen. Und das tut dann auch schon weh, weil man gibt ja alles. Ich meine, come on, du hast von Diabetes keinen Urlaub. Du hast 24/7 diese Erkrankung. Wie gesagt, zu viel wird gefährlich, zu wenig wird gefährlich. Und von daher, du hast keine Pause, du hast keinen Urlaub, du kannst dich nicht krank schreiben lassen, sowas gibt's nicht. Und das ist schon eine Hausnummer. Also es ist auch von meinen 10 Erkrankungen das, was mich am meisten irgendwo einschränkt.
1: Kann ich verstehen. Weil wenn ich drüber nachdenke, du hast es sehr eindrücklich geschildert. Das ist einfach wie dieser Mental Load, der ja jetzt immer so gerne genutzt wird als Begriff, ist ein riesiger Packen, der da einfach noch auf die Liste kommt, oder? Also so fühlt es sich direkt an, als ich dir zugehört habe.
0: Genau, es ist wie so ein, also ich sag immer, ich kümmere mich um noch ein weiteres Kind. So ungefähr kann man sich das vorstellen.
1: Ja.
0: Also es ist schon, immer etwas, du kannst es halt nicht irgendwie zur Seite schieben. Du musst dich drum kümmern. Und es ist die ganze Zeit da und es nimmt sehr viel Zeit im Alltag ein. Natürlich muss ich auch meine Sensoren wechseln. Ich muss meine Infusionssets, wo das Insulin quasi von der Pumpe aus so in meinen Körper wandert, das muss ich auch wechseln und eine neue Nadel setzen. Das sind natürlich alles Dinge, die müssen auch gemacht werden. Und ohne die kann ich einfach nicht leben. Also ohne, dann, ne? Ich kann ohne das nicht leben. Und das ist schon ein Gedanke, der belastend ist, auch in Richtung Mental Load. Also viele Menschen mit Diabetes, gibt es auch Studien, also der größte Anteil von Menschen mit Diabetes hat mentale Probleme, psychische Probleme. Und das ist schon, ja, wegen dieser ganzen Hausnummer, wegen diesem Rucksack und dem Päckchen, was man zusätzlich zu tragen hat. Aber nichtsdestotrotz, ich bin ein sehr positiver Mensch, weil ich sag, heute gibt es diese Möglichkeiten. Das war vor etlichen Jahren nicht der Fall. Ich will nicht wieder zurück zu, ich steche mir 10, 20 Mal am Tag in den Finger, um zu gucken, was gerade Sache ist. Das nicht nur, dass das super, das tut einfach extrem weh auch, muss man mal sagen, wie es ist. Also wenn man da den ganzen Tag reinsticht, es tut super weh, super unangenehm. Ich möchte nicht zurück zu, ich spritze mir mit dem Pen 8, 9 Mal am Tag irgendetwas zur Korrektur oder wie auch immer. Da möchte ich nicht mehr hin zurück. Und diese Technologie gibt es heute und die ist wunderbar für uns, aber die nimmt uns nicht all diese Last. Und ich glaube, das sollten Menschen verstehen, auch die nicht selber mit Diabetes leben, dass du immer diesen Rucksack, diesen unsichtbaren hast und der immer, ja, der ist auch schwer. Da sind auch ein paar Steine drin.
1: Ja. Danke, dass du uns diese mal so ein bisschen offenbart hast. Vielen, vielen lieben Dank dafür.
0: Gerne.
1: Und auch für deine komplett positive Art. Und das soll jetzt gar nicht so falsch klingen, weil natürlich gibt es diese Schattenseite, aber ich finde, du bist das beste Beispiel dafür, was du draus gemacht hast. Und das, ich finde, dafür steht auch so ein bisschen der Mama Talk Podcast, weil ich so oft hier Mütter sitzen habe, die aus ihren Geschichten Businesses erschaffen haben. Und auch du, also es ist ja auch Teil deiner Welt geworden. Und wie du schon gesagt hast, es gibt dir ja so viel Kraft zurück, indem du losgegangen bist für diese anderen Mamas da draußen, die eben noch nicht damals Vlogs gucken konnten über Mamas mit Diabetes. Also so krass, was du geleistet hast. Damit danke dafür. Auch mal hier an dieser Stelle.
0: Danke, danke, danke.
1: Ja. Und danke, dass du heute hier warst und so offen deine Geschichte teilst. Und ja, vielleicht hast du noch irgendwie ein paar abschließende Worte für uns, für die Mamas da draußen und Papas vielleicht auch.
0: Ja, sehr gerne. Also wenn sowas kommt, egal ob man selber von so einer Erkrankung betroffen ist oder das eigene Kind, die Welt geht auf jeden Fall nicht unter. In dem Moment ist es schwierig. Man darf und soll sich auch die Zeit lassen, das Ganze zu akzeptieren. Und was so wichtig ist, ist der Austausch. Es gibt andere Menschen, die damit auch leben und die Vorbilder sind, sei es sportlich, sei es gesellschaftlich, sei es irgendetwas, egal was man sein möchte mit Diabetes, das kann man werden. Und das sollte man auch gerade als Eltern von Kindern mit Typ 1 Diabetes wissen, weil da ist natürlich die Bürde nochmal eine ganz, ganz andere und eine ganz andere Verantwortung, die man auf einmal noch zusätzlich bekommt. Und bloß nicht aufgeben, sich selber informieren, nicht alles immer direkt glauben, sondern Dinge hinterfragen, gucken, wie es ist. Mittlerweile gibt es tolle Tools, um auch mal so eine Studie sich zum Beispiel durchzulesen und ja, Veranstaltungen besuchen, sich auszutauschen in Person oder online jemanden zu finden. Das hilft so sehr. Und natürlich, ihr seid alle nicht alleine damit. Es gibt ganz viele Menschen, die damit leben und auch ein gutes Leben führen können. Und es geht heutzutage. Und ich wünsche allen alles Gute von ganzem, ganzem Herzen. Ich bin sehr gefreut, hier dabei sein zu dürfen. Vielen Dank dafür.
1: Dankeschön, liebe Kathi.
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1: Ich bin Diana Kramer. Die Ära von Jürgen Klopp geht jetzt richtig los. In genau einer Woche feiert Klopp seine Premiere als Bundestrainer beim Spiel gegen die Niederlande. Heute Vormittag stellt er den Kader für seine ersten 4 Partien vor.
2: Wem schenkt Jürgen Klopp sein Vertrauen für den Neustart? Über 50 Spieler haben sein Interesse geweckt, rund 30 von ihnen will er für die ersten Spiele einladen. Deutlich mehr, als der Fußballverband zulässt. Deshalb müssen einige wohl vereinzelt von der Tribüne aus zuschauen. Der neue Bundestrainer möchte möglichst viele Spieler kennenlernen. Joshua Kimmich dürfte Kapitän bleiben. Im Tor wird wohl wieder Marc-André Ter Stegen stehen, der lange verletzt war. Spannend ist auch, welche jungen Spieler unter Klopp ihr Debüt feiern werden. Thomas Bremser, Sportredaktion.
1: Mit Blick auf die angekündigten Entlastungen angesichts der hohen Spritpreise hält Unionsfraktionschef Thorsten Frey schnelle Entscheidungen der Koalition für erreichbar. Aus seiner Sicht könnte das zum 1. Oktober gelingen, sagte Frey in der ARD-Sendung Maischberger. Das sei zwar ambitioniert, aber es habe in der Vergangenheit auch schon geklappt, sagte Frey mit Blick auf den Tankrabatt im Frühjahr. Als mögliche Option nannte er eine erneute Senkung der Energiesteuer oder eine Senkung der Mehrwertsteuer auf Kraftstoffe von 19% auf 7%. Der Bundesgerichtshof verkündet heute seine Entscheidung in der Frage, wie weit Datenschutzregeln auch im privaten Umfeld gelten. Entscheidend ist dabei die sogenannte Haushaltsausnahme der EU-Datenschutzgrundverordnung.
3: Vereinfacht gesagt, die Datenschutzregeln gelten normalerweise nicht, wenn jemand Dokumente ausschließlich für persönliche oder familiäre Zwecke nutzt. Genau darüber wird jetzt aber gestritten. In einem Fall hatte eine Tochter heimlich ihre Mutter gefilmt und die Aufnahmen weitergegeben, in einem anderen leitete eine Frau private WhatsApp-Nachrichten einer früheren Freundin an deren Arbeitgeber weiter. Möglicherweise fällt aber noch keine endgültige Entscheidung. Der Bundesgerichtshof könnte den Europäischen Gerichtshof fragen, wo die Grenze der sogenannten Haushaltsausnahme liegt. Thomas Bleskin, Nachrichtenredaktion.
1: In den USA hat nach dem Senat auch das Repräsentantenhaus für ein Sanktionsgesetz gestimmt, um Russland wegen des Ukraine-Kriegs stärker unter Druck zu setzen. Neben direkten Strafmaßnahmen gegen russische Politiker und Firmen soll das Gesetz die russischen Öl- und Gasexporte stärker eindämmen, mit denen Russland seinen Angriffskrieg gegen die Ukraine finanziert.